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0: Besuche meine Mutti.
1: Die Jutta aus Wuppertal.
0: Ich arbeite bei Hoffmann Automobil.
1: Seit 13 Jahren schon ganz schön viel.
0: Bei uns legt der Chef viel Wert auf Tradition.
1: Deshalb zahlt er immer noch denselben Mindestlohn.
0: Ja, ja, ja.

0: aus der Zeitung raus. Abends sitzen wir zusammen auf der Couch und raten mit bei
1: Günther Jauch.
0: Mensch Otto, da hat schon wieder so eine Frau angerufen. Aber keine Sorge, ich hab ihr gesagt,

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1: Um 6 Uhr mit Benjamin Kirsch. Die Spitzen von Union und SPD haben am Abend im Kanzleramt über die weitere Zusammenarbeit beraten. Das Treffen dauerte 4 Stunden. Ergebnisse wurden nicht mitgeteilt. Aus Berlin Uwe Bernd.
2: Danach hieß es aus Regierungskreisen, die Gespräche seien konstruktiv gewesen, aber es gab keiner der Beteiligten eine Erklärung ab. Bundeskanzler Merz hatte zuvor auf einer Veranstaltung in Berlin gesagt, er erwarte von dem Treffen ein Bekenntnis zum Reformkurs der Bundesregierung. Er gehe davon aus, dass der Koalitionsvertrag und das Reformpaket unverändert die Geschäftsgrundlage für die Arbeit der Koalition bleiben. Doch nach den Ergebnissen der letzten Landtagswahlen werden Teile der Reform von der SPD in Frage gestellt. Zum Beispiel die geplante Streichung der abschlagfreien Rente nach 45 Beitragsjahren. Diese Forderung kam auch von 3 CDU-Ministerpräsidenten. Belastet wurde das Treffen des Koalitionsausschusses außerdem durch die Wahl eines AfD-Politikers zum Landtagspräsidenten in Sachsen-Anhalt, mutmaßlich auch mit Stimmen von CDU-Landtagsabgeordneten.
1: Der Bundestag entscheidet heute über den Neubau der Bahnstrecke Hamburg-Hannover. Eine Zustimmung gilt als sicher, nachdem gestern der Verkehrsausschuss das Großprojekt beschlossen hat. Die bestehende Bahnstrecke über Lüneburg, Uelzen und Celle ist stark belastet. Die neue Trasse soll direkter zwischen Hamburg und Hannover verlaufen, teils entlang der A7. Frankreichs Regierungschef Le Cornu hat sich zu den landesweiten Protesten von Schülerinnen und Schülern geäußert. Er bezeichnete die Proteste als gerechtfertigt, machte aber keine Zusagen. Aus Paris, Caroline Düller.
3: Niemand kann den Ängsten der Jugendlichen gleichgültig gegenüberstehen, sagte Frankreichs Regierungschef Sébastien Lecornu wörtlich. In einem offensichtlichen Versuch, die lauten und wütenden Proteste der Schülerinnen und Schüler zu besänftigen. Die Schüler hätten das Recht zu demonstrieren und der Regierung zu widersprechen, betonte Lecornu. Wie eine konkrete politische Antwort auf die Proteste aussehen könnte, bleibt aber auch nach der Ansprache vage. Le Cornu verwies auf eine extra eingerichtete Online-Plattform der Regierung. Dort können Schüler Vorschläge und Forderungen festhalten. In Sachen mehr Geld für Bildung, eine der wesentlichen Forderungen sowohl der protestierenden Schüler als auch der Gewerkschaften, machte der Regierungschef dagegen keine Zugeständnisse.
1: Deutschland und Großbritannien wollen künftig enger gegen Cyberangriffe und Sabotage zusammenarbeiten. Das hat die britische Regierung angekündigt. Vor allem Russland bedrohe die gemeinsame Sicherheit. Premierminister Burnham besucht heute Kanzler Merz in Berlin. Deutschland ist das erste EU-Land, in das er seit seinem Amtsantritt reist. Die beiden setzen dabei auch den deutsch-britischen Freundschaftsvertrag in Kraft. Burnham hatte zuletzt als erster britischer Regierungschef seit dem Brexit von einer möglichen Rückkehr in die EU gesprochen. In den USA haben die Demokraten Klage gegen Präsident Donald Trump eingereicht. Es geht um Werbespots, die mit Steuergeldern finanziert wurden. Aus Washington, Nina Barth.
4: Die Demokraten argumentieren, dass es sich bei den Werbespots der US-Regierung um illegale, staatlich geförderte Propaganda handle. Das Democratic National Committee erklärte, die Verwendung von Steuergeldern durch die Regierung für wahlkampfähnliche Werbung beraube die Demokraten eines fairen Wahlkampfes. Gemeint ist der Wahlkampf für die Kongresszwischenwahlen am 3. November. Trump behauptet, es gehe nicht um Werbung für ihn selbst, sondern um Werbung für die USA. Die von Steuergeldern finanzierten Werbespots haben auch bei Republikanern für Kritik gesorgt. Inzwischen ruderte Trump zurück und kündigte an, die Kosten der Videobotschaften künftig selbst tragen zu wollen. Unklar ist, ob er auch die Kosten für die bereits veröffentlichten Videos übernehmen will.
1: 2 Wochen nach ihrer Zwangsräumung ist die spanische Rentnerin Mari Carmen Abascal gestorben. Die 87-Jährige hatte nach 70 Jahren ihre Mietwohnung verlassen müssen. Polizisten brachen ihre Tür auf, Sanitäter trugen sie aus dem Haus. Die Zwangsräumung löste landesweite Massenproteste gegen die Wohnungsnot aus. Unter dem Druck der Proteste hätte Mari Carmen Abascal in ihre Wohnung zurückkehren dürfen. Seit der Zwangsräumung lag sie aber im Krankenhaus. Nach ihrem Tod kam es in der Nacht in Madrid zu ersten Protesten. Das waren die Nachrichten. Das Wetter in Norddeutschland. Verbreitet Regen, später auch mal trocken, etwas Sonne bei maximal 12 bis 18 Grad. Starke bis stürmische Böen, an der Nordsee Sturmböen. Morgen viele Wolken und Regen, auch mal gewittrig, im Osten länger trocken, Höchstwerte 11 bis 16 Grad, starke vor allem an der See stürmische Böen. Am Sonnabend unbeständig und windig, 13 bis 16 Grad und am Sonntag viele Wolken, Schauer oder Gewitter, 11 bis 15 Grad und windig. Es ist jetzt 6.05 Uhr.
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5: Mit Felix Oehlmann. In Gießen wird ab dem kommenden Montag die Ortsdurchfahrt saniert. Wie die Landesbehörde für Straßenbau und Verkehr mitteilt, werden die Arbeiten über 2 bis 3 Wochen in 3 Abschnitten durchgeführt mit einer jeweiligen Sperrung. Laut der Gemeinde wird es aber immer möglich sein, den Ort über Seitenstraßen zu queren und zu beiden Seiten zu verlassen. Der Hildesheimer Stadtrat kommt diesen Donnerstag zu seiner letzten Sitzung dieser Ratsperiode zusammen. Auf der Tagesordnung stehen unter anderem eine geplante Abwassergebührenerhöhung, Projekte für die Städtebauförderung in der Nordstadt und die geplante Weiterführung des kostenlosen Busverkehrs an Samstagen. Die Sitzung beginnt um 18 Uhr im großen Saal des Rathauses und wird von Radio Tonkuhle wieder als Audio-Livestream bei YouTube übertragen. An diesem Dienstag hat ein Feuer eine nicht mehr genutzte Hütte am Steinberg zerstört. Gegen 13.30 Uhr wurde von dort eine dunkle Rauchsäule gemeldet, sodass die Feuerwehr zum Löschen ausrückte. Die Brandursache ist noch unklar und wird untersucht.
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6: Da liegt nichts vor um 6 Uhr und 7 Minuten. Und für alle, die jetzt bereits unterwegs sind, ist es natürlich eine gute Fahrt. Ich hoffe, Sie fahren auch da alle schön vorsichtig und tragen entsprechend dazu bei, dass es auch so entspannt bleibt. Kommen Sie gut an.
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6: Einen schönen Donnerstagmorgen. Mein Name ist Alexander Polikowski und ich begleite Sie durch die kommenden Stunden. Die letzten Tage ging es ja auch immer recht frisch los und dann hat sich so im Laufe des Tages aber mit Sonne und den recht angenehmen Höchstwerten ja doch nochmal so ein bisschen Sommerstimmung vielleicht eingestellt. Das ist jetzt passé. 15 Grad ist ab heute wirklich das Maximum. Das zieht sich jetzt erstmal bis in die nächste Woche durch und vor allem viele Wolken und auch Regenschauer. Einige werden es schon gemerkt haben, es ist ein bisschen nasser auf den Straßen. Es geht wahrscheinlich in dieser Stunde schon wieder los mit den nächsten Schauern. Die ziehen sich dann auch durch bis voraussichtlich in den Mittag.
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2: Hey Alter, damit will ich jetzt Sie nicht anreden, das wäre ja mehr als salopp. Nein, es geht hier gleich um das Projekt Hey Alter. Und da können Sie eventuell vielleicht sogar ein bisschen mithelfen, unabhängig von Ihrem Alter.
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0: Wie ist es denn gerade um Ihren heimischen Rechner bestellt? Haben Sie vielleicht einen, der ausgemustert gehört? Ein Laptop, der halt noch funktioniert, aber für Sie jetzt halt nicht mehr so gut passt? Vielleicht arbeiten Sie sogar in einer Firma, wo ganz viele von diesen Dingern rumliegen. Dann hätte der Verband Unternehmer Hildesheim eine Bitte an Sie, beziehungsweise dessen Vorsitzender Matthias Mehler. Felix Oehlmann hat sich mit ihm unterhalten.
1: Die Unternehmer Hildesheim haben ja schon eine Weile das Projekt Hey Alter. Zunächst mal für diejenigen, die das noch nicht gehört haben, was ist das eigentlich?
2: Hey Alter ist ein Projekt seit der Corona-Zeit, seit 2020, sammeln wir Geräte, Laptops für bedürftige Schülerinnen und Schüler, die sonst an solche Geräte nicht rankommen. Das war damals unser Start. Heute ist der Kreis der Menschen, die wir ausstatten, größer. Wir haben auch Geflüchtete, wir haben Studierende, wir haben selbst Obdachlose, die von uns mit Geräten ausgestattet werden. Die Idee ist, wir geben diesen Geräten einen zweiten Lebenszyklus, das übrigens auch nachhaltig ist. Und wir sammeln die Geräte im Wesentlichen von Unternehmen ein, aber auch von Privatpersonen, machen die fit mit einer kostenlosen Software. Wir haben dafür zwei Partnerfirmen, die HCT und die Evolution, beides Firmen hier aus Hildesheim, die uns da im professionellen Bereich helfen. Und ein ehrenamtliches Team in der Arnikengalerie, immer dienstags zwischen 17 und 18 Uhr, gibt dort die Geräte raus, beziehungsweise nimmt auch Geräte von Privatpersonen an. Und wir haben mittlerweile gut 3000 Geräte im Landkreis Hildesheim verteilt. Und wir merken, dass dieses Thema aber deswegen nicht erledigt ist.
1: Und damit ist jetzt eine neue Aktion geplant.
2: Ja, wir wollen eine Wette mit Hildesheim machen, mit der Hildesheimer Wirtschaft. Wir wollen ab Mitte November dafür werben, dass Unternehmen uns Geräte zur Verfügung stellen, Laptops. Und ich habe die mutige Zahl 1000 im Kopf. 1000 bis Weihnachten, das wäre toll, weil dann wären wir so ausgestattet, dass wir nächstes Jahr mit unserem ehrenamtlichen Team den Bedarf gut decken können.
1: Und Laptops heißt dann tatsächlich auch, falls jemand zuhört und sagt, ich habe auch noch so ein Ding, der muss noch betriebsfähig sein, oder sind da auch Laptops mit gemeint, die vielleicht beispielsweise kein Betriebssystem mehr haben oder wo eine einzelne Komponente nicht mehr funktioniert?
2: Also wenn die Speicherplatte rausgebaut ist, weil man Sorge hat, dass da irgendwie Schindluder mitgetrieben wird, kann man machen. Wobei wir ja sogar Geräte von Banken bekommen und die Banken bekommen von uns, von unserem Partnerunternehmen, dann ein Dokument, dass die Datenschutz rechtlich korrekt gelöscht wurden. Also wir sind da sehr professionell mittlerweile. Und wenn jemand privat ein Gerät bei uns abgeben will, wie gesagt, dienstags von 17 bis 18 Uhr in der Arnikengalerie, wir haben da in der ersten Etage einen eigenen Shop. Und die Spezifikationen für die Geräte, die sind genau auf unserer Homepage erklärt. Also was so ein Gerät noch können muss. Ich sag mal Daumenwert, wenn das 3 bis 5 Jahre alt ist, dann ist das immer noch etwas, mit dem wir grundsätzlich was anfangen können.
1: Und es geht ganz gezielt um Laptops, um es nochmal ganz klar zu machen, und nicht zum Beispiel um Desktop-Computer oder Tablets oder so etwas.
2: Nein, es geht ganz konkret um Laptops, weil das ist das, was die Zielgruppe auch abfragt bei uns. Wir haben es mal mit Desktop-Computern gemacht, aber ehrlich gesagt, das ist nicht gern gesehen, also wird nicht abgenommen. Deswegen unser Aufruf, den ich auch hiermit starten will, ist, wenn Sie Geräte haben, egal privat oder als Firma, dann kommen Sie zu uns. Ihnen entstehen keine Kosten, auch für das Thema Bearbeitung der Festplatte etc. pp. Und es muss nicht vollständig sein. Wir haben zum Beispiel eine Firma, die hat uns 50 Geräte zur Verfügung gestellt und die haben keine Kamera, weil das bei diesem Unternehmen nicht erlaubt war. Dann haben wir halt eine mobile Kamera in neu dazugepackt. Wir freuen uns übrigens auch über Spenden.
1: Spenden wären dann die eine Seite, die andere Seite sind ja die Empfänger. Nochmal zu denen, jemand, der so ein Gerät braucht, muss der dann gegenüber Hey Alter sozusagen nachweisen, dass er bedürftig ist, oder werden diese Geräte einfach rausgegeben?
2: Die werden nicht einfach rausgegeben. Bei Schülerinnen und Schülern sind unsere Ansprechpartner die Schulen selber. Das heißt, wir gehen gezielt auf die Schulen zu, auf die Lehrerinnen und Lehrer oder sogar die Rektoren. Die wissen in der Regel, wer bedürftig ist, und das funktioniert seit Jahren total zuverlässig. Und wenn es um Studierende geht, dann haben wir bei der Hochschule und auch bei der Uni Ansprechpartner, die uns da helfen. Was wir nicht machen oder anbieten ist, komm mal in die Arnikengalerie und hol dir deinen Laptop ab. Das machen wir nicht. Das überfordert auch unser Team. Also diese Legitimation, dass man bedürftig ist, geht immer über eine Organisation, und bei Menschen in prekären finanziellen Situationen beispielsweise ist es dann der Landkreis oder die Stadt, Mitarbeitende, die dann sagen, hier wäre es gut, wenn ihr da helfen könnt.
0: Hey Alter, das Ladengeschäft, das finden Sie in der Arnicken-Galerie. Wie gesagt, immer dienstags von 17 bis 18 Uhr können Sie da alte Laptops abgeben. Und weitere Infos gibt's auf der Homepage in einem Wort heyalter.com.

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1: Um 6:30 mit Felix Oehlmann. Die Schlagzeilen. Stadtrat kommt zur letzten Sitzung in alter Besetzung zusammen. Waldhütte am Steinberg brennt nieder. Diebe stehlen von A7-Baustelle bei Bokenem teure Stromkabel. Michaelis Hospiz hat Samstag Tag der offenen Tür. Und Hildesheim gehört zu den recyclingpapierfreundlichsten Städten. Die Meldungen im Einzelnen. Der Hildesheimer Stadtrat kommt diesen Donnerstag zu seiner letzten Sitzung dieser Ratsperiode zusammen. Es ist damit für die ausscheidenden Ratsleute die letzte Sitzung und auch die letzte Sitzung in einer 46-köpfigen Besetzung. Der Mitte September neu gewählte Stadtrat, der Anfang November das erste Mal tagen wird, hat 2 Sitze weniger. Auf der Tagesordnung für diesen Donnerstag stehen unter anderem eine geplante Abwassergebührenerhöhung für nächstes Jahr, die Finanzierung des TFN in den kommenden Jahren, Projekte für die Städtebauförderung in der Nordstadt und die geplante Weiterführung des kostenlosen Busverkehrs an Samstagen. Die Sitzung beginnt um 18 Uhr im großen Saal des Rathauses. Radio Tonkuhle überträgt sie als Audio-Livestream auf seinem YouTube-Kanal. An diesem Dienstag hat ein Feuer eine offenbar nicht mehr genutzte Hütte am Steinberg zerstört. Wie die Hildesheimer Polizei mitteilt, lag sie zwischen dem Panoramaweg und der Steinbergstraße. Gegen 13.30 Uhr stieg dort eine dunkle Rauchsäule auf, sodass zahlreiche Anrufe bei Polizei und Feuerwehr eingingen und die Feuerwehr umgehend zum Löschen ausrückte. Die Brandursache wird nun untersucht. Hinweise in der Sache werden unter der Hildesheimer Rufnummer 939 115 entgegengenommen. Zwischen dem letzten Donnerstagabend und Montagabend haben Unbekannte von einer Großbaustelle am A7-Anschluss Bokenem 2 große Rollen mit Stromkabel gestohlen. Wie die Polizei mitteilt, muss dafür ein Fahrzeug benutzt worden sein. Die Kabel haben einen Wert von etwa 16.000 Euro. Mögliche Hinweise nimmt das Kommissariat in Bad Salzdetfurt entgegen. Zum Welthospiztag an diesem Samstag lädt das Michaelis-Hospiz am Gut Steuerwald zu einem Tag der offenen Tür. Wie das Haus mitteilt, können Interessierte die Einrichtung von 13 bis 16 Uhr kennenlernen, Fragen stellen und mit Mitarbeitenden ins Gespräch kommen. Führungen gibt es dabei ab 13, 14 und 15 Uhr. Das Michaelis-Hospiz ist nach eigenen Angaben nicht nur die erste Einrichtung ihrer Art in Hildesheim, sondern auch das erste Hospiz in ökumenischer Trägerschaft in ganz Niedersachsen. Es ging letztes Jahr in Betrieb. Seine Arbeit wird über Spenden finanziert. Hildesheim ist eine der recyclingpapierfreundlichsten Städte Deutschlands. Wie die Stadtverwaltung mitteilt, erreichte Hildesheim im Papieratlas-Städtewettbewerb der Initiative Pro Recycling Papier den 5. Platz unter 114 teilnehmenden Kommunen. Mit einem Papierverbrauch von 2.618.500 Seiten und 10 Sonderpunkten für weiteres Engagement. Grund für den 5. Platz sei, dass in der Verwaltung und den Schulen nahezu ausschließlich blauer Engelpapier verwendet wird, was einen wichtigen Beitrag zum Klima- und Ressourcenschutz leiste. Im Vergleich zu Frischfaserpapier habe die Stadt im vergangenen Jahr so eine Einsparung von über 2 Millionen Liter Wasser und mehr als 450.000 Kilowattstunden Energie erreicht, so die Initiative. Ihr Papieratlas dokumentiert den Papierverbrauch und die Recyclingpapierquoten in deutschen Kommunen und an Hochschulen. Weitere Informationen finden sich unter www.papieratlas.de. Die recyclingpapierfreundlichste Stadt des Jahres 2026 ist Bremerhaven.
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2: Die Temperaturen, gemessen von den Tonkuhle-Wetterpartnern um 6:30. Das sind immerhin relativ milde 13 Grad aktuell in Hildesheim und in Dingelbe, 12 Grad in Hasum, 14 Grad haben wir in Saarstedt und Vechelde. Die Vorhersage. So, das wird es aber auch nicht mehr. Also vielleicht schaffen wir 15 Grad, aber das ist dann auch wirklich das Maximum für heute. Der Wind, der ist heute auch alles in allem etwas frischer unterwegs als zuletzt und vor allem zieht sich Regenschauerwetter durch die Region und ja, also die Schauer werden dann mal mehr, mal weniger kräftig ausfallen und so in der 13 Uhr Stunde sollte das Ganze dann auch heute durchgestanden sein, aber bis dahin lohnt es sich, einen Schirm dabei zu haben oder entsprechende Kleidung. Der Rest des Tages bleibt aller Voraussicht nach trocken. Vielleicht sehen wir auch ein paar Sonnenstrahlen, es sieht aber recht bedeckt aus. Und die weiteren Aussichten morgen dann auch sehr bedeckt. Samstag und Sonntag sehen wir mehr von der Sonne, aber auch da kann sich vielleicht der ein oder andere Schauer einstellen. Es gibt zumindest eine kleine Wahrscheinlichkeit und eine recht hohe Wahrscheinlichkeit, dass auf jeden Fall am Freitag auch noch was runterkommt. Generell bleibt es bei dem etwas böigeren Wind. Es bleibt dabei, dass die Sonne ordentlich Konkurrenz kriegt durch die Wolken. Wie gesagt, Samstag und Sonntag, da wird es dann ein bisschen besser aufgeteilt wieder. Morgen war wirklich alles zugezogen. Die kommende Woche, ja, wahrscheinlich auch so ein viele Wolken, bisschen Sonnenschein-Mix, zumindest erstmal am Montag, aber voraussichtlich trocken. Und die Tiefstwerte, die bleiben so um die 10 Grad. Die Höchstwerte tatsächlich bleiben auch bei diesem um die 14 Grad Wert. Mal vielleicht ein Grad mehr, mal ein, zwei weniger. Soweit die Meldungen.
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2: 6:37 Uhr. Ich habe eine Meldung für die A2 Richtung Hannover. Zwischen Lehrte und dem Kreuz Hannover Ost, da liegt eine Plane auf der Fahrbahn. Keine weiteren Meldungen. Gute Fahrt.

geht um die Justiz, es geht ums Herz, um meine Heimsuchung und um Live-Musik. Sie haben also ein ziemlich buntes Programm, aus dem Sie sich heute vielleicht was rauspicken möchten für Ihre Freizeitgestaltung. Alle Infos gleich um 15:45.

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1: mit Maja Krzyżanowski. Im Rahmen einer Infoveranstaltung der Agentur für Arbeit informieren Mitarbeiterinnen und Mitarbeiter des Justizzentrums Hildesheim über die Ausbildungs- bzw. Studienmöglichkeiten bei der niedersächsischen Justiz. Das Land Niedersachsen sucht regelmäßig Bewerberinnen und Bewerber für unterschiedliche Ausbildungs- und Studiengänge an niedersächsischen Gerichten. Man hat die Möglichkeit auf Einblicke in die vielseitigen Aufgabengebiete der Justiz. Die Veranstaltung startet um 16.30 Uhr im Berufsinformationscenter Gruppenraum der Agentur für Arbeit Hildesheim. Der Veranstaltungsraum ist ausgeschildert. Das Angebot ist kostenlos und eine Anmeldung ist nicht nötig. Heute lädt das St. Bernward Krankenhaus Hildesheim zum Themendonnerstag ein. Dr. Med. Stefan Hohmann, Chefarzt der Medizinischen Klinik für Kardiologie, Elektrophysiologie und internistische Intensivmedizin, spricht über das Thema moderne Herzklappentherapie. Der Infoabend beginnt um 17.30 Uhr im Godehard-Saal des St. Bernwards Krankenhauses, genauer gesagt im Gebäude B auf Ebene 0. Die Veranstaltung ist kostenlos und eine Anmeldung ist nicht erforderlich. Wer Lust auf Schauspiel hat, ist heute im Theater für Niedersachsen richtig. Dort ist heute die Aufführung des Theaterstücks Heimsuchung. Das Stück beschäftigt sich mit der Weimarer Republik, dem Dritten Reich, dem Krieg und dessen Ende, der DDR, der Wende und der Zeit nach der Wende. Jedem einzelnen Schicksal gibt Autorin Jenny Erpenbeck dabei eine eigene literarische Form. Jedes entfaltet auf ganz individuelle Weise seine Dramatik und seine Lebenswege. Ein Rückblick auf das letzte Jahrhundert, erzählt von Jenny Erpenbeck. Die Vorstellung startet um 19.30 Uhr im Theater für Niedersachsen. Karten können Sie online ab 5,25 Euro erwerben. In der Feinkostlampe Hannover können Sie heute Abend die Band JMO live erleben. Dabei erschafft die Band aus Einflüssen der westafrikanischen Griot-Musik, des Jazz und der zeitgenössischen Kammermusik ihre unverwechselbare musikalische Sprache. Hören Sie doch mal rein!

0: JMO tritt heute in der Feinkostlampe Hannover auf. Einlass ist um 20 Uhr und das Konzert beginnt um 21 Uhr. Eintritt kostet vor Ort 15 Euro. Das waren einige Veranstaltungstipps für heute. Weitere finden Sie unter stadtmagazin-public.de.
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0: Normalerweise sind unsere Kurzandachten immer von nur einer Person präsentiert. Die in dieser Woche finden tatsächlich als Dialog oder ein kleines Interview statt. Da hören wir Uta Giesel, Pastorin in der Matthäusgemeinde, und Tamara Grimme-Wegener, eine Coachin, die auch regelmäßig den Soul Talk anbieten. Und den gibt es jetzt halt auch im Radio.
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2: Ich weiß nicht, ob du heute schon Zeitung gelesen oder Nachrichten gehört hast, Tamara. Meldet sich deine Seele auch manchmal bei so ganz weltlichen Themen?
3: Ja, auf jeden Fall. Die Probleme dieser Welt liegen mir sehr auf der Seele. Ich denke, sie fühlen sich so besonders schwer an, weil man sie nicht selbst und alleine lösen kann. Da fühlt man sich ohnmächtig. Mir zum Beispiel liegen Kriege, der Klimawandel und Massentierhaltung sehr auf der Seele. Ebenso wie die Ausgrenzung von Menschen. Das alles tut mir oft regelrecht weh.
2: Und wie gehst du dann damit um?
3: Einerseits aus dem Coaching weiß ich, dass es wertvoll ist, die Gefühle zuzulassen und sie nicht dauerhaft zu verdrängen. Und ich kann auch beten und all meine Verzweiflung in dieses Gespräch mitnehmen und mir von der Seele reden. Wenn die Gefühle da sein durften, geht es darum, auch wieder aus der Ohnmacht herauszukommen. Natürlich kann ich zwar nicht alle Probleme lösen, aber ich kann einen kleinen nächsten Schritt machen, wie zum Beispiel in einer Hilfsorganisation mitwirken. Was liegt dir auf der Seele, wenn du an die Welt denkst, Uta?
2: Ich kann da gut anknüpfen, Tamara. Als Christin leide ich auch darunter, dass immer mehr Menschen meinen Glauben nicht teilen und keinen Zugang zur Gemeinde oder zur Kirche haben. Dabei finde ich, dass wir als Christen in der Welt was zu geben haben. Einen wertfreien Blick aufeinander, einen achtsamen Umgang mit unseren Mitgeschöpfen, eine Demut, dass wir nicht die Herrschaft über die Welt haben, sondern uns einer höheren Macht verdanken. Ich wünschte mir aus tiefster Seele, dass wir viele sind und bleiben, die in diesem Sinne seelenverwandt sind.
3: Liebe Hörerinnen und Hörer, was liegt Ihnen auf der Seele? Wenn es sich alleine zu schwer anfühlt, ist Austausch hilfreich. Total gerne auch mit uns. Wir laden Sie herzlich ein, am 21. Oktober zu unserem nächsten Soul Talk Termin in die Trinitatis-Gemeinde zu kommen.

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1: Um 7 Uhr mit Benjamin Kirsch. Die Spitzen von Union und SPD haben im Koalitionsausschuss über das weitere Vorgehen der schwarz-roten Koalition beraten. Die Sitzung dauerte etwa 4 Stunden. Aus der NDR-Nachrichtenredaktion Karen Busche.
2: Bis tief in die Nacht ging es diesmal nicht.

0: Kurz nach 22 Uhr war der Koalitionsausschuss zu Ende. Was besprochen wurde, ist bisher nicht bekannt, aber aus Regierungskreisen hieß es, die Gespräche hätten in einer guten Atmosphäre stattgefunden. Man habe sich ausgesprochen, auch über die Ergebnisse der letzten Wahlen in Sachsen-Anhalt, Berlin und Mecklenburg-Vorpommern. Außerdem habe man darüber gesprochen, wie der Zeitplan ist bei den verabredeten Reformen. Die Regierungsfraktionen sollen heute informiert werden. Es hieß aber schon vorher, dass es keine neuen Beschlüsse geben würde.
1: Der Bundestag debattiert heute zum ersten Mal über die Steuerreformpläne der schwarz-roten Koalition. Der Entwurf aus dem Bundesfinanzministerium soll jährlich 10 Milliarden Euro Entlastungen bringen. Aus der NDR-Nachrichtenredaktion Petra Mittermeier.
2: Profitieren sollen vor allem kleine und mittlere Einkommen und Familien mit Kindern. Der Grundfreibetrag steigt bis 2028 schrittweise auf 12.900 Euro, der Kinderfreibetrag auf mehr als 10.200 Euro. Außerdem plant die Koalition ein höheres Kindergeld. Zur Gegenfinanzierung sind unter anderem Veränderungen bei der sogenannten Reichensteuer geplant. Ein Steuersatz von 45% soll künftig für ein zu versteuerndes Einkommen ab 250.000 Euro gelten. Ab 280.000 Euro wird laut Entwurf der künftige Spitzensteuersatz von 47% fällig.
1: Deutschland und Großbritannien wollen künftig enger gegen Cyberangriffe und Sabotage zusammenarbeiten. Das hat die britische Regierung angekündigt. Vor allem Russland bedrohe die gemeinsame Sicherheit. Premierminister Burnham besucht heute Kanzler Merz in Berlin. Deutschland ist das erste EU-Land, in das er seit seinem Amtsantritt reist. Die beiden setzen dabei auch den deutsch-britischen Freundschaftsvertrag in Kraft. Burnham hatte zuletzt als erster britischer Regierungschef seit dem Brexit von einer möglichen Rückkehr in die EU gesprochen. 2025 sind mehr EU-Gelder unrechtmäßig ausgegeben worden als im Jahr davor. Zu diesem Schluss kommt der neueste Prüfbericht des Europäischen Rechnungshofs. Aus Brüssel Andreas Meyer-Feist.
3: Die Probleme sind größer geworden. Bei rund 3,8% der Ausgaben fehlte eine ausreichende Rechtsgrundlage. Im Jahr davor waren nur 3,6% der Ausgaben von Unregelmäßigkeiten betroffen, für die die Empfänger nun haften müssen. Bei einem Haushaltsvolumen von insgesamt 176,3 Milliarden Euro lief bei rund 6,7 Milliarden Euro nicht alles nach den geltenden Vorschriften. Beanstandet wurden unfaire Ausschreibungen, nicht eingehaltene Fristen und Tricksereien bei der Vergabe, bei denen öffentliche Aufträge am freien Markt vorbeigeschleust wurden. Dadurch wurden Projekte teurer, als sie sein müssten, das Ganze auf Kosten der Steuerzahler. Besonders in der Kritik Auszahlungen aus dem Corona-Fonds, die in vielen Fällen nicht gut geprüft wurden.
1: In Stockholm wird heute bekannt gegeben, wer in diesem Jahr den Literaturnobelpreis bekommt. Das Geheimnis um die Kandidaten wird stets streng gehütet. Aus Stockholm Arne Bartram.
4: Wie jedes Jahr gibt es vor der Bekanntgabe viele Spekulationen. Bei den Buchmachern liegen derzeit vor allem die kanadische Dichterin Anne Carson und die chinesische Autorin Chan Xue weit vorne. Allerdings lagen die Buchmacher in der Vergangenheit häufig daneben. Die schwedische Akademie ist für Überraschungen bekannt. Wer in diesem Jahr den wichtigsten Literaturpreis der Welt bekommt, gibt die Akademie ab 13 Uhr bekannt. Die Gewinnerin oder der Gewinner bekommt umgerechnet etwas mehr als 1 Million Euro Preisgeld. Verliehen werden die Nobelpreise am 10. Dezember, dem Todestag des Stifters Alfred Nobel.
1: Norddeutschland bekommt eine außergewöhnliche Freizeitattraktion. Im Süden von Stade in Niedersachsen soll eine riesige Fläche zum Wellenreiten entstehen. Die Bauarbeiten für den sogenannten Surfpark können anfangen. Das Oberverwaltungsgericht hat den vorläufigen Baustopp nämlich aufgehoben. Gegen das Projekt gab es sowohl Bedenken wegen Umweltschäden als auch Einwände, weil es Alternativpläne gab, auf dem Gelände Großindustrie anzusiedeln. Auf knapp 17 Hektar soll nun eine Surflandschaft mit bis zu 1000 Wellen pro Stunde entstehen. Die Investitionskosten belaufen sich auf rund 20 Millionen Euro. Das waren die Nachrichten. Das Wetter in Norddeutschland: verbreitet Regen, später auch mal trocken, etwas Sonne bei maximal 12 bis 18 Grad, starke bis stürmische Böen an der Nordsee, Sturmböen. Morgen viele Wolken und Regen, auch mal gewittrig, im Osten länger trocken, Höchstwerte 11 bis 16 Grad und starke vor allem an der See, stürmische Böen und am Sonnabend unbeständig und windig bei 13 bis 16 Grad. Es ist jetzt 7.05 Uhr.
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5: In Gießen wird ab dem kommenden Montag die Ortsdurchfahrt saniert. Wie die Landesbehörde für Straßenbau und Verkehr mitteilt, werden die Arbeiten über 2 bis 3 Wochen in 3 Abschnitten durchgeführt mit einer jeweiligen Sperrung. Laut der Gemeinde wird es aber immer möglich sein, den Ort über Seitenstraßen zu queren und zu beiden Seiten zu verlassen. Der Hildesheimer Stadtrat kommt diesen Donnerstag zu seiner letzten Sitzung dieser Ratsperiode zusammen. Auf der Tagesordnung stehen unter anderem eine geplante Abwassergebührenerhöhung, Projekte für die Städtebauförderung in der Nordstadt und die geplante Weiterführung des kostenlosen Busverkehrs an Samstagen. Die Sitzung beginnt um 18 Uhr im großen Saal des Rathauses und wird von Radio Tonkohle wieder als Audio-Livestream bei YouTube übertragen. An diesem Dienstag hat ein Feuer eine nicht mehr genutzte Hütte am Steinberg zerstört. Gegen 13.30 Uhr wurde von dort eine dunkle Rauchsäule gemeldet, sodass die Feuerwehr zum Löschen ausrückte. Die Brandursache ist noch unklar und wird untersucht.
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7: 7 Uhr und 7 Minuten. Mir liegt nichts vor. Ich wünsche eine gute Fahrt. Und da ist ja ein bisschen feuchter ist auf den Straßen momentan und weil sich halt auch Regenschauer ein bisschen durchziehen werden in der Region, planen Sie ein bisschen mehr Zeit ein, fahren Sie einfach ein bisschen langsamer und dann sollte das alles auch entspannt bleiben. Und meldungsfrei idealerweise, so wie jetzt, kommen Sie alle gut durch.
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7: Mit Alexander Polikowski. Unsere ganzen Veranstaltungshinweise aus der letzten Stunde, das waren ja, glaube ich, auch alles Outdoor-Tipps. Man bereitet sich ja da auch entsprechend auf herbstlich unangenehmes Wetter vor, wenn es da mal kommt. Ich persönlich freue mich aber, dass mal wieder auch ein bisschen Regen angesagt ist. Und apropos Veranstaltungen. Da sage ich ein bisschen später was zu, aber ein paar echte Lokalmatadoren, die es aber auch immer wieder ins Ausland zieht, international gefragt sind sie, die kann man sich wieder anschauen jetzt am Wochenende, aber dazu später mehr. Ja.

Für deutschsprachige Popmusik lohnt es sich auch immer wieder nach Österreich rüberzuschauen. Und da hat eine Band sich jetzt wieder zurückgemeldet, die damals auch immer wieder abgefeiert wurde mit jedem Album, auch wenn sie dann teilweise erstmal ein bisschen sperriger gewesen sind, dann der große Durchbruch, dann wieder ein bisschen sperriger und jetzt sind Bilderbuch zurück. Die haben es tatsächlich sogar mal in einen großen Hollywood-Streifen geschafft, im Film A Cure for Wellness. Da hört man ihren Song Spliff an einer Stelle sehr prominent. Der ist aber vielleicht ein bisschen weniger bekannt als das Stück hier zum Beispiel. Und jetzt steht ein neues Album an von Bilderbuch, teilweise auch mit neuer Besetzung an der Gitarre, ist jetzt ein längjähriges Mitglied gegangen, aber man hat eine tolle Newcomerin gefunden, Uche Yara, nigerianische Wurzeln, kommt aus Wien, arbeitet aktuell in Berlin, ich glaube so rum ist es richtig, und die ist selber Bilderbuch-Fan, war auch schon mal bei denen im Vorprogramm und ist auch sehr talentiert an der Gitarre. Vielleicht sagt der Name gar nichts. Uche Yara, U-C-H-E und ein neues Wort Yara mit Y. Lohnt sich die auch abseits ihrer neuen Band sich mal anzuschauen bzw. anzuhören. Was jetzt die neue Bilderbuchscheibe betrifft, die heißt Unendlich plus Eins, also auch das Unendlich-Zeichen dann direkt, geht auch in die unschöne neue Welt, in der wir uns jetzt befinden. Auch Drohnen finden eine, oder halt Realitätsflucht, Smartphones etc., getrackter Schlaf, da kommt vieles, was einem in der heutigen Zeit auch begegnet. Also ein etwas dystopisch anmutendes Album, aber halt auch sehr gegenwärtig, mit aber auch der typisch lasziven Art und Weise vorgetragen vom Frontmann, und da hat mir zumindest diese ein paar Singles gibt es schon im Vorfeld, und die hier geht in eine etwas ruhigere für Bilderbuchverhältnisse Dimension. Bilderbuch mit Baby Junkie.

0: Demnächst zieht es sie durch Schweden.
1: Ja gut, wenn man halt seit über 36 Jahren feste Größe ist in der Blues-Musikszene und international gefragt, dann kommt man halt auch ein bisschen rum. Aber keine Sorge, BB and the Blues Shakes wird es auch immer wieder zurückziehen in ihre Heimat Hildesheim. Da sind sie auch nicht mehr wegzudenken seit, wie gesagt, einer Weile schon. In diesem Jahr kam ihr neues Album raus, Blues is a Stew, unter anderem darüber und über die Gelegenheiten, sie dann auch mal hier zu sehen, ohne dass man nach Schweden fahren muss. Darüber sprach Maja Krzyżanowski mit Frontmann Michael Maddy Arlt.
2: Wenn jemand BB and the Blues Shakes noch gar nicht kennt und noch nie davon gehört hat, wie würdest du die Band und ihre Musik beschreiben?
3: Ich würde uns in dem Fall halt so beschreiben, dass wir eine eher traditionell auf Blues und Rhythm and Blues ausgerichtete Band sind und jemand, der in dieser Musikrichtung ja sich so ein bisschen zu Hause fühlt, ist, denke ich, bei uns sehr gut aufgehoben. Wir spielen so klassischen Blues mit so ein paar Soul-Anleihen und das ist das, was wir so seit gut 37 Jahren machen.
2: Die Band gibt es ja jetzt schon seit 1989. Was war damals so der Moment, wo ihr gesagt habt, dass ihr eine Band gründen wollt?
3: Das war eigentlich relativ schnell klar. So in den ersten Monaten haben wir eigentlich nur die Zeit im Übungsraum verbracht. Und dann irgendwann will man natürlich auch, dass das andere mal mitkriegen, was man da so treibt. Und ja, dann kam das relativ gut an. Und dann haben wir gedacht, okay, da versuchen wir mal so ein bisschen mehr draus zu machen, so nach den ersten paar Monaten. Und dann haben wir so die ersten zaghaften Versuche auf den Bühnen dieser Welt so unternommen. Und das war vor nämlich hier so im Landkreis Hildesheim am Anfang und dann so ein bisschen weitergefasst nach Hannover vor allem. Da gab es damals noch relativ viele kleine Live-Clubs und ja, so hat uns das dann so im Laufe der Zeit immer weitergetragen.
2: Ja, du bist ja mit der Band schon sehr lange unterwegs. Was hat sich seit den Anfangsjahren denn so am meisten verändert?
3: Also im Laufe der Zeit hat sich vor allem verändert, dass es doch leider immer weniger Möglichkeiten für Live-Auftritte gibt. Und es wird im Laufe der Zeit auch immer schwieriger, diese Möglichkeiten abzurufen beziehungsweise wahrzunehmen. Also so einen richtigen Live-Club, so wie es das früher einmal gab. Wenn ich jetzt mal nach Hannover gucke, da gab es, glaube ich, so um die 10, 15 Live-Clubs, wo man mal hätte anfragen können, um zu spielen. Das hat sich wirklich sehr, sehr deutlich reduziert. Das heißt, die Möglichkeiten für Live-Musik sind heutzutage deutlich beschränkter, als das noch vor 30 Jahren war. Was nicht heißt, dass sie damals alle gut bezahlt hätten, ganz im Gegenteil. Aber man hätte wenigstens spielen können.
2: Und wenn jetzt jemand Lust hat, beim Live-Auftritt dabei zu sein, wo oder wann hätte man denn die Möglichkeit dazu?
3: Ja, da ist dann natürlich unser sogenanntes Heimspiel in diesem Jahr im Oktober der Fall, wo wir am 9. Oktober am Freitag und am 10. Oktober den Samstag in der Bischofsmühle spielen. Da findet unser diesjähriges Heimspiel statt, 2026. Dieses Festival, kleine Festival, möchte ich sagen, machen wir ja nun auch schon seit über 25 Jahren. Und da hat man die Möglichkeit, uns in der Bischofsmühle hier in Hildesheim so live richtig mitzukriegen.
2: Und ihr habt ja ein neues Album veröffentlicht. Was macht euer neues Album denn besonders? Wie unterscheidet es sich von euren alten?
3: Ja, wir versuchen ja immer auch so ein bisschen in unserem kleinen Bereich auch mal so neue Wege zu gehen. Und in diesem Fall war es so, dass wir zunächst erst einmal die Aufnahmestätte gewählt haben, die so ein bisschen besonders ist. Nämlich wir haben das ganze Album in Finnland eingespielt. Wir waren also eine Woche lang in Finnland, wie man sich das auch so vorstellt, so idyllisch an dem See mit Wäldern drumherum und Bären und Elchen, die um die Ecke gucken. Und da hatten wir wirklich die Ruhe mal eine Woche lang von morgens bis abends und in einem ganz, ganz tollen alten analogen Tonstudio uns auszuprobieren, unsere Sachen aufzunehmen und hatten da die absolute Ruhe und konnten uns eben auf die Sachen, auf die Musik konzentrieren. Und wir haben mit einem super Produzenten zusammengearbeitet, ein alter Freund von uns namens Tommy Leino, der hat dort sein eigenes Studio inmitten in den Wäldern Finnlands und da haben wir das gemacht und das ist vom Sound her relativ alt, analog halt, aber doch sehr wohl klingt, so wie wir uns das vorgestellt haben.
1: Dieses Wochenende ist es also soweit. BB and the Bluesjacks geben wieder ein Heimspiel. Wenn man sich ein Ticket holen will für eines der zwei Konzerte in der Bischofsmühle, für das Konzert am Freitag, da gibt's noch Online-Karten. Da können Sie einfach auf bischofsmühle.de gehen. Für Samstag, da müssten Sie eine Vorverkaufsstelle finden und dann ein Print-at-Home-Ticket sich holen. Oder Sie versuchen es an der Abendkasse. Tickets gibt's ab 31,90 Euro. Und so, da müssen wir natürlich auch was von BB and the Bluesjacks spielen. Und natürlich dann auch aus ihrem neuen Album Blues is a Stew. Blues ist ein Eintopf. Und der klingt so.

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1: Um 7:30 mit Felix Oehlmann. Die Schlagzeilen. Gießener Ortsdurchfahrt wird ab nächster Woche saniert. E-Scooterfahrer rangelt mit der Polizei und erhält Hausverbot in Krankenhaus. Saarstädter Innerste Bad startet Samstag in die Wintersaison und Workshop soll neue Ideen für die Hildesheimer Kulturlandschaft bringen. Die Meldungen im Einzelnen. In Gießen wird ab dem kommenden Montag die Ortsdurchfahrt saniert. Wie die Landesbehörde für Straßenbau und Verkehr mitteilt, ist dafür eine Vollsperrung nötig. Die Arbeiten sollen dabei über 2 bis 3 Wochen in 3 Abschnitten durchgeführt werden. Zunächst vom östlichen Ortseingang Richtung Rössing bis zur Kreuzung Breite Straße und Schöne Aussicht. Dann weiter bis zur Kreuzung Enge Straße und zuletzt bis zur Kreuzung Bernwardstraße und Meerweg. Der Verkehr wird umgeleitet inklusive der Regionalverkehrsbuslinien 21 und 22. Genauere Informationen dazu gab es bislang noch nicht. Laut der Gemeinde Gießen wird es aber immer möglich sein, den Ort über Seitenstraßen zu queren und zu beiden Seiten zu verlassen. Die auf 390.000 Euro geschätzten Kosten für die Sanierung trägt der Landkreis. Geplant sind neben der Erneuerung der Fahrbahn auch Arbeiten an Teilen der Gosse. Ein 23 Jahre alter Mann hat diesen Montag die Hildesheimer Polizei beschäftigt. Laut Bericht war er zunächst gegen 15.15 Uhr in der Innenstadt auf einem E-Scooter angehalten worden. Weil sich der Verdacht auf Drogeneinfluss ergab, wurde er zur Wache gebracht. Dort wehrte er sich vehement gegen die Entnahme einer Blutprobe, sodass dies schließlich unter Zwang geschah. Und dabei wurde auch ein Beamter leicht verletzt. Dieser suchte deshalb ein Krankenhaus auf und traf dort wiederum auf den inzwischen entlassenen 23-Jährigen und eine Begleiterin. Daraufhin soll sich der Mann derart verbal aggressiv verhalten haben, dass er vom Krankenhauspersonal ein Hausverbot erhielt, dem er jedoch nicht nachkam. So kamen mehrere weitere Polizeikräfte zum Einsatz, um ihn hinauszubringen, wogegen er sich wiederum wehrte und einen weiteren Beamten verletzte. Dazu soll die Begleiterin des Mannes die Beamten attackiert und beschimpft haben. Der 23-Jährige wurde zunächst in Gewahrsam genommen und dann aufgrund eigener Verletzungen in ein anderes Krankenhaus gebracht. Gegen ihn und seine Begleiterin laufen nun mehrere Strafverfahren. Das Innerste Bad in Saarstedt wird voraussichtlich am kommenden Samstag in seine Wintersaison starten. Wie die Stadt mitteilt, ist das Bad dann abends wieder länger geöffnet. Dazu gäbe es auch wieder zahlreiche Kurse wie etwa Wassergymnastik, Aquabiking oder als Neuerung einen Bronzekurs für Kinder, die nach dem Seepferdchen ein weiteres Abzeichen erreichen wollen. Weitere Informationen gibt es auf der Internetseite innerstebad.saarstedt.de. Ein 2-tägiger Workshop Ende Oktober soll Kulturorganisationen mit Menschen aus unterschiedlichen Bereichen zusammenbringen, um gemeinsam neue Ideen zu entwickeln. Dazu gehören etwa neue Zielgruppen, Angebote und auch Fragen der Finanzierung, teilt die Interessengemeinschaft Kultur, kurz IQ, mit. Sie organisiert den Workshop mit dem Titel Kultur macht Plus zusammen mit dem Social Innovation Center der Region Hannover. Im Zentrum sollen konkrete Herausforderungen aus der hiesigen Kulturarbeit stehen. So werde etwa das Dommuseum die Frage in den Raum stellen, wie dort ein neues Kreativangebot am Feierabend aussehen könnte. Die verschiedenen Themen würden zu Anfang vorgestellt und dann könnten die Teilnehmenden entscheiden, woran sie arbeiten möchten. Für die Teilnahme gäbe es keine Voraussetzungen außer Interesse an der hiesigen Kulturszene. Kultur macht Plus findet am 29. und 30. Oktober je von 9.30 Uhr bis 17.30 Uhr im Startplatz am Angoulême-Platz statt. Interessierte können sich bis zum 19. Oktober anmelden. Sie finden den Kontakt auf tonkuhle.de. Weitere Informationen gibt es auch auf iq-hildesheim.de.
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2: Die Temperaturen, gemessen von den Tonkuhle-Wetterpartnern um 7:30. Da haben wir in Hildesheim-Sarstedt, Dingelbe, Vechelde und Nasum überall gerade 14 Grad. Die Vorhersage. Ja, war es dann auch eigentlich schon. 15 Grad ist heute das Maximum und ich hoffe, dass Sie jetzt nicht vom Regen heute überrascht gewesen sind und einen Schirm und festes Schuhwerk etc. dabei haben oder was man halt so braucht, denn das wird sich jetzt ein bisschen durchziehen. Mal mehr, mal weniger kräftig, aber erst so in der 13-Uhr-Stunde dürften die Schauer dann aus der Region verschwunden sein und dann zumindest für heute auch verschwunden bleiben. Was sich hält? Die relativ dichte Bewölkung, auch wenn sich die Sonne so zum Nachmittag vielleicht ein bisschen Platz frei kämpfen kann. Der Wind ist teilweise böig unterwegs und die weiteren Aussichten, da halten sich jetzt einige Sachen durchaus, nämlich der böige Wind, der bleibt uns erhalten. Genauso wie die Höchstwerte so um die 14 Grad und die Tiefstwerte um die 10. Wie gesagt, mal mehr, mal weniger, 1-2 Grad mehr oder weniger kann da mal drin sein bei den Tiefstwerten, aber es bleibt tatsächlich recht konstant. Ebenfalls morgen sehr viele graue Wolken, ein paar vereinzelte Schauer, da kann sich vielleicht auch am Samstag und Sonntag was einstellen, wobei der Trend scheinbar eher in Richtung trockenes Wochenende mit mehr Sonnenschein geht. Das wäre doch schön. Montag macht so weiter, Dienstag könnte recht sonnig werden dann wieder, also an den Temperaturen ändert sich erstmal nichts, aber zumindest der Regen dürfte uns dann wieder eine Pause bescheren. Soweit die Meldungen.
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2: 7 Uhr und 37 Minuten. Ich habe weiter nichts auf der Karte. Und kurz gucken, fallen heute Busse aus? Stand jetzt, läuft alles beim SVHI bzw. fährt. Okay, also wenn Sie jetzt auch irgendwo fahren, kommen Sie gut an.

Stille. Das würde man manchmal wünschen, wenn man sich mit so gewissen Leuten umgeben muss. Talky People. Eine musikalische Abrechnung mit Leuten, die einfach nur rumschreien, aber nicht zuhören wollen. Das war die Band Yard Act. Das sind vier Freunde aus dem englischen Leeds, die sich 2019 zu einer Band zusammengetan haben, meine ich, und die dann 2022 ihren Durchbruch haben. Das war gerade ein Stück aus ihrem aktuellen Album, das heißt You're Gonna Need a Little Music, ist im Juli rausgekommen, Yard Act.

0: Ich weiß, ich habe gestern erst hier in dieser Stunde was von Danger Dan gespielt. Sie wissen schon, der mit der
1: Kunstfreiheit gedeckt.
0: Der hat neues Album draußen, Keine Angst. Der Titelsong hat ja vor einer Weile auch für Furore gesorgt, ist breit diskutiert und debattiert worden. Dass auch nicht nur politische Töne angesprochen werden, sondern auch persönliche, intime fast schon. Das habe ich ja auch gestern erwähnt und jetzt hätte ich eigentlich ein bisschen Zeit gelassen, wieder was von ihm rauszukramen aus dem neuen Album. Allerdings aus gegebenem Anlass möchte ich tatsächlich jetzt doch nochmal einen Track rausgreifen. Heute ist nämlich Welttag des Sehens. Wenn man sich mit Leuten austauscht und einfach mal fragt, so hey, auf welchen Sinn würdest du am ehesten verzichten? Das ist jetzt vielleicht eine etwas morbide Überlegung, aber dennoch würde kaum jemand dann wahrscheinlich sein Augenlicht in den Ring werfen. Es gibt in Hildesheim Möglichkeiten, sich Hilfe zu holen und Unterstützung oder zu vernetzen, was jetzt blinde und sehbeeinträchtigte Menschen betrifft. Schauen Sie da gerne in unserem Podcast vorbei. Auf tonkuhle.de steht der Link und dann schauen Sie einfach, geben Sie einfach ein das Suchwort blind und dann finden Sie zum Beispiel Infos für eine Selbsthilfegruppe oder einen Stammtisch für Sehbehinderte. Und dann finden Sie eventuell auch Anlaufstellen oder weitere Infos. Ich kann nur an Sie appellieren, auch regelmäßig Termine bei Augenärztinnen wahrzunehmen und dran zu bleiben. Denn verlieren möchte man es auf keinen Fall. Da merkt man dann quasi erst, was man halt so für Gott gegeben einfach angenommen hat. Und so geht es aktuell halt auch Danger Dan. Seit einer Weile weiß der Musiker, dass er erblinden wird. Er leidet an einer seltenen Augenkrankheit. Hat die bereits mit Mitte 20, bekommt die Diagnose, jetzt ist er Mitte 40 und sie kleben ihm jetzt aktuell schon bei Konzerten so helle Streifen an den Bühnenrand, damit er da nicht runterfällt. Noch kann er weiterhin Musik machen, kann die Klaviertasten sehen etc. Dennoch ist er seit einer Weile damit beschäftigt, halt sich mit diesen teilweise sehr komplexen Gefühlen auseinanderzusetzen, die diese Krankheit halt mit sich zieht und in ihm auslöst. Und genau das hat er auf dem aktuellen Album Keine Angst auch in einem Song festgehalten. Hier ist Danger Dan mit Dass es hier so schön ist.
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1: Um 8 Uhr mit Benjamin Kirsch. Am Abend hat der Koalitionsausschuss über den schwarz-roten Reformkurs beraten. Über Ergebnisse aus den vierstündigen Gesprächen ist noch nichts bekannt. Überlagert wurde das Koalitionstreffen von der Wahl des AfD-Politikers Rausch zum Landtagspräsidenten in Sachsen-Anhalt. Möglicherweise auch mit Stimmen aus der CDU. Georg Schwarte aus dem ARD-Hauptstadtstudio zum Stand der Diskussion innerhalb der CDU.
2: Da brennt ein bisschen die Hütte in der CDU, auch für Friedrich Merz, den CDU-Chef. Der muss jetzt Fragen beantworten. Und Dennis Radke beispielsweise, das ist der Chef des CDU-Arbeitnehmerflügels, der hat sich erinnert, da war doch mal was. Der Kanzler hat doch gesagt, jeder, der mit der AfD kooperiere, der hat ein Parteiausschlussverfahren an der Hacke. Und genau das fordert Dennis Radke jetzt ein und sagte, heute sollte sich herausstellen, dass CDU-Abgeordnete diesen AfD-Kandidaten zum Landtagspräsidenten

0: Präsidenten gewählt haben, dann erwarte ich, dass die Partei gegen sie ein Parteiausschlussverfahren einleitet. Und unsere Grundsätze dürfen keine unverbindlichen Empfehlungen sein. Und es darf auch keine regionalen Rabatte geben.
1: Der Bundestag beschäftigt sich heute erstmals mit der geplanten Strukturreform der Kinder- und Jugendhilfe. Änderungen soll es unter anderem bei der Schulbegleitung von Kindern mit Behinderungen geben. Aus Berlin Chris Berdrow.
2: Wenn möglich, sollen sich Betreuer künftig um mehrere hilfebedürftige Kinder kümmern. Familienministerin Karin Prien von der CDU spricht von Pool-Lösungen, die den Vorrang haben sollen vor der bislang gängigen Einzelfallhilfe. Sie verweist unter anderem auf den wachsenden Fachkräftemangel und den finanziellen Druck vieler Kommunen. Prien versichert, Kinder, die eine individuelle Betreuung benötigen, sollen diese auch in Zukunft bekommen. Sozialverbände warnen vor Nachteilen für betroffene Kinder und deren Eltern. Sie verweisen auf die sehr unterschiedlichen Bedürfnisse. Manche Kinder mit Behinderung brauchen pflegerische Hilfen, anderen Kindern müssen Aufgaben nochmal erklärt werden oder sie benötigen Unterstützung bei der Kommunikation.
1: Die Schulproteste in Frankreich gehen weiter. Für heute haben mehrere Bildungsgewerkschaften zu neuen Streiks und Demonstrationen aufgerufen. Am Abend hat sich Regierungschef Licornu zur Lage geäußert. Er stellte den protestierenden Schülern bessere Lernbedingungen in Aussicht. Zusätzliches Geld soll es aber nicht geben. Die Bildungsgewerkschaften hatten Zusatzausgaben von 10 Milliarden Euro für die Schule verlangt. Demonstrationen für bessere Lernbedingungen, Schulgebäude und angepasste Stundenpläne gibt es seit einigen Tagen auch in Belgien. 2025 sind mehr EU-Gelder unrechtmäßig ausgegeben worden als im Jahr davor. Zu diesem Schluss kommt der neueste Prüfbericht des Europäischen Rechnungshofs. Aus Brüssel Andreas Meyer-Feist.
3: Die Probleme sind größer geworden. Bei rund 3,8% der Ausgaben fehlte eine ausreichende Rechtsgrundlage. Im Jahr davor waren nur 3,6% der Ausgaben von Unregelmäßigkeiten betroffen, für die die Empfänger nun haften müssen. Bei einem Haushaltsvolumen von insgesamt 176,3 Milliarden Euro lief bei rund 6,7 Milliarden Euro nicht alles nach den geltenden Vorschriften. Beanstandet wurden unfaire Ausschreibungen, nicht eingehaltene Fristen und Tricksereien bei der Vergabe, bei denen öffentliche Aufträge am freien Markt vorbeigeschleust wurden.
1: Am Vormittag beginnen die Tarifverhandlungen für die Beschäftigten in der Metall- und Elektroindustrie in den norddeutschen Bundesländern. Die Tarifrunde wird voraussichtlich schwierig, da es den Unternehmen unterschiedlich gut geht. Vor allem Autobauer stecken in der Krise. Bei VW in Niedersachsen sind viele Arbeitsplätze in Gefahr. Die Elektroindustrie, die Medizintechnik und die Luft- und Raumfahrtindustrie stehen nach Angaben der Gewerkschaft IG Metall besser da. Sie fordert 5% mehr Geld bei einer Laufzeit von 12 Monaten. Die Arbeitgeberverbände haben die Forderung bereits zurückgewiesen. Bundesweit arbeiten rund 3,7 Millionen Menschen in dieser Branche. Die Landesgartenschau in Bad Nenndorf in Niedersachsen hat die angepeilte Besucherzahl deutlich übertroffen. Seit April hätten mehr als 700.000 Menschen die Veranstaltung in der Kleinstadt westlich von Hannover besucht, sagte Geschäftsführer Lotz dem NDR. Gerechnet hatte die Landesgartenschau mit rund 600.000 Gästen. An besonders besucherstarken Tagen seien mehr als 12.000 Menschen auf dem Gelände gewesen, sagte Lotz. Das waren die Nachrichten. Das Wetter in Norddeutschland. Verbreitet Regen, später auch mal trocken, etwas Sonne bei maximal 12 bis 18 Grad. Starke bis stürmische Böen, an der Nordsee Sturmböen. Morgen viele Wolken und Regen, auch mal gewittrig, im Osten länger trocken, Höchstwerte 11 bis 16 Grad. Starke vor allem an der See stürmische Böen. Und am Sonnabend unbeständig und windig bei 13 bis 16 Grad. Es ist jetzt 8.05 Uhr.
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5: mit Felix Oehlmann. In Gießen wird ab dem kommenden Montag die Ortsdurchfahrt saniert. Wie die Landesbehörde für Straßenbau und Verkehr mitteilt, werden die Arbeiten über 2 bis 3 Wochen in 3 Abschnitten durchgeführt mit einer jeweiligen Sperrung. Laut der Gemeinde wird es aber immer möglich sein, den Ort über Seitenstraßen zu queren und zu beiden Seiten zu verlassen. Der Hildesheimer Stadtrat kommt diesen Donnerstag zu seiner letzten Sitzung dieser Ratsperiode zusammen. Auf der Tagesordnung stehen unter anderem eine geplante Abwassergebührenerhöhung, Projekte für die Städtebauförderung in der Nordstadt und die geplante Weiterführung des kostenlosen Busverkehrs an Samstagen. Die Sitzung beginnt um 18 Uhr im großen Saal des Rathauses und wird von Radio Tonkuhle wieder als Audio-Livestream bei YouTube übertragen. An diesem Dienstag hat ein Feuer eine nicht mehr genutzte Hütte am Steinberg zerstört. Gegen 13.30 Uhr wurde von dort eine dunkle Rauchsäule gemeldet, sodass die Feuerwehr zum Löschen ausrückte. Die Brandursache ist noch unklar und wird untersucht.
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6: 8 Uhr und 7 Minuten. Dass man ein bisschen vorsichtig fahren muss, wenn Regen herrscht, das ist ja nichts Neues. Das tun sie sicherlich auch alle. Und das scheint auch gerade zu klappen. Ich habe hier nichts auf der Verkehrskarte, wollte ich gerade sagen. Okay, da ist was da. A2 Richtung Hannover, zwischen Lehrte Ost und Lehrte, da besteht gerade Gefahr durch ein kaputtes Auto. Ich schaue nochmal kurz wegen potenzieller Fahrtausfälle beim SVHI. Nein? Gut. Okay, dann. Fahren Sie bitte vorsichtig, Sie alle da draußen. Kommen Sie entspannt ans Ziel.
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6: Mit Alexander Polikowski. Hier von meinem Studiofenster huschen jetzt gerade ständig Leute mit Regenschirm und Kapuze vorbei. Muss man auch noch ein bisschen so durchhalten. Also wahrscheinlich wird erst ab 13 Uhr der Regen ausgestanden sein. Falls man dann vielleicht dem etwas ungemütlicheren Herbst entfliehen möchte, auf filmische Art, da haben sie die Möglichkeit, ein 80er Fantasy-Reich zu betreten. Und zwar für lau. Und wie das geht, da habe ich gleich eine filmische Empfehlung. Und einen entsprechenden Song parat. Von David Bowie, kann ich schon mal verraten.

Es ist noch nicht so lange her, da hatte ich hier über Jim Henson gesprochen, den Muppet-Erfinder. Den Puppenspieler, dem wir halt auch zum Beispiel die Figuren aus der Sesamstraße verdanken und halt einiges mehr. Jim Henson ist jemand, der sich aber auch mit aufwendigen Filmproduktionen ausgetobt hat. Und da meine ich jetzt nicht nur die Muppet-Filme, sondern auch sowas wie Die Reise ins Labyrinth. Originaltitel einfach nur Labyrinth. Den man sich gerade für lau anschauen kann. Ich erwähne hier öfters mal Mediathekentipps und etwas, auf das ich bislang noch nicht groß gestoßen bin oder mir nicht bislang groß angeschaut habe. Das ist der Dienst Join. Aber jetzt wurde mir empfohlen, dass man sich den da gratis anschauen kann. Und ja, das geht. Also ja, es gibt Werbung, aber offenbar ist dieses Programm auch nutzbar, ohne was zu bezahlen, was ich persönlich schon mal dann gut finde, um halt vielleicht nochmal einen filmischen Klassiker nachzuholen. Und Jim Henson steht natürlich für handgemachte Puppentricks und entsprechende Figuren. Und hier geht es darum, dass die junge Jennifer Connelly spielt Sarah. Die muss auf ihren Babybruder Toby aufpassen, hat eigentlich gar keinen Bock drauf. Und fabuliert so ein bisschen eine Geschichte über Kobolde, die Babys stehlen. Tja, das passiert dann aber wirklich. Also muss sie in ein labyrinthisches, magisches Reich, angeführt vom Koboldkönig Jareth, gespielt von David Bowie, um ihren Bruder da rauszuholen. Da stößt sie natürlich auf allerhand bunte Figuren, die mal mehr, mal weniger hilfreich, mal weniger feindlich sind. Zwischendurch darf David Bowie natürlich auch ein paar Songs beisteuern, die eigens für den Film komponiert worden sind. Und es ist jetzt kein perfekter Film, aber diese fantastische Welt mit diesen skurrilen Figuren, den Einfällen und einfach Bowie in dieser Fantasy-Schurken-Aufmachung, das hat schon was. Und hat seinen Kultstatus aus den 80ern auch völlig zurecht, einfach weil das so diese Art von aufwendigen, handgemachten Fantasy-Produktionen, das kriegen wir halt auch in der Form nicht mehr. Die Reise ins Labyrinth läuft aktuell auf Join. Und wie gesagt, Herr Bowie hat mehrere Songs beigesteuert, unter anderem den Magic Dance.

0: Wie ist es denn gerade um Ihren heimischen Rechner bestellt? Haben Sie vielleicht einen, der ausgemustert gehört? Ein Laptop, der halt noch funktioniert, aber für Sie jetzt halt nicht mehr so gut passt? Vielleicht arbeiten Sie sogar in einer Firma, wo ganz viele von diesen Dingern rumliegen. Dann hätte der Verband Unternehmer Hildesheim eine Bitte an Sie, beziehungsweise dessen Vorsitzender Matthias Mehler. Felix Oehlmann hat sich mit ihm unterhalten.
1: Die Unternehmer Hildesheim haben ja schon eine Weile das Projekt Hey Alter. Zunächst mal für diejenigen, die das noch nicht gehört haben, was ist das eigentlich?
2: Hey Alter ist ein Projekt seit der Corona-Zeit, seit 2020, sammeln wir Geräte, Laptops für bedürftige Schülerinnen und Schüler, die sonst an solche Geräte nicht rankommen. Das war damals unser Start. Heute ist der Kreis der Menschen, die wir ausstatten, größer. Wir haben auch Geflüchtete, wir haben Studierende, wir haben selbst Obdachlose, die von uns mit Geräten ausgestattet werden. Die Idee ist, wir geben diesen Geräten einen zweiten Lebenszyklus, das übrigens auch nachhaltig ist. Und wir sammeln die Geräte im Wesentlichen von Unternehmen ein, aber auch von Privatpersonen. Machen die fit mit einer kostenlosen Software. Wir haben dafür zwei Partnerfirmen, die HCT und die Evolution, beides Firmen hier aus Hildesheim, die uns da im professionellen Bereich helfen. Und ein ehrenamtliches Team in der Arnekengalerie, immer dienstags zwischen 17 und 18 Uhr, gibt dort die Geräte raus, beziehungsweise nimmt auch Geräte von Privatpersonen an. Und wir haben mittlerweile gut 3000 Geräte im Landkreis Hildesheim verteilt und wir merken, dass dieses Thema aber deswegen nicht erledigt ist.
1: Und damit ist jetzt eine neue Aktion geplant.
2: Ja, wir wollen eine Wette mit Hildesheim machen, mit der Hildesheimer Wirtschaft. Wir wollen ab Mitte November dafür werben, dass Unternehmen uns Geräte zur Verfügung stellen, Laptops. Und ich habe die mutige Zahl 1000 im Kopf. 1000 bis Weihnachten, das wäre toll, weil dann wären wir so ausgestattet, dass wir nächstes Jahr mit unserem ehrenamtlichen Team den Bedarf gut decken können.
1: Und Laptops heißt dann tatsächlich auch, falls jemand zuhört und sagt, ich habe auch noch so ein Ding, der muss noch betriebsfähig sein oder sind da auch Laptops mit gemeint, die vielleicht beispielsweise kein Betriebssystem mehr haben oder wo eine einzelne Komponente nicht mehr funktioniert?
2: Also wenn die Speicherplatte rausgebaut ist, weil man Sorge hat, dass da irgendwie Schindluder damit getrieben wird, kann man machen. Wobei wir ja sogar Geräte von Banken bekommen und die Banken bekommen von uns, von unserem Partnerunternehmen, dann ein Dokument, dass die Datenschutz rechtlich korrekt gelöscht wurden. Also wir sind da sehr professionell mittlerweile. Und wenn jemand privat ein Gerät bei uns abgeben will, wie gesagt, dienstags von 17 bis 18 Uhr in der Arnekengalerie, wir haben da in der ersten Etage einen eigenen Shop. Und die Spezifikationen für die Geräte, die sind genau auf unserer Homepage erklärt. Also was so ein Gerät noch können muss. Ich sag mal Daumenwert, wenn das 3 bis 5 Jahre alt ist, dann ist das immer noch etwas, mit dem wir grundsätzlich was anfangen können.
1: Und es geht ganz gezielt um Laptops, um es nochmal ganz klar zu machen und nicht zum Beispiel um Desktop-Computer oder Tablets oder so etwas.
2: Nein, es geht ganz konkret um Laptops, weil das ist das, was die Zielgruppe auch abfragt bei uns. Wir haben es mal mit Desktop-Computern gemacht, aber ehrlich gesagt, das ist nicht gern gesehen, also wird nicht abgenommen. Deswegen unser Aufruf, den ich auch hiermit starten will, ist, wenn Sie Geräte haben, egal privat oder als Firma, dann kommen Sie zu uns. Ihnen entstehen keine Kosten, auch für das Thema Bearbeitung der Festplatte etc. pp. Und es muss nicht vollständig sein. Wir haben zum Beispiel eine Firma, die hat uns 50 Geräte zur Verfügung gestellt und die haben keine Kamera, weil das bei diesem Unternehmen nicht erlaubt war. Dann haben wir halt eine mobile Kamera in neu dazugepackt. Wir freuen uns übrigens auch über Spenden.
1: Spenden wären dann die eine Seite, die andere Seite sind ja die Empfänger. Nochmal zu denen, jemand, der so ein Gerät braucht, muss der dann gegenüber Hey Alter sozusagen nachweisen, dass er bedürftig ist oder werden diese Geräte einfach rausgegeben?
2: Die werden nicht einfach rausgegeben. Bei Schülerinnen und Schülern sind unsere Ansprechpartner die Schulen selber. Das heißt, wir gehen gezielt auf die Schulen zu, auf die Lehrerinnen und Lehrer oder sogar die Rektoren. Die wissen in der Regel, wer bedürftig ist und das funktioniert seit Jahren total zuverlässig. Und wenn es um Studierende geht, dann haben wir bei der Hochschule und auch bei der Uni Ansprechpartner, die uns da helfen. Was wir nicht machen oder anbieten ist, komm mal in die Arnekengalerie und hol dir deinen Laptop ab. Das machen wir nicht. Das überfordert auch unser Team. Also diese Legitimation, dass man bedürftig ist, geht immer über eine Organisation. Und bei Menschen in prekären finanziellen Situationen beispielsweise ist es dann der Landkreis oder die Stadt, Mitarbeitende, die dann sagen, hier wäre es gut, wenn ihr da helfen könnt.
0: Hey Alter, das Ladengeschäft, das finden Sie in der Arnicken-Galerie. Wie gesagt, immer dienstags von 17 bis 18 Uhr können Sie da alte Laptops abgeben. Und weitere Infos gibt's auf der Homepage in einem Wort heyalter.com.

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1: Um 8:30 mit Felix Oehlmann. Die Schlagzeilen. Stadtrat kommt zur letzten Sitzung in alter Besetzung zusammen. Waldhütte am Steinberg brennt nieder. Diebe stehlen von A7-Baustelle bei Bokenem teure Stromkabel. Michaelis-Hospiz hat Samstag Tag der offenen Tür. Und Hildesheim gehört zu den recyclingpapierfreundlichsten Städten. Die Meldungen im Einzelnen. Der Hildesheimer Stadtrat kommt diesen Donnerstag zu seiner letzten Sitzung dieser Ratsperiode zusammen. Es ist damit für die ausscheidenden Ratsleute die letzte Sitzung und auch die letzte Sitzung in einer 46-köpfigen Besetzung. Der Mitte September neu gewählte Stadtrat, der Anfang November das erste Mal tagen wird, hat 2 Sitze weniger. Auf der Tagesordnung für diesen Donnerstag stehen unter anderem eine geplante Abwassergebührenerhöhung für nächstes Jahr, die Finanzierung des TFN in den kommenden Jahren, Projekte für die Städtebauförderung in der Nordstadt und die geplante Weiterführung des kostenlosen Busverkehrs an Samstagen. Die Sitzung beginnt um 18 Uhr im großen Saal des Rathauses. Radio Tonkuhle überträgt sie als Audio-Livestream auf seinem YouTube-Kanal. An diesem Dienstag hat ein Feuer eine offenbar nicht mehr genutzte Hütte am Steinberg zerstört. Wie die Hildesheimer Polizei mitteilt, lag sie zwischen dem Panoramaweg und der Steinbergstraße. Gegen 13.30 Uhr stieg dort eine dunkle Rauchsäule auf, sodass zahlreiche Anrufe bei Polizei und Feuerwehr eingingen und die Feuerwehr umgehend zum Löschen ausrückte. Die Brandursache wird nun untersucht. Hinweise in der Sache werden unter der Hildesheimer Rufnummer 939 115 entgegengenommen. Zwischen dem letzten Donnerstagabend und Montagabend haben Unbekannte von einer Großbaustelle am A7-Anschluss Bokenem 2 große Rollen mit Stromkabel gestohlen. Wie die Polizei mitteilt, muss dafür ein Fahrzeug benutzt worden sein. Die Kabel haben einen Wert von etwa 16.000 Euro. Mögliche Hinweise nimmt das Kommissariat in Bad Salzdetfurt entgegen. Zum Welthospiztag an diesem Samstag lädt das Michaelis-Hospiz am Gut Steuerwald zu einem Tag der offenen Tür. Wie das Haus mitteilt, können Interessierte die Einrichtung von 13 bis 16 Uhr kennenlernen, Fragen stellen und mit Mitarbeitenden ins Gespräch kommen. Führungen gibt es dabei ab 13, 14 und 15 Uhr. Das Michaelis-Hospiz ist nach eigenen Angaben nicht nur die erste Einrichtung ihrer Art in Hildesheim, sondern auch das erste Hospiz in ökumenischer Trägerschaft in ganz Niedersachsen. Es ging letztes Jahr in Betrieb. Seine Arbeit wird über Spenden finanziert. Hildesheim ist eine der recyclingpapierfreundlichsten Städte Deutschlands. Wie die Stadtverwaltung mitteilt, erreichte Hildesheim im Papieratlas-Städtewettbewerb der Initiative Pro Recycling Papier den 5. Platz unter 114 teilnehmenden Kommunen. Mit einem Papierverbrauch von 2.618.500 Seiten und 10 Sonderpunkten für weiteres Engagement. Grund für den 5. Platz sei, dass in der Verwaltung und den Schulen nahezu ausschließlich blauer Engelpapier verwendet wird, was einen wichtigen Beitrag zum Klima- und Ressourcenschutz leiste. Im Vergleich zu Frischfaserpapier habe die Stadt im vergangenen Jahr so eine Einsparung von über 2 Millionen Liter Wasser und mehr als 450.000 Kilowattstunden Energie erreicht, so die Initiative. Ihr Papieratlas dokumentiert den Papierverbrauch und die Recyclingpapierquoten in deutschen Kommunen und an Hochschulen. Weitere Informationen finden sich unter www.papieratlas.de. Die recyclingpapierfreundlichste Stadt des Jahres 2026 ist Bremerhaven.
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2: Die Temperaturen, gemessen von den Tonkuhle-Wetterpartnern um 8:30. Das sind in Hildesheim, Saarstedt, Dinkel, Bevechelde und in Hasum überall 14 Grad. Die Feuersage, boah, wärmer wird's auch eigentlich nicht. Also vielleicht schaffen wir 15, aber das ist dann auch heute das Maximum. Ansonsten gibt es zwar vielleicht kein Maximum an Regen, aber halt noch einige Schauer, die sich jetzt eine Weile in der Region halten. Um 13 Uhr, spätestens 14 Uhr werden die aber sich verzogen haben. Dann bleibt der Rest des Tages trocken, wahrscheinlich bedeckt. Eventuell schaffen es ein paar Sonnenstrahlen zumindest durch und der Regen deshalb aber bis dahin halt mehr oder weniger kräftig unterwegs. Ein bisschen kräftiger fällt auch der Wind heute aus. Nachts geht es dann runter auf 10 Grad und die weiteren Aussichten so um die 10 Grad legen auch immer die kommenden Tiefstwerte. Kann nochmal ein Grad mehr werden oder ein oder zwei weniger, aber da werden wir uns befinden. Genauso wie so um die 14 Grad jetzt auch immer der Richtwert ist in Sachen Höchstwerte. Das zieht sich bis in die kommende Woche. Der morgige Freitag, der hat auf jeden Fall auch noch so ein paar leichte oder auch teilweise ein bisschen kräftigere Schauer zu bieten. Vereinzelt zumindest der Wind, weiterhin böig, alles sehr zugezogen. Mehr Sonnenschein gibt es am Samstag und Sonntag. Mit ein bisschen Glück bleibt es dann auch trocken. Und so macht die kommende Woche dann noch erstmal weiter. Soweit die Meldungen.
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2: Das Einzige, was ich Ihnen jetzt gerade durchgeben kann um 8 Uhr und 37 Minuten, ist die eine Verkehrsmeldung, die wir haben. A2 Richtung Hannover zwischen Lehrte Ost und Lehrte, da steht ein kaputtes Auto. Seien Sie sich der rutschigen Straßen bewusst, fahren Sie vorsichtig, kommen Sie alle gut an.

0: Bevor wir uns den Veranstaltungshinweisen für heute zuwenden, es steht noch etwas an, das Sie gerne mitnehmen können, wenn Sie möchten. Falls es zeitlich nicht klappt, geht das auch zum Nachhören in unserem YouTube-Kanal. Ja, Tonkulat, ein YouTube-Kanal. Aber was heute ansteht, werden wir, das hat Tradition, live übertragen.
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1: mit Maja Krzyżanowski. Im Rahmen einer Infoveranstaltung der Agentur für Arbeit informieren Mitarbeiterinnen und Mitarbeiter des Justizzentrums Hildesheim über die Ausbildungs- bzw. Studienmöglichkeiten bei der niedersächsischen Justiz. Das Land Niedersachsen sucht regelmäßig Bewerberinnen und Bewerber für unterschiedliche Ausbildungs- und Studiengänge an niedersächsischen Gerichten. Man hat die Möglichkeit auf Einblicke in die vielseitigen Aufgabengebiete der Justiz. Die Veranstaltung startet um 16.30 Uhr im Berufsinformationscenter Gruppenraum der Agentur für Arbeit Hildesheim. Der Veranstaltungsraum ist ausgeschildert. Das Angebot ist kostenlos und eine Anmeldung ist nicht nötig. Heute lädt das St. Bernward Krankenhaus Hildesheim zum Themendonnerstag ein. Dr. Med. Stefan Hohmann, Chefarzt der Medizinischen Klinik für Kardiologie, Elektrophysiologie und internistische Intensivmedizin, spricht über das Thema moderne Herzklappentherapie. Der Infoabend beginnt um 17.30 Uhr im Godehard-Saal des St. Bernwards Krankenhauses, genauer gesagt im Gebäude B auf Ebene 0. Die Veranstaltung ist kostenlos und eine Anmeldung ist nicht erforderlich. Wer Lust auf Schauspiel hat, ist heute im Theater für Niedersachsen richtig. Dort ist heute die Aufführung des Theaterstücks Heimsuchung. Das Stück beschäftigt sich mit der Weimarer Republik, dem Dritten Reich, dem Krieg und dessen Ende, der DDR, der Wende und der Zeit nach der Wende. Jedem einzelnen Schicksal gibt Autorin Jenny Erpenbeck dabei eine eigene literarische Form. Jedes entfaltet auf ganz individuelle Weise seine Dramatik und seine Lebenswege. Ein Rückblick auf das letzte Jahrhundert, erzählt von Jenny Erpenbeck. Die Vorstellung startet um 19.30 Uhr im Theater für Niedersachsen. Karten können Sie online ab 5,25 Euro erwerben. In der Feinkostlampe Hannover können Sie heute Abend die Band JMO live erleben. Dabei erschafft die Band aus Einflüssen der westafrikanischen Griot-Musik, des Jazz und der zeitgenössischen Kammermusik ihre unverwechselbare musikalische Sprache. Hören Sie doch mal rein!

0: JMO tritt heute in der Feinkostlampe Hannover auf. Einlass ist um 20 Uhr und das Konzert beginnt um 21 Uhr. Eintritt kostet vor Ort 15 Euro. Das waren einige Veranstaltungstipps für heute. Weitere finden Sie unter stadtmagazin-public.de.
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2: Das Stück Heimsuchung ist übrigens nicht ganz ohne. Wir hatten da auch eine Rezension zu. Wenn Sie weitere Infos haben möchten, finden Sie die im Tonkuhle Podcast. Und ich habe gerade mal den Saalplan aufgemacht. Da ist schon viel belegt. Also auf den oberen Rängen, da gibt es noch freie Plätze und einen einzigen ganz hinten im Parkett. Also dann schnell sein bzw. schon Vorverkauf nutzen bei Interesse. Ansonsten steht übrigens auch eine Verfilmung in den Startlöchern von Heimsuchung. Die kann man sich jetzt am Sonntag schon mal im Kino am Raschplatz anschauen als Vorpremiere.

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2: Und das war der Tonkuhle Morgen. In der nächsten Stunde, da meldet sich jemand zurück von der berühmtesten Hildesheimer Band, die international gefragt ist seit über 30 Jahren. Mein Name ist Alexander Polikowski und ich wünsche Ihnen, dass Sie gut und vorzugsweise trocken durch den Rest des Donnerstags kommen.

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1: Um 9 Uhr mit Klaas Christoffersen. Der Bundestag debattiert heute zum ersten Mal über die Steuerreformpläne der schwarz-roten Koalition. Der Entwurf aus dem Bundesfinanzministerium soll jährlich 10 Milliarden Euro Entlastungen bringen. Aus der NDR-Nachrichtenredaktion Petra Mittermeier.
2: Profitieren sollen vor allem kleine und mittlere Einkommen und Familien mit Kindern. Der Grundfreibetrag steigt bis 2028 schrittweise auf 12.900 Euro, der Kinderfreibetrag auf mehr als 10.200 Euro. Außerdem plant die Koalition ein höheres Kindergeld. Zur Gegenfinanzierung sind unter anderem Veränderungen bei der sogenannten Reichensteuer geplant. Ein Steuersatz von 45% soll künftig für ein zu versteuerndes Einkommen ab 250.000 Euro gelten. Ab 280.000 Euro wird laut Entwurf der künftige Spitzensteuersatz von 47% fällig. Für Kritik aus der Union sorgt das Vorhaben von SPD-Bundesfinanzminister Klingbeil, die sogenannte kalte Progression nicht mehr vollständig auszugleichen. Unionspolitiker sprechen deshalb von einer heimlichen Steuererhöhung. Kalte Progression bedeutet, dass die Kaufkraft trotz Einkommenserhöhungen gleich bleibt oder sinkt durch einen höheren Steuersatz und die Inflation.
1: Am Abend hat der Koalitionsausschuss über den schwarz-roten Reformkurs beraten. Über Ergebnisse aus den vierstündigen Gesprächen ist noch nichts bekannt. Überlagert wurde das Koalitionstreffen von der Wahl des AfD-Politikers

0: Rausch zum Landtagspräsidenten in Sachsen-Anhalt, möglicherweise auch mit Stimmen aus der CDU. Georg Schwarte aus dem ARD-Hauptstadtstudio zum Stand der Diskussion innerhalb der CDU.
1: Da brennt ein bisschen die Hütte in der CDU, auch für Friedrich Merz, den CDU-Chef. Der muss jetzt Fragen beantworten. Und Dennis Radke beispielsweise, das ist der Chef des CDU-Arbeitnehmerflügels, der hat sich erinnert, da war doch mal was. Der Kanzler hat doch gesagt, jeder, der mit der AfD kooperiere, der hat ein Parteiausschlussverfahren an der Hacke. Und genau das fordert Dennis Radke jetzt ein und sagte, heute sollte sich herausstellen, dass CDU-Abgeordnete diesen AfD-Kandidaten zum Landtagspräsidenten gewählt haben. Dann erwarte ich, dass die Partei gegen sie ein Parteiausschlussverfahren einleitet. Und unsere Grundsätze dürfen keine unverbindlichen Empfehlungen sein und es darf auch keine regionalen Rabatte geben.
0: Zwei Wochen nach der Zwangsräumung ihrer Wohnung ist eine 87-jährige Spanierin im Krankenhaus gestorben. Der Fall von Mari-Carmen Abascal hatte landesweite Proteste ausgelöst. Aus Madrid, Hans-Günther Kellner.
2: Die 87-jährige Rentnerin wurde zum Symbol für die Bewegung gegen die Spekulation mit Wohnungen und gegen Mieterhöhungen in Spanien, seit ihre Mietwohnung in der Madrider Innenstadt vor zwei Wochen zwangsgeräumt wurde. Seither lag die von den Anstrengungen stark geschwächte 87-Jährige im Krankenhaus. Die Räumung löste landesweite Empörung über die rechtliche Situation von Mieterinnen und Mietern und die Auswüchse auf dem spanischen Wohnungsmarkt aus. In ganz Spanien gingen Menschen aus Protest auf die Straße, in mehreren Innenstädten bildeten sich Protestcamps. Die Gewerkschaften haben für den 11. November zu einem Generalstreik gegen die Situation auf dem spanischen Wohnungsmarkt aufgerufen. Nachdem sich das Parlament nicht auf Maßnahmen für mehr Mieterschutz einigen konnte, hat Spaniens Ministerpräsident Pedro Sánchez die für Sommer vorgesehene Parlamentswahl auf Ende November vorgezogen.
0: Die US-Bundesstaaten Florida und Mississippi bereiten sich auf den ersten Atlantik-Hurricane der Saison vor. Nach Angaben des Nationalen Hurricane-Zentrums in Miami bewegt sich der Sturm auf die US-Golfküste zu und könnte morgen Abend auf Land treffen. Es drohen heftige Regenfälle und möglicherweise Sturzfluten. Seit 1905 hat sich der erste Atlantik-Hurricane der Saison nicht mehr so spät entwickelt wie in diesem Jahr. Als Grund gilt ein starkes El Niño-Phänomen. In Stockholm wird heute bekannt gegeben, wer in diesem Jahr den Literaturnobelpreis bekommt. Das Geheimnis um die Kandidaten wird stets streng gehütet. Aus Stockholm, Arne Bartram.
3: Wie jedes Jahr gibt es vor der Bekanntgabe viele Spekulationen. Bei den Buchmachern liegen derzeit vor allem die kanadische Dichterin Anne Carson und die chinesische Autorin Chan Xue weit vorne. Allerdings lagen die Buchmacher in der Vergangenheit häufig daneben. Die schwedische Akademie ist für Überraschungen bekannt. Wer in diesem Jahr den wichtigsten Literaturpreis der Welt bekommt, gibt die Akademie ab 13 Uhr bekannt. Die Gewinnerin oder der Gewinner bekommt umgerechnet etwas mehr als 1 Million Euro Preisgeld. Verliehen werden die Nobelpreise am 10. Dezember, dem Todestag des Stifters Alfred Nobel.
0: Das waren die Nachrichten. Das Wetter in Norddeutschland. Verbreitet Regen, später auch mal trocken und etwas Sonne bei maximal 13 bis 18 Grad. Starke bis stürmische Böen, an der Nordsee Sturmböen. Morgen viele Wolken und Regen, auch mal gewittrig, im Osten länger trocken, Höchstwerte 11 bis 16 Grad und starke, vor allem an der See, stürmische Böen. Am Sonnabend unbeständig und windig 13 bis 16 Grad. Es ist 9.05 Uhr.
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5: mit Felix Oehlmann. In Gießen wird ab dem kommenden Montag die Ortsdurchfahrt saniert. Wie die Landesbehörde für Straßenbau und Verkehr mitteilt, werden die Arbeiten über 2 bis 3 Wochen in 3 Abschnitten durchgeführt mit einer jeweiligen Sperrung. Laut der Gemeinde wird es aber immer möglich sein, den Ort über Seitenstraßen zu queren und zu beiden Seiten zu verlassen. Der Hildesheimer Stadtrat kommt diesen Donnerstag zu seiner letzten Sitzung dieser Ratsperiode zusammen. Auf der Tagesordnung stehen unter anderem eine geplante Abwassergebührenerhöhung, Projekte für die Städtebauförderung in der Nordstadt und die geplante Weiterführung des kostenlosen Busverkehrs an Samstagen. Die Sitzung beginnt um 18 Uhr im großen Saal des Rathauses und wird von Radio Tonkuhle wieder als Audio-Livestream bei YouTube übertragen. An diesem Dienstag hat ein Feuer eine nicht mehr genutzte Hütte am Steinberg zerstört. Gegen 13.30 Uhr wurde von dort eine dunkle Rauchsäule gemeldet, sodass die Feuerwehr zum Löschen ausrückte. Die Brandursache ist noch unklar und wird untersucht.
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0: Demnächst zieht es sie durch Schweden.
1: Ja gut, wenn man halt seit über 36 Jahren feste Größe ist in der Blues-Musikszene und international gefragt, dann kommt man halt auch ein bisschen rum. Aber keine Sorge, BB and the Blues Shakes wird es auch immer wieder zurückziehen in ihre Heimat Hildesheim. Da sind sie auch nicht mehr wegzudenken seit, wie gesagt, einer Weile schon. In diesem Jahr kam ihr neues Album raus, Blues is a Stew, unter anderem darüber und über die Gelegenheiten, sie dann auch mal hier zu sehen, ohne dass man nach Schweden fahren muss. Darüber sprach Maja Krzyżanowski mit Frontmann Michael Maddy Arlt.
2: Wenn jemand BB and the Blues Shakes noch gar nicht kennt und noch nie davon gehört hat, wie würdest du die Band und ihre Musik beschreiben?
3: Ich würde uns in dem Fall halt so beschreiben, dass wir eine eher traditionell auf Blues und Rhythm and Blues ausgerichtete Band sind und jemand, der in dieser Musikrichtung ja sich so ein bisschen zu Hause fühlt, ist, denke ich, bei uns sehr gut aufgehoben. Wir spielen so klassischen Blues mit so ein paar Soul-Anleihen und das ist das, was wir so seit gut 37 Jahren machen.
2: Die Band gibt es ja jetzt schon seit 1989. Was war damals so der Moment, wo ihr gesagt habt, dass ihr eine Band gründen wollt?
3: Das war eigentlich relativ schnell klar. So in den ersten Monaten haben wir eigentlich nur die Zeit im Übungsraum verbracht. Und dann irgendwann will man natürlich auch, dass das andere mal mitkriegen, was man da so treibt. Und ja, dann kam das relativ gut an. Und dann haben wir gedacht, okay, da versuchen wir mal so ein bisschen mehr draus zu machen, so nach den ersten paar Monaten. Und dann haben wir so die ersten zaghaften Versuche auf den Bühnen dieser Welt so unternommen. Und das war vornehmlich hier so im Landkreis Hildesheim am Anfang und dann so ein bisschen weitergefasst nach Hannover vor allem. Da gab es damals noch relativ viele kleine Live-Clubs und ja, so hat uns das dann so im Laufe der Zeit immer weitergetragen.
2: Ja, du bist ja mit der Band schon sehr lange unterwegs. Was hat sich seit den Anfangsjahren denn so am meisten verändert?
3: Also im Laufe der Zeit hat sich vor allem verändert, dass es doch leider immer weniger Möglichkeiten für Live-Auftritte gibt. Und es wird im Laufe der Zeit auch immer schwieriger, diese Möglichkeiten abzurufen bzw. wahrzunehmen. Also so einen richtigen Live-Club, so wie es das früher einmal gab. Wenn ich jetzt mal nach Hannover gucke, da gab es, glaube ich, so um die 10, 15 Live-Clubs, wo man mal hätte anfragen können, um zu spielen. Das hat sich wirklich sehr, sehr deutlich reduziert. Das heißt, die Möglichkeiten für Live-Musik sind heutzutage deutlich beschränkter, als das noch vor 30 Jahren war. Was nicht heißt, dass sie damals alle gut bezahlt hätten, ganz im Gegenteil, aber man hätte wenigstens spielen können.
2: Und wenn jetzt jemand Lust hat, beim Live-Auftritt dabei zu sein, wo oder wann hätte man denn die Möglichkeit dazu?
3: Ja, da ist dann natürlich unser sogenanntes Heimspiel in diesem Jahr im Oktober der Fall, wo wir am 9. Oktober am Freitag und am 10. Oktober den Samstag in der Bischofsmühle spielen. Da findet unser diesjähriges Heimspiel statt, 2026. Dieses Festival, kleine Festival, möchte ich sagen, machen wir ja nun auch schon seit über 25 Jahren. Und da hat man die Möglichkeit, uns in der Bischofsmühle hier in Hildesheim mal so live richtig mitzukriegen.
2: Und ihr habt ja ein neues Album veröffentlicht. Was macht euer neues Album denn besonders? Wie unterscheidet es sich von euren alten?
3: Ja, wir versuchen ja immer auch so ein bisschen in unserem kleinen Bereich auch mal so neue Wege zu gehen. Und in diesem Fall war es so, dass wir zunächst erst einmal die Aufnahmestätte gewählt haben, die so ein bisschen besonders ist. Nämlich wir haben das ganze Album in Finnland eingespielt. Wir waren also eine Woche lang in Finnland, wie man sich das auch so vorstellt, so idyllisch an dem See mit Wäldern drumherum und Bären und Elchen, die um die Ecke gucken. Und da hatten wir wirklich die Ruhe mal eine Woche lang von morgens bis abends uns in einem ganz, ganz tollen alten analogen Tonstudio, ja, uns auszuprobieren, unsere Sachen aufzunehmen und hatten da die absolute Ruhe und konnten uns eben auf die Sachen, auf die Musik konzentrieren. Und wir haben mit einem super Produzenten zusammengearbeitet, ein alter Freund von uns namens Tommy Leino, der hat dort sein eigenes Studio inmitten in den Wäldern Finnlands. Und da haben wir das gemacht und das ist vom Sound her relativ, alt, analog halt, aber doch sehr wohl klingt, so wie wir uns das vorgestellt haben.
1: Dieses Wochenende ist es also soweit. BB and the Bluesjacks geben wieder ein Heimspiel. Wenn man sich ein Ticket holen will für eines der zwei Konzerte in der Bischofsmühle, für das Konzert am Freitag, da gibt's noch Online-Karten. Da können Sie einfach auf bischofsmühle.de gehen. Für Samstag, da müssten Sie eine Vorverkaufsstelle finden und dann ein Print-at-Home-Ticket sich holen. Oder Sie versuchen es an der Abendkasse. Tickets gibt's ab 31,90 Euro. Und so, da müssen wir natürlich auch was von BB and the Bluesjacks spielen. Und natürlich dann auch aus ihrem neuen Album Blues is a Stew. Blues ist ein Eintopf. Und der klingt so.

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1: Um 9:30 mit Felix Oehlmann. Die Schlagzeilen: Gießener Ortsdurchfahrt wird ab nächster Woche saniert. E-Scooterfahrer rangelt mit der Polizei und erhält Hausverbot in Krankenhaus. Saarstädter Innerste Bad startet Samstag in die Wintersaison und Workshop soll neue Ideen für die Hildesheimer Kulturlandschaft bringen. Die Meldungen im Einzelnen. In Gießen wird ab dem kommenden Montag die Ortsdurchfahrt saniert. Wie die Landesbehörde für Straßenbau und Verkehr mitteilt, ist dafür eine Vollsperrung nötig. Die Arbeiten sollen dabei über 2 bis 3 Wochen in 3 Abschnitten durchgeführt werden. Zunächst vom östlichen Ortseingang Richtung Rössing bis zur Kreuzung Breite Straße und Schöne Aussicht. Dann weiter bis zur Kreuzung Enge Straße und zuletzt bis zur Kreuzung Bernwardstraße und Meerweg. Der Verkehr wird umgeleitet inklusive der Regionalverkehrsbuslinien 21 und 22. Genauere Informationen dazu gab es bislang noch nicht. Laut der Gemeinde Gießen wird es aber immer möglich sein, den Ort über Seitenstraßen zu queren und zu beiden Seiten zu verlassen. Die auf 390.000 Euro geschätzten Kosten für die Sanierung trägt der Landkreis. Geplant sind neben der Erneuerung der Fahrbahn auch Arbeiten an Teilen der Gosse. Ein 23 Jahre alter Mann hat diesen Montag die Hildesheimer Polizei beschäftigt. Laut Bericht war er zunächst gegen 15.15 Uhr in der Innenstadt auf einem E-Scooter angehalten worden. Weil sich der Verdacht auf Drogeneinfluss ergab, wurde er zur Wache gebracht. Dort wehrte er sich vehement gegen die Entnahme einer Blutprobe, sodass dies schließlich unter Zwang geschah. Und dabei wurde auch ein Beamter leicht verletzt. Dieser suchte deshalb ein Krankenhaus auf und traf dort wiederum auf den inzwischen entlassenen 23-Jährigen und eine Begleiterin. Daraufhin soll sich der Mann derart verbal aggressiv verhalten haben, dass er vom Krankenhauspersonal ein Hausverbot erhielt, dem er jedoch nicht nachkam. So kamen mehrere weitere Polizeikräfte zum Einsatz, um ihn hinauszubringen, wogegen er sich wiederum wehrte und einen weiteren Beamten verletzte. Dazu soll die Begleiterin des Mannes die Beamten attackiert und beschimpft haben. Der 23-Jährige wurde zunächst in Gewahrsam genommen und dann aufgrund eigener Verletzungen in ein anderes Krankenhaus gebracht. Gegen ihn und seine Begleiterin laufen nun mehrere Strafverfahren. Das Innerste Bad in Saarstädt wird voraussichtlich am kommenden Samstag in seine Wintersaison starten. Wie die Stadt mitteilt, ist das Bad dann abends wieder länger geöffnet. Dazu gäbe es auch wieder zahlreiche Kurse wie etwa Wassergymnastik, Aquabiking oder als Neuerung einen Bronzekurs für Kinder, die nach dem Seepferdchen ein weiteres Abzeichen erreichen wollen. Weitere Informationen gibt es auf der Internetseite innerstebad.saarstedt.de. Ein 2-tägiger Workshop Ende Oktober soll Kulturorganisationen mit Menschen aus unterschiedlichen Bereichen zusammenbringen, um gemeinsam neue Ideen zu entwickeln. Dazu gehören etwa neue Zielgruppen, Angebote und auch Fragen der Finanzierung, teilt die Interessengemeinschaft Kultur, kurz IQ, mit. Sie organisiert den Workshop mit dem Titel Kultur macht Plus zusammen mit dem Social Innovation Center der Region Hannover. Im Zentrum sollen konkrete Herausforderungen aus der hiesigen Kulturarbeit stehen. So werde etwa das Dommuseum die Frage in den Raum stellen, wie dort ein neues Kreativangebot am Feierabend aussehen könnte. Die verschiedenen Themen würden zu Anfang vorgestellt und dann könnten die Teilnehmenden entscheiden, woran sie arbeiten möchten. Für die Teilnahme gäbe es keine Voraussetzungen außer Interesse an der hiesigen Kulturszene. Kultur macht Plus findet am 29. und 30. Oktober je von 9.30 Uhr bis 17.30 Uhr im Startplatz am Angoulême-Platz statt. Interessierte können sich bis zum 19. Oktober anmelden. Sie finden den Kontakt auf tonkuhle.de. Weitere Informationen gibt es auch auf iq-hildesheim.de.

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1: Um 10 Uhr mit Klaas Christoffersen. Der Bundestag debattiert gerade in erster Lesung über die geplante Einkommensteuerreform. Laut Entwurf sollen vor allem mittlere und kleinere Einkommen sowie Familien mit Kindern entlastet werden. Bundesfinanzminister Klingbeil hat zum Auftakt der Bundestagsdebatte für seine Steuerpläne geworben und von einem gerechten Modell gesprochen.
2: Wir nehmen die große Mehrheit der Menschen in unserem Land in den Fokus. Wir erhöhen den Grundfreibetrag, wir erhöhen den Kinderfreibetrag, wir erhöhen das Kindergeld und wir erhöhen den Arbeitnehmerpauschbetrag. Eine Familie mit zwei mittleren Einkommen und zwei Kindern wird im Jahr 2028 in Summe über 600 Euro im Jahr mehr Geld in der Tasche haben. Damit das alles bezahlt werden kann, nehmen wir die sehr hohen Einkommen in unserem Land stärker in die Verantwortung. Also ganz oben trägt mehr dazu bei, dass in der Mitte unseres Landes entlastet wird. Ich finde, liebe Kolleginnen und Kollegen, das ist fair.
1: Bundesfinanzminister Klingbeil von der SPD. Der finanzpolitische Sprecher der AfD-Fraktion Gottschalk kritisierte in der Debatte den Entwurf als Etikettenschwindel. Dabei bezieht er sich auf die kalte Progression, also darauf, dass die Kaufkraft trotz Einkommenserhöhungen durch einen höheren Steuersatz und die Inflation sinkt. Klingbeils Entwurf sieht keinen vollständigen Ausgleich mehr vor.
3: Es ist das dreisteste, am besten getarnte Steuererhöhungsgesetz, das dieses Haus seit Jahren gesehen hat. Es ist die bewusste Irreführung von 45 Millionen Steuerzahlern. Selbst Ihr eigener Referentenentwurf gibt es zu. Die vorgesehene Entlastung reicht nicht einmal aus, um die kalte Progression vollständig auszugleichen. Und dazu wären Sie eigentlich gesetzlich verpflichtet, Herr Klingbeil. Sie brechen hier sogar eigentlich Gesetze und ein Verfassungsgerichtsurteil.
1: Der finanzpolitische Sprecher der AfD-Fraktion Gottschalk. 2,5 Wochen nach der Wahl zum Berliner Abgeordnetenhaus stehen Linke, Grüne und SPD offenbar vor Sondierungsgesprächen zur Regierungsbildung. Wie aus Parteikreisen bekannt wurde, einigten sich die potenziellen Koalitionspartner auf ein Handlungspaket,

0: das im Fall antisemitischer Vorfälle greifen soll. Grüne und SPD hatten eine Vereinbarung zum Umgang mit Antisemitismus, Rassismus und organisierter Kriminalität zur Vorbedingung für Sondierungen gemacht. Bei der Wahl zum Berliner Abgeordnetenhaus war Die Linke mit 25,7% der Stimmen mit Abstand stärkste Kraft geworden. Bundeskanzler Merz empfängt heute den britischen Premierminister Burnham in Berlin. Es ist der erste Besuch in Deutschland seit seinem Amtsantritt. Aus Berlin, Nicole Markwald.
1: Seit Juli ist der neue britische Premierminister Andy Burnham im Amt. Er folgte auf Keir Starmer, mit dem Bundeskanzler Merz ein persönlich und politisch enges strategisches Bündnis pflegte. Mit ihm unterzeichnete Merz noch den sogenannten Kensington-Vertrag. Darin wurde eine engere Zusammenarbeit zwischen Deutschland und dem Vereinigten Königreich vereinbart. Nach dem Brexit soll damit ein neues Fundament für die Beziehungen geschaffen werden und eine engere politische Anbindung Großbritanniens an Europa gefördert werden. Burnham selbst hält den Ausstieg aus der Europäischen Union für eine Entscheidung, die dem Vereinigten Königreich mehr geschadet als geholfen habe. Heute nun will Friedrich Merz die Urkunden des neuen deutsch-britischen Freundschaftsvertrages mit Andy Burnham austauschen. Damit tritt dieser in Kraft.
0: Die IG Metall verhandelt ab heute für die Metall- und Elektroindustrie in Norddeutschland. Beim Auftakt der Tarifverhandlungen gestern in Baden-Württemberg und Nordrhein-Westfalen gab es kein Ergebnis. In den Bezirken Niedersachsen und Küste starten die Gespräche am Vormittag. Aus Bremen, Sven Weingärtner.
2: Die Verhandlungen dürften schwierig werden. Vom Arbeitgeberverband Gesamtmetall heißt es, es gebe nichts zu verteilen. Bisher liegt auch noch kein Angebot vor. Die Gewerkschaft IG Metall auf der anderen Seite fordert 5% mehr Geld bei einer Laufzeit von einem Jahr. Bezirksleiter und Verhandlungsführer der IG Metall Küste, Daniel Friedrich, will spürbar mehr Geld für die Beschäftigten und Sicherheit für die Arbeitsplätze aushandeln. Sein Ziel sei es, zügig zu einem guten Ergebnis zu kommen. Die Situation in der Branche ist sehr unterschiedlich. Die Autoindustrie steckt in Schwierigkeiten. Das gilt auch für Mercedes-Benz und die Beschäftigten im Bremer Werk. Dagegen läuft es in der Elektroindustrie, im Rüstungsbereich und in der Luft- und Raumfahrt deutlich besser.
0: Das waren die Nachrichten. Das Wetter in Norddeutschland. Verbreitet Regen, später auch mal trocken und etwas Sonne bei maximal 13 bis 18 Grad. Starke bis stürmische Böen, an der Nordsee Sturmböen. Morgen viele Wolken und Regen, auch mal gewittrig, im Osten länger trocken. Höchstwerte 11 bis 16 Grad und starke, vor allem an der See, stürmische Böen. Am Sonnabend unbeständig und windig 13 bis 16 Grad und am Sonntag viele Wolken und Schauer oder Gewitter 11 bis 15 Grad und dabei windig. Es ist 10.05 Uhr.
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4: mit Felix Oehlmann. In Gießen wird ab dem kommenden Montag die Ortsdurchfahrt saniert. Wie die Landesbehörde für Straßenbau und Verkehr mitteilt, werden die Arbeiten über 2 bis 3 Wochen in 3 Abschnitten durchgeführt mit einer jeweiligen Sperrung. Laut der Gemeinde wird es aber immer möglich sein, den Ort über Seitenstraßen zu queren und zu beiden Seiten zu verlassen. Der Hildesheimer Stadtrat kommt diesen Donnerstag zu seiner letzten Sitzung dieser Ratsperiode zusammen. Auf der Tagesordnung stehen unter anderem eine geplante Abwassergebührenerhöhung, Projekte für die Städtebauförderung in der Nordstadt und die geplante Weiterführung des kostenlosen Busverkehrs an Samstagen. Die Sitzung beginnt um 18 Uhr im großen Saal des Rathauses und wird von Radio Tonkuhle wieder als Audio-Livestream bei YouTube übertragen. An diesem Dienstag hat ein Feuer eine nicht mehr genutzte Hütte am Steinberg zerstört. Gegen 13.30 Uhr wurde von dort eine dunkle Rauchsäule gemeldet, sodass die Feuerwehr zum Löschen ausrückte. Die Brandursache ist noch unklar und wird untersucht.
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1: Sagt Martin Schmiech.
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1: Um 11 Uhr mit Klaas Christoffersen. Der Bundestag hat zum ersten Mal über die geplanten Änderungen bei der Einkommensteuer debattiert. Nach Aussage von Bundesfinanzminister Klingbeil wird eine Familie mit zwei Kindern und zwei mittleren Einkommen 600 Euro pro Jahr mehr zur Verfügung haben. Aus Berlin Mario Kubina.
2: Der Finanzminister und SPD-Chef ist sich sicher, das wird einen Unterschied machen. Vor allem, wenn man am Monatsende jeden Euro zweimal umdrehen muss, wie es Klingbeil ausdrückt. Die AfD überzeugt er damit nicht. Sie spricht von einem Etikettenschwindel und fordert mehr Entlastungen als die geplanten 10 Milliarden im Jahr. Eine Summe, die man nicht kleinreden sollte, findet die Union. Aber auch CDU und CSU wollen eigentlich mehr. Grüne und Linke sehen große Gerechtigkeitslücken im Steuersystem, die auch mit der geplanten Reform nicht geschlossen würden. Schwarz-Rot will unter anderem Kindergeld und Kinderfreibetrag erhöhen sowie Sonn- und Feiertagszuschläge weniger stark besteuern. Die Pläne gehen jetzt in die zuständigen Bundestagsausschüsse.
1: 2,5 Wochen nach der Wahl zum Berliner Abgeordnetenhaus stehen Linke, Grüne und SPD offenbar vor Sondierungsgesprächen zur Regierungsbildung. Wie aus Parteikreisen bekannt wurde, einigten sich die potenziellen Koalitionspartner auf ein Handlungspaket, das im Fall antisemitischer Vorfälle greifen soll. Grüne und SPD hatten eine Vereinbarung zum Umgang mit Antisemitismus zur Vorbedingung für Sondierungen gemacht. Die Debatte über mögliche CDU-Stimmen für den AfD-Politiker Rausch bei der Wahl des Landtagspräsidenten in Sachsen-Anhalt geht weiter. Auch innerhalb der CDU wird das Thema kontrovers diskutiert. Aus Berlin Markus Sambale.
3: Da die Wahl im Magdeburger Landtag geheim war, gibt es keine Belege für die CDU-Stimmen. Doch die CDU-Bundestagsabgeordnete Serap Güler geht davon aus, dass es so war. Ich glaube, das brauchen wir jetzt auch nicht schönreden, sagte Güler im Interview von RTL-NTV. Güler äußert sich damit anders als ihr Parteichef, Bundeskanzler Friedrich Merz. Der hatte gestern vor voreiligen Schlussfolgerungen zu möglichen CDU-Stimmen für den AfD-Politiker gewarnt. Der CDU-Arbeitnehmerflügel CDA hat Konsequenzen gefordert, sollten CDU-Landtagsabgeordnete in Sachsen-Anhalt für den AfD-Politiker Rausch gestimmt haben. CDA-Chef Dennis Radtke äußerte in der Augsburger Allgemeinen die Erwartung, dass in dem Fall die CDU gegen die Abgeordneten ein Parteiausschlussverfahren einleitet.
1: Bundespräsident Steinmeier hat zum Auftakt seines Staatsbesuchs

0: in Frankreich das Grabmal des unbekannten Soldaten in Paris besucht. Präsident Macron empfing Steinmeier an der Gedenkstätte am Triumphbogen mit militärischen Ehren. Auf der Tagesordnung steht ein Gespräch mit Macron im Élysée-Palast und eine gemeinsame Presseerklärung. Am Abend soll ein Staatsbankett stattfinden. In Begleitung von Macron reist Steinmeier morgen weiter nach Bordeaux. Dort stehen die Themen Raumfahrt und Verteidigung im Mittelpunkt. Bei einem russischen Angriff auf einen Bus sind in der Ostukraine 12 Menschen getötet worden. 14 weitere wurden nach Behördenangaben bei der Attacke in der Stadt Kramatorsk verletzt. Die Zahl der Opfer könne noch steigen. Auch die Ukraine hat erneut Ziele in Russland ins Visier genommen. Drohnen hätten ein Rechenzentrum getroffen, das für das russische Militär wichtig sei, berichten ukrainische Medien. Das Unternehmen selbst meldete einen Vorfall, ohne von einem ukrainischen Angriff zu sprechen. Bus und Bahn werden immer beliebter. Laut Statistischem Bundesamt gab es im vergangenen Jahr in Deutschland mehr Fahrten mit dem öffentlichen Nahverkehr. Aus Wiesbaden, Gabi Beck.
1: Nach Zahlen des Statistischen Bundesamtes in Wiesbaden waren es 2025 je 2% mehr als im Jahr davor. Danach nutzten 2,8 Milliarden Menschen die Eisenbahn, 5,5 Milliarden fuhren mit dem Bus. Nur bei den Straßenbahnen ist die Zahl mit 3,9 Milliarden Fahrgästen gleich geblieben. Im Vergleich zu 2015 reisten 10% mehr Fahrgäste mit der Eisenbahn. Im Liniennahverkehr mit Bussen gab es nur ein kleines Plus von 1%.
0: Das waren die Nachrichten. Das Wetter in Norddeutschland. Verbreitet Regen, später auch mal trocken und etwas Sonne bei maximal 13 bis 18 Grad. Starke bis stürmische Böen, an der Nordsee Sturmböen. Morgen viele Wolken und Regen, auch mal gewittrig, im Osten länger trocken, Höchstwerte 11 bis 16 Grad und starke, vor allem an der See, stürmische Böen. Am Sonnabend unbeständig und windig, 13 bis 16 Grad und am Sonntag viele Wolken und Schauer oder Gewitter, 11 bis 15 Grad und dabei windig. Es ist 11.05 Uhr.
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3: mit Felix Oehlmann. In Gießen wird ab dem kommenden Montag die Ortsdurchfahrt saniert. Wie die Landesbehörde für Straßenbau und Verkehr mitteilt, werden die Arbeiten über 2 bis 3 Wochen in 3 Abschnitten durchgeführt mit einer jeweiligen Sperrung. Laut der Gemeinde wird es aber immer möglich sein, den Ort über Seitenstraßen zu queren und zu beiden Seiten zu verlassen. Der Hildesheimer Stadtrat kommt diesen Donnerstag zu seiner letzten Sitzung dieser Ratsperiode zusammen. Auf der Tagesordnung stehen unter anderem eine geplante Abwassergebührenerhöhung, Projekte für die Städtebauförderung in der Nordstadt und die geplante Weiterführung des kostenlosen Busverkehrs an Samstagen. Die Sitzung beginnt um 18 Uhr im großen Saal des Rathauses und wird von Radio Tonkuhle wieder als Audio-Livestream bei YouTube übertragen. An diesem Dienstag hat ein Feuer eine nicht mehr genutzte Hütte am Steinberg zerstört. Gegen 13.30 Uhr wurde von dort eine dunkle Rauchsäule gemeldet, sodass die Feuerwehr zum Löschen ausrückte. Die Brandursache ist noch unklar und wird untersucht.
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0: Wie ist es denn gerade um Ihren heimischen Rechner bestellt? Haben Sie vielleicht einen, der ausgemustert gehört? Ein Laptop, der halt noch funktioniert, aber für Sie jetzt halt nicht mehr so gut passt? Vielleicht arbeiten Sie sogar in einer Firma, wo ganz viele von diesen Dingern rumliegen. Dann hätte der Verband Unternehmer Hildesheim eine Bitte an Sie. Beziehungsweise dessen Vorsitzender Matthias Mehler. Felix Oehlmann hat sich mit ihm unterhalten.
1: Die Unternehmer Hildesheim haben ja schon eine Weile das Projekt Hey Alter. Zunächst mal für diejenigen, die das noch nicht gehört haben, was ist das eigentlich?
2: Hey Alter ist ein Projekt seit der Corona-Zeit, seit 2020, sammeln wir Geräte, Laptops für bedürftige Schülerinnen und Schüler, die sonst an solche Geräte nicht rankommen. Das war damals unser Start. Heute ist der Kreis der Menschen, die wir ausstatten, größer. Wir haben auch Geflüchtete, wir haben Studierende, wir haben selbst Obdachlose, die von uns mit Geräten ausgestattet werden. Die Idee ist, wir geben diesen Geräten einen zweiten Lebenszyklus, das übrigens auch nachhaltig ist. Und wir sammeln die Geräte im Wesentlichen von Unternehmen ein, aber auch von Privatpersonen. Machen die fit mit einer kostenlosen Software. Wir haben dafür zwei Partnerfirmen, die HCT und die Evolution, beides Firmen hier aus Hildesheim, die uns da im professionellen Bereich helfen. Und ein ehrenamtliches Team in der Arnikengalerie, immer dienstags zwischen 17 und 18 Uhr, gibt dort die Geräte raus, beziehungsweise nimmt auch Geräte von Privatpersonen an. Und wir haben mittlerweile gut 3000 Geräte im Landkreis Hildesheim verteilt. Und wir merken, dass dieses Thema aber deswegen nicht erledigt ist.
1: Und damit ist jetzt eine neue Aktion geplant.
2: Ja, wir wollen eine Wette mit Hildesheim machen, mit der Hildesheimer Wirtschaft. Wir wollen ab Mitte November dafür werben, dass Unternehmen uns Geräte zur Verfügung stellen, Laptops. Und ich habe die mutige Zahl 1000 im Kopf. 1000 bis Weihnachten, das wäre toll, weil dann wären wir so ausgestattet, dass wir nächstes Jahr mit unserem ehrenamtlichen Team den Bedarf gut decken können.
1: Und Laptops heißt dann tatsächlich auch, falls jemand zuhört und sagt, ich habe auch noch so ein Ding, der muss noch betriebsfähig sein, oder sind da auch Laptops mit gemeint, die vielleicht beispielsweise kein Betriebssystem mehr haben oder wo eine einzelne Komponente nicht mehr funktioniert?
2: Also wenn die Speicherplatte rausgebaut ist, weil man Sorge hat, dass da irgendwie Shintool damit getrieben wird, kann man machen. Wobei wir ja sogar Geräte von Banken bekommen und die Banken bekommen von uns, von unserem Partnerunternehmen, dann ein Dokument, dass die Datenschutz rechtlich korrekt gelöscht wurden. Also wir sind da sehr professionell mittlerweile. Und wenn jemand privat ein Gerät bei uns abgeben will, wie gesagt, dienstags von 17 bis 18 Uhr in der Arnikengalerie, wir haben da in der ersten Etage einen eigenen Shop. Und die Spezifikationen für die Geräte, die sind genau auf unserer Homepage erklärt. Also was so ein Gerät noch können muss. Ich sag mal Daumenwert, wenn das 3 bis 5 Jahre alt ist, dann ist das immer noch etwas, mit dem wir grundsätzlich was anfangen können.
1: Und es geht ganz gezielt um Laptops, um es nochmal ganz klar zu machen, und nicht zum Beispiel um Desktop-Computer oder Tablets oder so etwas.
2: Nein, es geht ganz konkret um Laptops, weil das ist das, was die Zielgruppe auch abfragt bei uns. Wir haben es mal mit Desktop-Computern gemacht, aber ehrlich gesagt, das ist nicht gern gesehen, also wird nicht abgenommen. Deswegen unser Aufruf, den ich auch hiermit starten will, ist, wenn Sie Geräte haben, egal privat oder als Firma, dann kommen Sie zu uns. Ihnen entstehen keine Kosten, auch für das Thema Bearbeitung der Festplatte etc. pp. Und es muss nicht vollständig sein. Wir haben zum Beispiel eine Firma, die hat uns 50 Geräte zur Verfügung gestellt und die haben keine Kamera, weil das bei diesem Unternehmen nicht erlaubt war. Dann haben wir halt eine mobile Kamera in neu dazugepackt. Wir freuen uns übrigens auch über Spenden.
1: Spenden wären dann die eine Seite, die andere Seite sind ja die Empfänger. Nochmal zu denen, jemand, der so ein Gerät braucht, muss der dann gegenüber Hey Alter sozusagen nachweisen, dass er bedürftig ist, oder werden diese Geräte einfach rausgegeben?
2: Die werden nicht einfach rausgegeben. Bei Schülerinnen und Schülern sind unsere Ansprechpartner die Schulen selber. Das heißt, wir gehen gezielt auf die Schulen zu, auf die Lehrerinnen und Lehrer oder sogar die Rektoren. Die wissen in der Regel, wer bedürftig ist, und das funktioniert seit Jahren total zuverlässig. Und wenn es um Studierende geht, dann haben wir bei der Hochschule und auch bei der Uni Ansprechpartner, die uns da helfen. Was wir nicht machen oder anbieten ist, komm mal in die Arnikengalerie und hol dir deinen Laptop ab. Das machen wir nicht. Das überfordert auch unser Team. Also diese Legitimation, dass man bedürftig ist, geht immer über eine Organisation. Und bei Menschen in prekären finanziellen Situationen beispielsweise ist es dann der Landkreis oder die Stadt, Mitarbeitende, die dann sagen, hier wäre es gut, wenn ihr da helfen könnt.
0: Hey Alter, das Ladengeschäft, das finden Sie in der Arnicken-Galerie. Wie gesagt, immer dienstags von 17 bis 18 Uhr können Sie da alte Laptops abgeben. Und weitere Infos gibt's auf der Homepage in einem Wort heyalter.com.

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1: Um 11:30 mit Felix Oehlmann. Die Schlagzeilen. Stadtrat kommt zur letzten Sitzung in alter Besetzung zusammen. Waldhütte am Steinberg brennt nieder. Diebe stehlen von A7-Baustelle bei Bokenem teure Stromkabel. Michaelis-Hospiz hat Samstag Tag der offenen Tür. Und Hildesheim gehört zu den recyclingpapierfreundlichsten Städten. Die Meldungen im Einzelnen. Der Hildesheimer Stadtrat kommt diesen Donnerstag zu seiner letzten Sitzung dieser Ratsperiode zusammen. Es ist damit für die ausscheidenden Ratsleute die letzte Sitzung und auch die letzte Sitzung in einer 46-köpfigen Besetzung. Der Mitte September neu gewählte Stadtrat, der Anfang November das erste Mal tagen wird, hat 2 Sitze weniger. Auf der Tagesordnung für diesen Donnerstag stehen unter anderem eine geplante Abwassergebührenerhöhung für nächstes Jahr, die Finanzierung des TFN in den kommenden Jahren, Projekte für die Städtebauförderung in der Nordstadt und die geplante Weiterführung des kostenlosen Busverkehrs an Samstagen. Die Sitzung beginnt um 18 Uhr im großen Saal des Rathauses. Radio Tonkuhle überträgt sie als Audio-Livestream auf seinem YouTube-Kanal. An diesem Dienstag hat ein Feuer eine offenbar nicht mehr genutzte Hütte am Steinberg zerstört. Wie die Hildesheimer Polizei mitteilt, lag sie zwischen dem Panoramaweg und der Steinbergstraße. Gegen 13.30 Uhr stieg dort eine dunkle Rauchsäule auf, sodass zahlreiche Anrufe bei Polizei und Feuerwehr eingingen und die Feuerwehr umgehend zum Löschen ausrückte. Die Brandursache wird nun untersucht. Hinweise in der Sache werden unter der Hildesheimer Rufnummer 939 115 entgegengenommen. Zwischen dem letzten Donnerstagabend und Montagabend haben Unbekannte von einer Großbaustelle am A7-Anschluss Bokenem 2 große Rollen mit Stromkabel gestohlen. Wie die Polizei mitteilt, muss dafür ein Fahrzeug benutzt worden sein. Die Kabel haben einen Wert von etwa 16.000 Euro. Mögliche Hinweise nimmt das Kommissariat in Bad Salzdetfurt entgegen. Zum Welthospiztag an diesem Samstag lädt das Michaelis-Hospiz am Gut Steuerwald zu einem Tag der offenen Tür. Wie das Haus mitteilt, können Interessierte die Einrichtung von 13 bis 16 Uhr kennenlernen, Fragen stellen und mit Mitarbeitenden ins Gespräch kommen. Führungen gibt es dabei ab 13, 14 und 15 Uhr. Das Michaelis-Hospiz ist nach eigenen Angaben nicht nur die erste Einrichtung ihrer Art in Hildesheim, sondern auch das erste Hospiz in ökumenischer Trägerschaft in ganz Niedersachsen. Es ging letztes Jahr in Betrieb. Seine Arbeit wird über Spenden finanziert. Hildesheim ist eine der recyclingpapierfreundlichsten Städte Deutschlands. Wie die Stadtverwaltung mitteilt, erreichte Hildesheim im Papieratlas-Städtewettbewerb der Initiative Pro Recycling Papier den 5. Platz unter 114 teilnehmenden Kommunen. Mit einem Papierverbrauch von 2.618.500 Seiten und 10 Sonderpunkten für weiteres Engagement. Grund für den 5. Platz sei, dass in der Verwaltung und den Schulen nahezu ausschließlich blauer Engelpapier verwendet wird, was einen wichtigen Beitrag zum Klima- und Ressourcenschutz leiste. Im Vergleich zu Frischfaserpapier habe die Stadt im vergangenen Jahr so eine Einsparung von über 2 Millionen Liter Wasser und mehr als 450.000 Kilowattstunden Energie erreicht, so die Initiative. Ihr Papieratlas dokumentiert den Papierverbrauch und die Recyclingpapierquoten in deutschen Kommunen und an Hochschulen. Weitere Informationen finden sich unter www.papieratlas.de. Die recyclingpapierfreundlichste Stadt des Jahres 2026 ist Bremerhaven.

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1: Um 12 Uhr mit Tarek Yusbashi. Der Bundestag hat zum ersten Mal über die geplanten Änderungen bei der Einkommensteuer debattiert. Nach Aussage von Bundesfinanzminister Klingbeil wird eine Familie mit zwei Kindern und zwei mittleren Einkommen 600 Euro pro Jahr mehr zur Verfügung haben. Aus Berlin Mario Kubina.
2: Der Finanzminister und SPD-Chef ist sich sicher, das wird einen Unterschied machen. Vor allem, wenn man am Monatsende jeden Euro zweimal umdrehen muss, wie es Klingbeil ausdrückt. Die AfD überzeugt er damit nicht. Sie spricht von einem Etikettenschwindel und fordert mehr Entlastungen als die geplanten 10 Milliarden im Jahr. Eine Summe, die man nicht kleinreden sollte, findet die Union. Aber auch CDU und CSU wollen eigentlich mehr. Grüne und Linke sehen große Gerechtigkeitslücken im Steuersystem, die auch mit der geplanten Reform nicht geschlossen würden. Schwarz-Rot will unter anderem Kindergeld und Kinderfreibetrag erhöhen sowie Sonn- und Feiertagszuschläge weniger stark besteuern. Die Pläne gehen jetzt in die zuständigen Bundestagsausschüsse.
1: 2,5 Wochen nach der Wahl zum Berliner Abgeordnetenhaus stehen Linke, Grüne und SPD offenbar vor Sondierungsgesprächen zur Regierungsbildung. Wie aus Parteikreisen bekannt wurde, einigten sich die potenziellen Koalitionspartner auf ein Handlungspaket, das im Fall antisemitischer Vorfälle greifen soll. Grüne und SPD hatten eine Vereinbarung zum Umgang mit Antisemitismus zur Vorbedingung für Sondierungen gemacht. Die Debatte über mögliche CDU-Stimmen für den AfD-Politiker Rausch bei der Wahl des Landtagspräsidenten in Sachsen-Anhalt geht weiter. Auch innerhalb der CDU wird das Thema kontrovers diskutiert. Aus Berlin, Markus Sambale.
3: Da die Wahl im Magdeburger Landtag geheim war, gibt es keine Belege für die CDU-Stimmen. Doch die CDU-Bundestagsabgeordnete Serap Güler geht davon aus, dass es so war. Ich glaube, das brauchen wir jetzt auch nicht schönreden, sagte Güler im Interview von RTL NTV. Güler äußert sich damit anders als ihr Parteichef, Bundeskanzler Friedrich Merz. Der hatte gestern vor voreiligen Schlussfolgerungen zu möglichen CDU-Stimmen für den AfD-Politiker gewarnt. Der CDU-Arbeitnehmerflügel CDA hat Konsequenzen gefordert, sollten CDU-Landtagsabgeordnete in Sachsen-Anhalt für den AfD-Politiker Rausch gestimmt haben. CDA-Chef Dennis Radtke äußerte in der Augsburger Allgemeinen die Erwartung, dass in dem Fall die CDU gegen die Abgeordneten ein Parteiausschlussverfahren einleitet.
1: Die pro-iranischen Houthis im Jemen haben nach eigenen Angaben erneut Saudi-Arabien attackiert. Der Flughafen der Hauptstadt Riad sei erfolgreich mit einer ballistischen Rakete angegriffen worden. Schon in den vergangenen Tagen waren bei Angriffen auf mehrere Flughäfen in Saudi-Arabien 3 Menschen getötet worden. Eine von dem Königreich angeführte Militärkoalition hat Gegenschläge angekündigt. Die Houthis drohten ihrerseits mit weiteren Angriffen. Internationale Fluggesellschaften sollten keine Flüge mehr durch den saudi-arabischen Luftraum durchführen, warnten sie. Der Bau des Fehmarnsundtunnels wird

0: offenbar länger dauern als bislang angenommen. Ein neuer Plan des Bundesverkehrsministeriums gibt den Zeitrahmen für die geplante Inbetriebnahme mit bis 2035 an. Bislang hatte Schleswig-Holsteins Landesregierung eine Fertigstellung bis spätestens 2032 geplant. Von Landesverkehrsminister Madsen hieß es in einer ersten Reaktion, man könne sich bei diesem wichtigen Projekt keine weitere Verzögerung leisten. Er wolle darüber mit Bundesverkehrsminister Bilger sprechen. Bei dem Sundtunnel handelt es sich um die deutsche Hinterlandanbindung des Ostseetunnels zwischen Fehmarn und der dänischen Insel Lolland. Im Mordfall Fabian hält ein psychiatrischer Gutachter die Angeklagte für voll schuldfähig. Nach Einschätzung des Experten am Landgericht Rostock gibt es bei der 30-jährigen Gina H. zwar Hinweise auf eine Borderline-Störung, sie könne aber Recht und Unrecht unterscheiden. Der Gutachter hatte den Prozess im Gerichtssaal verfolgt und mehrmals längere Gespräche mit der Angeklagten in Haft geführt. Das Gericht ist nicht verpflichtet, sich an das Gutachten zu halten. Heute soll die gerichtliche Beweisaufnahme im Fall des getöteten 8-Jährigen aus Güstrow abgeschlossen werden. Ein Urteil wird in einem Monat erwartet. Das waren die Nachrichten. Das Wetter in Norddeutschland. Wechselnd wolkig und gebietsweise Schauer bei 13 bis 18 Grad. Nachts teilweise klar, vereinzelte Schauer im Norden bei Tiefstwerten von 12 bis 4 Grad. Am Sonnabend dichte Wolken, ein paar Schauer, 13 bis 16 Grad. Und am Sonntag dann Schauer und Gewitter bei 11 bis 15 Grad. Es ist 12.05 Uhr.
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2: Mit Felix Oehlmann. In Gießen wird ab dem kommenden Montag die Ortsdurchfahrt saniert. Wie die Landesbehörde für Straßenbau und Verkehr mitteilt, werden die Arbeiten über 2 bis 3 Wochen in 3 Abschnitten durchgeführt mit einer jeweiligen Sperrung. Laut der Gemeinde wird es aber immer möglich sein, den Ort über Seitenstraßen zu queren und zu beiden Seiten zu verlassen. Der Hildesheimer Stadtrat kommt diesen Donnerstag zu seiner letzten Sitzung dieser Ratsperiode zusammen. Auf der Tagesordnung stehen unter anderem eine geplante Abwassergebührenerhöhung, Projekte für die Städtebauförderung in der Nordstadt und die geplante Weiterführung des kostenlosen Busverkehrs an Samstagen. Die Sitzung beginnt um 18 Uhr im großen Saal des Rathauses und wird von Radio Tonkuhle wieder als Audio-Livestream bei YouTube übertragen. An diesem Dienstag hat ein Feuer eine nicht mehr genutzte Hütte am Steinberg zerstört. Gegen 13.30 Uhr wurde von dort eine dunkle Rauchsäule gemeldet, sodass die Feuerwehr zum Löschen ausrückte. Die Brandursache ist noch unklar und wird untersucht.
1: 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Der Mittag.
3: Mit Henry Schnur. Schön, dass Sie

0: BB and the Blues Shacks sind schon seit 36 Jahren ein fester Bestandteil der Blues-Szene. Weltweit bekannt und kaum noch wegzudenken. Die Hildesheimer präsentieren ihr neues Album Blues Is It Stu. Maja Kosanowski hat mit dem Sänger Michael Ahlt über Näheres gesprochen.
1: Wenn jemand BB and the Blues Shacks noch gar nicht kennt und noch nie davon gehört hat, wie würdest du die Band und ihre Musik beschreiben?
2: Ich würde uns in dem Fall halt so beschreiben, dass wir eine eher traditionell auf Blues und Rhythm and Blues ausgerichtete Band sind und jemand, der in dieser Musikrichtung ja sich so ein bisschen zu Hause fühlt, ist, denke ich, bei uns sehr gut aufgehoben. Wir spielen so klassischen Blues mit so ein paar Soul-Anleihen und das ist das, was wir so seit gut 37 Jahren machen.
1: Die Band gibt es ja jetzt schon seit 1989. Was war damals so der Moment, wo ihr gesagt habt, dass ihr eine Band gründen wollt?
2: Das war eigentlich relativ schnell klar. So in den ersten Monaten haben wir eigentlich nur die Zeit im Übungsraum verbracht. Und dann irgendwann will man natürlich auch, dass das andere mal mitkriegen, was man da so treibt. Und ja, dann kam das relativ gut an. Und dann haben wir gedacht, okay, da versuchen wir mal so ein bisschen mehr draus zu machen, so nach den ersten paar Monaten. Und dann haben wir so die ersten zaghaften Versuche auf den Bühnen dieser Welt so unternommen. Und das war vor nämlich hier so im Landkreis Hildesheim am Anfang und dann so ein bisschen weitergefasst nach Hannover vor allem. Da gab es damals noch relativ viele kleine Live-Clubs und ja, so hat uns das dann so im Laufe der Zeit immer weitergetragen.
1: Ja, du bist ja mit der Band schon sehr lange unterwegs. Was hat sich seit den Anfangsjahren denn so am meisten verändert?
2: Also im Laufe der Zeit hat sich vor allem verändert, dass es doch leider immer weniger Möglichkeiten für Live-Auftritte gibt. Und es wird im Laufe der Zeit auch immer schwieriger, diese Möglichkeiten abzurufen bzw. wahrzunehmen. Also so einen richtigen Live-Club, so wie es das früher einmal gab. Wenn ich jetzt mal nach Hannover gucke, da gab es, glaube ich, so um die 10, 15 Live-Clubs, wo man mal hätte anfragen können, um zu spielen. Das hat sich wirklich sehr, sehr deutlich reduziert. Das heißt, die Möglichkeiten für Live-Musik sind heutzutage deutlich beschränkter, als das noch vor 30 Jahren war. Was nicht heißt, dass sie damals alle gut bezahlt hätten, ganz im Gegenteil. Aber man hätte wenigstens spielen können.
1: Und wenn jetzt jemand Lust hat, beim Live-Auftritt dabei zu sein, wo oder wann hätte man denn die Möglichkeit dazu?
2: Ja, da ist dann natürlich unser sogenanntes Heimspiel in diesem Jahr im Oktober der Fall, wo wir am 9. Oktober am Freitag und am 10. Oktober den Samstag in der Bischofsmühle spielen. Da findet unser diesjähriges Heimspiel statt, 2026. Dieses Festival, kleine Festival, möchte ich sagen, machen wir ja nun auch schon seit über 25 Jahren. Und da hat man die Möglichkeit, uns in der Bischofsmühle hier in Hildesheim so live richtig mitzukriegen.
1: Und ihr habt ja ein neues Album veröffentlicht. Was macht euer neues Album denn besonders? Wie unterscheidet es sich von euren alten?
2: Ja, wir versuchen ja immer auch so ein bisschen in unserem kleinen Bereich auch mal so neue Wege zu gehen. Und in diesem Fall war es so, dass wir zunächst erst einmal die Aufnahmestätte gewählt haben, die so ein bisschen besonders ist. Nämlich wir haben das ganze Album in Finnland eingespielt. Wir waren also eine Woche lang in Finnland, wie man sich das auch so vorstellt, so idyllisch an dem See mit Wäldern drumherum und Bären und Elchen, die um die Ecke gucken. Und da hatten wir wirklich die Ruhe mal eine Woche lang von morgens bis abends und in einem ganz, ganz tollen alten analogen Tonstudio uns auszuprobieren, unsere Sachen aufzunehmen und hatten da die absolute Ruhe und konnten uns eben auf die Sachen, auf die Musik konzentrieren. Und wir haben mit einem super Produzenten zusammengearbeitet, ein alter Freund von uns namens Tommy Leino, der hat dort sein eigenes Studio inmitten in den Wäldern Finnlands. Und da haben wir das gemacht und das ist vom Sound her relativ alt, analog halt, aber doch sehr wohl klingt, so wie wir uns das vorgestellt haben.
0: 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Am 9.10. spielen die Down Home Percolators den Support, am 10.10. Blues Rudy und Henry Hegen. 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Für Samstag gibt es Karten nur noch bei den Vorverkaufsstellen als Printed Home oder an der Abendkasse.

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2: Um 12:30 mit Felix Oehlmann. Die Schlagzeilen. Gießener Ortsdurchfahrt wird ab nächster Woche saniert. E-Scooterfahrer rangelt mit der Polizei und erhält Hausverbot in Krankenhaus. Saarstädter innerste Bad startet Samstag in die Wintersaison. Und Workshop soll neue Ideen für die Hildesheimer Kulturlandschaft bringen. Die Meldungen im Einzelnen. In Gießen wird ab dem kommenden Montag die Ortsdurchfahrt saniert. Wie die Landesbehörde für Straßenbau und Verkehr mitteilt, ist dafür eine Vollsperrung nötig. Die Arbeiten sollen dabei über 2 bis 3 Wochen in 3 Abschnitten durchgeführt werden. Zunächst vom östlichen Ortseingang Richtung Rössing bis zur Kreuzung Breite Straße und Schöne Aussicht. Dann weiter bis zur Kreuzung Enge Straße und zuletzt bis zur Kreuzung Bernwardstraße und Meerweg. Der Verkehr wird umgeleitet inklusive der Regionalverkehrsbuslinien 21 und 22. Genauere Informationen dazu gab es bislang noch nicht. Laut der Gemeinde Gießen wird es aber immer möglich sein, den Ort über Seitenstraßen zu queren und zu beiden Seiten zu verlassen. Die auf 390.000 Euro geschätzten Kosten für die Sanierung trägt der Landkreis. Geplant sind neben der Erneuerung der Fahrbahn auch Arbeiten an Teilen der Gosse. Ein 23 Jahre alter Mann hat diesen Montag die Hildesheimer Polizei beschäftigt. Laut Bericht war er zunächst gegen 15.15 Uhr in der Innenstadt auf einem E-Scooter angehalten worden. Weil sich der Verdacht auf Drogeneinfluss ergab, wurde er zur Wache gebracht. Dort wehrte er sich vehement gegen die Entnahme einer Blutprobe, sodass dies schließlich unter Zwang geschah. Und dabei wurde auch ein Beamter leicht verletzt. Dieser suchte deshalb ein Krankenhaus auf und traf dort wiederum auf den inzwischen entlassenen 23-Jährigen und eine Begleiterin. Daraufhin soll sich der Mann derart verbal aggressiv verhalten haben, dass er vom Krankenhauspersonal ein Hausverbot erhielt, dem er jedoch nicht nachkam. So kamen mehrere weitere Polizeikräfte zum Einsatz, um ihn hinauszubringen, wogegen er sich wiederum wehrte und einen weiteren Beamten verletzte. Dazu soll die Begleiterin des Mannes die Beamten attackiert und beschimpft haben. Der 23-Jährige wurde zunächst in Gewahrsam genommen und dann aufgrund eigener Verletzungen in ein anderes Krankenhaus gebracht. Gegen ihn und seine Begleiterin laufen nun mehrere Strafverfahren. Das innerste Bad in Saarstädt wird voraussichtlich am kommenden Samstag in seine Wintersaison starten. Wie die Stadt mitteilt, ist das Bad dann abends wieder länger geöffnet. Dazu gäbe es auch wieder zahlreiche Kurse wie etwa Wassergymnastik, Aquabiking oder als Neuerung einen Bronzekurs für Kinder, die nach dem Seepferdchen ein weiteres Abzeichen erreichen wollen. Weitere Informationen gibt es auf der Internetseite innerstebad.saarstedt.de. Ein zweitägiger Workshop Ende Oktober soll Kulturorganisationen mit Menschen aus unterschiedlichen Bereichen zusammenbringen, um gemeinsam neue Ideen zu entwickeln. Dazu gehören etwa neue Zielgruppen, Angebote und auch Fragen der Finanzierung, teilt die Interessengemeinschaft Kultur, kurz IQ, mit. Sie organisiert den Workshop mit dem Titel Kultur macht Plus zusammen mit dem Social Innovation Center der Region Hannover. Im Zentrum sollen konkrete Herausforderungen aus der hiesigen Kulturarbeit stehen. So werde etwa das Dommuseum die Frage in den Raum stellen, wie dort ein neues Kreativangebot am Feierabend aussehen könnte. Die verschiedenen Themen würden zu Anfang vorgestellt und dann könnten die Teilnehmenden entscheiden, woran sie arbeiten möchten. Für die Teilnahme gäbe es keine Voraussetzungen außer Interesse an der hiesigen Kulturszene. Kultur macht Plus findet am 29. und 30. Oktober je von 9.30 Uhr bis 17.30 Uhr im Startplatz am Angoulême-Platz statt. Interessierte können sich bis zum 19. Oktober anmelden. Sie finden den Kontakt auf toncoole.de. Weitere Informationen gibt es auch auf iq-hildesheim.de.

0: Das war Bad Bunny mit Nueva York. Als nächstes kommt die Hildesheimer Hitparade mit dem 6. Platz. Respektstelle von Amir P. und Defi Defsen.
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2: Das war ein Titel aus den Tonkuhle-Lokalcharts. Wählen

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1: mit Maja Krzyżanowski. Im Rahmen einer Infoveranstaltung der Agentur für Arbeit informieren Mitarbeiterinnen und Mitarbeiter des Justizzentrums Hildesheim über die Ausbildungs- bzw. Studienmöglichkeiten bei der niedersächsischen Justiz. Das Land Niedersachsen sucht regelmäßig Bewerberinnen und Bewerber für unterschiedliche Ausbildungs- und Studiengänge an niedersächsischen Gerichten. Man hat die Möglichkeit auf Einblicke in die vielseitigen Aufgabengebiete der Justiz. Die Veranstaltung startet um 16.30 Uhr im Berufsinformationscenter Gruppenraum der Agentur für Arbeit Hildesheim. Der Veranstaltungsraum ist ausgeschildert. Das Angebot ist kostenlos und eine Anmeldung ist nicht nötig. Heute lädt das St. Bernward Krankenhaus Hildesheim zum Themendonnerstag ein. Dr. Med. Stefan Hohmann, Chefarzt der Medizinischen Klinik für Kardiologie, Elektrophysiologie und internistische Intensivmedizin, spricht über das Thema moderne Herzklappentherapie. Der Infoabend beginnt um 17.30 Uhr im Godehard-Saal des St. Bernwards Krankenhauses, genauer gesagt im Gebäude B auf Ebene 0. Die Veranstaltung ist kostenlos und eine Anmeldung ist nicht erforderlich. Wer Lust auf Schauspiel hat, ist heute im Theater für Niedersachsen richtig. Dort ist heute die Aufführung des Theaterstücks Heimsuchung. Das Stück beschäftigt sich mit der Weimarer Republik, dem Dritten Reich, dem Krieg und dessen Ende, der DDR, der Wende und der Zeit nach der Wende. Jedem einzelnen Schicksal gibt Autorin Jenny Erpenbeck dabei eine eigene literarische Form. Jedes entfaltet auf ganz individuelle Weise seine Dramatik und seine Lebenswege. Ein Rückblick auf das letzte Jahrhundert, erzählt von Jenny Erpenbeck. Die Vorstellung startet um 19.30 Uhr im Theater für Niedersachsen. Karten können Sie online ab 5,25 Euro erwerben. In der Feinkostlampe Hannover können Sie heute Abend die Band JMO live erleben. Dabei erschafft die Band aus Einflüssen der westafrikanischen Griot-Musik, des Jazz und der zeitgenössischen Kammermusik ihre unverwechselbare musikalische Sprache. Hören Sie doch mal rein!

0: JMO tritt heute in der Feinkostlampe Hannover auf. Einlass ist um 20 Uhr und das Konzert beginnt um 21 Uhr. Eintritt kostet vor Ort 15 Euro. Das waren einige Veranstaltungstipps für heute. Weitere finden Sie unter stadtmagazin-public.de.
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1: Um 13 Uhr mit Tarek Yusbashi. Der Bundestag hat zum ersten Mal über die geplanten Änderungen bei der Einkommensteuer debattiert. Nach Aussage von Bundesfinanzminister Klingbeil wird eine Familie mit zwei Kindern und zwei mittleren Einkommen 600 Euro pro Jahr mehr zur Verfügung haben. Aus Berlin Mario Kubina.
2: Der Finanzminister und SPD-Chef ist sich sicher, das wird einen Unterschied machen. Die AfD überzeugt er damit nicht. Sie spricht von einem Etikettenschwindel und fordert mehr Entlastungen als die geplanten 10 Milliarden im Jahr. Eine Summe, die man nicht kleinreden sollte, findet die Union. Aber auch CDU und CSU wollen eigentlich mehr. Schwarz-Rot will unter anderem Kindergeld und Kinderfreibetrag erhöhen sowie Sonn- und Feiertagszuschläge weniger stark besteuern.
1: Die Bundesregierung blickt optimistischer auf die Konjunktur in Deutschland. Sie rechnet jetzt für dieses Jahr mit einem Wachstum um 1,3%, im nächsten Jahr um 1,1% und erhöhte ihre Prognosen aus dem Frühjahr. Wirtschaftsministerin Reiche sagte, die Exporte entwickelten sich besser als gedacht. Außerdem kurbele der Staat mit schuldenfinanzierten Investitionen in Straßen und Schienen sowie der Aufrüstung der Bundeswehr die Konjunktur an. Wie es weitergehe, hänge wesentlich vom Verlauf der Kriege im Iran und der Ukraine ab, so Reiche. Die Wahl des AfD-Abgeordneten Rausch zum Landtagspräsidenten in Sachsen-Anhalt und die Frage, aus welchen Fraktionen er Unterstützung erhielt, führt in der Bundespolitik zu gegenseitigen Vorwürfen. Kanzler Merz mutmaßte, es könnten auch Abgeordnete von SPD, Grünen oder Linken im Magdeburger Landtag für Rausch gestimmt haben. Linke und Grüne wiesen diese Äußerung zurück. Aus Berlin Oliver Neuroth.
3: Grünen-Chef Banaschak wirft Merz ein durchschaubares und unwürdiges Ablenkungsmanöver vor. Der Kanzler versuche, ein Problem in seinem eigenen Laden zu einem Problem der politischen Mitte zu machen. Banaschak nennt es den hellen Wahnsinn, dass Merz jetzt auf andere zeige. Linken-Chefin Schwertner spricht von absolutem Hohn, wie Merz versuche abzulenken. Der CDU-Chef beschwere sich über die Situation in Berlin und die Linke dort, aber sehe nicht, wie seine eigenen Leute, so wörtlich, einem Rechtsextremen zur Macht verhelfen, sagte Schwertner dem ARD-Hauptstadtstudio. Der AfD-Politiker Rausch hatte am Dienstag bei der geheimen Wahl zum Landtagspräsidenten in Sachsen-Anhalt mindestens 4 Stimmen bekommen, die nicht von seiner Partei oder vom BSW waren.
1: 2,5 Wochen nach der Wahl zum Berliner Abgeordnetenhaus stehen Linke, Grüne und SPD offenbar vor Sondierungsgesprächen zur Regierungsbildung. Wie aus Parteikreisen bekannt wurde, einigten sich die potenziellen Koalitionspartner auf ein Handlungspaket, das im Fall antisemitischer Vorfälle greifen soll. Grüne und SPD hatten eine Vereinbarung zum Umgang mit Antisemitismus zur Vorbedingung für Sondierungen gemacht. In Kramatorsk im Osten der Ukraine ist offenbar eine russische Gleitbombe in einer Bushaltestelle eingeschlagen. Nach Angaben der örtlichen Behörden wurden mehr als 30 Menschen getötet, zahlreiche weitere wurden verletzt. Den Angaben zufolge gerieten mindestens 2 Busse in Brand. Militärgouverneur Filaschkin erklärte, die Menschen seien von der russischen Armee getötet worden. Dafür könne es keine Rechtfertigung geben. Kramatorsk ist neben Slowjansk die letzte Großstadt in der Region Donetsk, die noch von der Ukraine kontrolliert wird. Der Bau des Fehmarn-Sund-Tunnels wird offenbar länger dauern als bislang angenommen. Ein neuer Plan des Bundesverkehrsministeriums gibt den Zeitrahmen für die geplante Inbetriebnahme mit bis 2035 an. Bislang hatte Schleswig-Holsteins Landesregierung eine Fertigstellung bis spätestens 2032 eingeplant. Von Landesverkehrsministerium

0: Verkehrsminister Madsen hieß es in einer ersten Reaktion, man könne sich bei diesem wichtigen Projekt keine weitere Verzögerung leisten. Er wolle darüber mit Bundesverkehrsminister Bilger sprechen. Die deutsche Marine kann 4 weitere Kampfschiffe zur U-Boot-Jagd anschaffen. Der Haushaltsausschuss genehmigte die Fregatten im Wert von 5,3 Milliarden Euro. Im Juli hatte er schon der Beschaffung der ersten 4 Schiffe vom Typ MEKO A200 zugestimmt. Der Auftrag geht an das Kieler Unternehmen TKMS. Die erste Fregatte soll in 3 Jahren fertig sein. Laut Bundeswehr dienen die neuen Schiffe der seegestützten U-Boot-Jagd im Nord- und Ostseeraum und im Atlantik. Das waren die Nachrichten. Das Wetter in Norddeutschland: wechselnd wolkig und gebietsweise Schauer bei 13 bis 18 Grad. Nachts zeitweise klar, vereinzelte Schauer im Norden, Tiefstwerte 12 bis 4 Grad. Am Sonnabend dichte Wolken, ein paar Schauer, 13 bis 16 Grad. Und am Sonntag dann Schauer und Gewitter bei 11 bis 15 Grad. Es ist 13.05 Uhr.
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2: mit Felix Oehlmann. In Gießen wird ab dem kommenden Montag die Ortsdurchfahrt saniert. Wie die Landesbehörde für Straßenbau und Verkehr mitteilt, werden die Arbeiten über 2 bis 3 Wochen in 3 Abschnitten durchgeführt mit einer jeweiligen Sperrung. Laut der Gemeinde wird es aber immer möglich sein, den Ort über Seitenstraßen zu queren und zu beiden Seiten zu verlassen. Der Hildesheimer Stadtrat kommt diesen Donnerstag zu seiner letzten Sitzung dieser Ratsperiode zusammen. Auf der Tagesordnung stehen unter anderem eine geplante Abwassergebührenerhöhung, Projekte für die Städtebauförderung in der Nordstadt und die geplante Weiterführung des kostenlosen Busverkehrs an Samstagen. Die Sitzung beginnt um 18 Uhr im großen Saal des Rathauses und wird von Radio Tonkuhle wieder als Audio-Livestream bei YouTube übertragen. An diesem Dienstag hat ein Feuer eine nicht mehr genutzte Hütte am Steinberg zerstört. Gegen 13.30 Uhr wurde von dort eine dunkle Rauchsäule gemeldet, sodass die Feuerwehr zum Löschen ausrückte. Die Brandursache ist noch unklar und wird untersucht.
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1: Um 14 Uhr mit Tarek Yusbashi. Der Nobelpreis für Literatur geht in diesem Jahr an die Kanadierin Anne Carson. Das teilte die schwedische Akademie mit. Einzelheiten von Christian Stichler aus Stockholm.
2: Anne Carson galt schon lange als eine der Favoritinnen für den Literaturnobelpreis. Die 1950 in Toronto geborene Autorin zählt im englischsprachigen Raum tatsächlich zu den bedeutendsten Dichterinnen der Gegenwart. Und die schwedische Akademie teilte heute mit, Carson werde für ihr kühnes und erfinderisches Werk ausgezeichnet, so heißt es in der Begründung. Dieses stehe in einem spielerischen Dialog mit der klassischen Tradition und bilde neue Formen für die zeitgenössische Literatur. Außerdem hat Carson als Übersetzerin vieler Werke der klassischen griechischen Literatur gearbeitet. Ihren Durchbruch, den erreichte sie mit dem Essay Eros the Bittersweet 1986. Zuletzt ist von ihr in Deutschland der Band Red erschienen, in dem zwei ihrer bekanntesten Romane in Versen vereint sind.
1: Der Bundestag hat zum ersten Mal über die geplanten Änderungen bei der Einkommensteuer debattiert. Nach Aussage von Bundesfinanzminister Klingbeil wird eine Familie mit zwei Kindern und zwei mittleren Einkommen 600 Euro pro Jahr mehr zur Verfügung haben. Aus Berlin Mario Kubina.
3: Der Finanzminister und SPD-Chef ist sich sicher, das wird einen Unterschied machen. Die AfD überzeugt er damit nicht. Sie spricht von einem Etikettenschwindel und fordert mehr Entlastungen als die geplanten 10 Milliarden im Jahr. Eine Summe, die man nicht kleinreden sollte, findet die Union. Aber auch CDU und CSU wollen eigentlich mehr. Schwarz-Rot will unter anderem Kindergeld und Kinderfreibetrag erhöhen sowie Sonn- und Feiertagszuschläge weniger stark besteuern.
1: Die Bundesregierung rechnet für dieses Jahr mit einem stärkeren Wirtschaftswachstum als bislang erwartet. Das geht aus der Herbstprognose hervor, die Wirtschaftsministerin Reiche vorgestellt hat. Aus Berlin Maximilian Ulrich.
4: Sie rechnet mit einem Wachstum von 1,3% für das laufende Jahr. Noch im April war die Bundesregierung wesentlich pessimistischer und rechnete mit nur 0,5% Wachstum. Zwei Drittel des aktuellen Wachstums entstehen durch Ausgaben des Staates, etwa in neue Brücken, Straßen oder auch Waffen für die Verteidigung. Dafür nimmt Deutschland große Schulden auf. Außerdem kaufen gerade viele Unternehmen weltweit energieintensive Güter aus Deutschland wie Stahl, Dünger oder Aluminium auf Vorrat. Das kurbelt die Exportwirtschaft an. Der private Konsum hingegen bleibt zurückhaltend, weil die Menschen angesichts der hohen Preise für Benzin oder Strom ihr Geld vorsichtig ausgeben.
1: In Kramatorsk im Osten der Ukraine ist offenbar eine russische Gleitbombe in einer Bushaltestelle eingeschlagen. Nach Angaben der örtlichen Behörden wurden mehr als 30 Menschen getötet, zahlreiche weitere wurden verletzt. Den Angaben zufolge gerieten mindestens zwei Busse in Brand. Militärgouverneur Filaschkin erklärte, die Menschen seien von der russischen Armee getötet worden, dafür könne es keine Rechtfertigung geben. Kramatorsk ist neben Slowjansk die letzte Großstadt in der Region Donetsk, die noch von der Ukraine kontrolliert wird. Das italienische Parlament hat die umstrittene Wahlrechtsreform von Regierungschefin Meloni gebilligt. Sie hatte mit Rücktritt gedroht, sollte das Vorhaben im Parlament durchfallen. Aus Rom Anna Giordano.
5: Meloni selbst hatte zuletzt immer wieder betont, hier gehe es um politische Stabilität, um verlässliches Regieren ohne Hinterzimmerabsprachen. Der heikelste Punkt des Gesetzes, der Mehrheitsbonus. Das Parteienbündnis, das bei einer Wahl mindestens 42% der Stimmen holt, bekommt automatisch 55% der Sitze im Parlament. Die Opposition kritisiert, Meloni gehe es nur um ihren eigenen Machterhalt, das Gesetz sei antidemokratisch, man werde dagegen klagen. Melonis Vorgehen ist allerdings kein Präzedenzfall. In den vergangenen 30 Jahren hat Italien sein Wahlrecht schon viermal umgebaut, teils auch unter Mitte-Links-Regierungen.
1: In Kiel haben laut Polizei etwa 5000 Menschen für soziale Gerechtigkeit demonstriert. Sie wandten sich gegen Sparpläne der Bundesregierung, zum Beispiel bei der Kinder- und Jugendhilfe. Das DRK und mehrere Wohlfahrts- und Sozialverbände hatten zu dem Demonstrationszug durch die Innenstadt zum Landtag von Schleswig-Holstein aufgerufen. Sozialministerin Touré sagte, der breite Protest sei beeindruckend und berechtigt. So könne man nicht

0: mit Pflegebedürftigen, Familien, Alleinerziehenden oder älteren Menschen umgehen, sagte die Grünen-Politikerin. Sie rief die Bundesregierung auf, Einsparungen beim Wohngeld, Unterhaltsvorschuss oder der Kita-Finanzierung zurückzunehmen. Das waren die Nachrichten. Das Wetter in Norddeutschland. Gebietsweise heiter, auch dichtere Wolken und Schauer bei 13 bis 18 Grad. Nachts teilweise klar, Schauer im Norden bei 12 bis 4 Grad. Und morgen Wolken und Schauer, selten Gewitter, bei Höchstwerten von 11 bis 16 Grad, an der See stürmisch. Es ist 14.05 Uhr.
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2: Mit Felix Oehlmann. Die Stadt Hildesheim prüft in einem Abschnitt an der Innerste Mittel, um eine Beschädigung von Bäumen durch Biber zu verhindern. Nördlich der Fünfbogen-Eisenbahnbrücke sind dazu die Stämme von 40 Bäumen mit einer Schutzschicht aus Quarzsand und Chilipulver bestrichen worden und bereits angenagte Bäume erhielten zum Schutz ein Gitterkorsett. In der Steuerwalder Straße hat diesen Donnerstagmorgen eine Dachgeschosswohnung gebrannt. Das Feuer brach gegen 4.45 Uhr aus. Die Löscharbeiten dauerten bis 7.15 Uhr. Verletzte gab es nicht. Die Brandursache ist noch unbekannt. Im Dommuseum beginnt diesen Samstag eine neue Ausstellung mit dem Titel »Zu Fuß – Objekte auf Beinen«. Dabei werden gezielt Kunstwerke gezeigt, die auf Füßen in Form von Tatzen oder Klauen stehen. Dazu gehören sowohl Werke des Hildesheimer Domschatzes als auch Leihgaben, darunter der Paderborner Tragaltar als Meisterwerk der Goldschmiedekunst.
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0: mit Sönke Peters. Linke, Grüne und SPD in Berlin nehmen Sondierungsgespräche zur Regierungsbildung auf. Das haben die drei Parteien soeben mitgeteilt. Voraussetzung dafür war eine Verständigung beim Thema Antisemitismus, der Teilen der Linken vorgeworfen wird. Die drei Parteien erklärten nun, man schütze jüdisches Leben. Das Existenzrecht Israels nennen sie unverhandelbar. Wer in Partei oder Fraktion gegen diese beschlossenen Grundsätze verstoße, müsse mit Ausschluss aus der Fraktion rechnen. Bei der Wahl zum Berliner Abgeordnetenhaus vor 2,5 Wochen wurde die Linke mit 25,7% klar stärkste Kraft. Sie strebt eine rot-grün-rote Koalition unter Führung der bisherigen linken Fraktionschefin Elif Erab an. Der Nobelpreis für Literatur geht in diesem Jahr an die Kanadierin Anne Carson. Das teilte die schwedische Akademie mit. Einzelheiten von Christian Stichler aus Stockholm.
1: Anne Carson galt schon lange als eine der Favoritinnen für den Literaturnobelpreis. Die 1950 in Toronto geborene Autorin zählt im englischsprachigen Raum tatsächlich zu den bedeutendsten Dichterinnen der Gegenwart. Und die schwedische Akademie teilte heute mit, Carson werde für ihr kühnes und erfinderisches Werk ausgezeichnet, so heißt es in der Begründung. Dieses stehe in einem spielerischen Dialog mit der klassischen Tradition und bilde neue Formen für die zeitgenössische Literatur. Außerdem hat Carson als Übersetzerin vieler Werke der klassischen griechischen Literatur gearbeitet. Ihren Durchbruch, den erreichte sie mit dem Essay Eros the Bittersweet 1986. Zuletzt ist von ihr in Deutschland der Band Red erschienen, in dem zwei ihrer bekanntesten Romane in Versen vereint sind.
0: Die Bundesregierung rechnet für dieses Jahr mit einem stärkeren Wirtschaftswachstum als bislang erwartet. Das geht aus der Herbstprognose hervor, die Wirtschaftsministerin Reiche vorgestellt hat. Aus Berlin, Maximilian Ulrich.
2: Sie rechnet mit einem Wachstum von 1,3% für das laufende Jahr. Noch im April war die Bundesregierung wesentlich pessimistischer und rechnete mit nur 0,5% Wachstum. Zwei Drittel des aktuellen Wachstums entstehen durch Ausgaben des Staates, etwa in neue Brücken, Straßen oder auch Waffen für die Verteidigung. Dafür nimmt Deutschland große Schulden auf. Außerdem kaufen gerade viele Unternehmen weltweit energieintensive Güter aus Deutschland wie Stahl, Dünger oder Aluminium auf Vorrat. Das kurbelt die Exportwirtschaft an. Der private Konsum hingegen bleibt zurückhaltend, weil die Menschen angesichts der hohen Preise für Benzin oder Strom ihr Geld vorsichtig ausgeben.
0: In Kramatorsk im Osten der Ukraine ist offenbar eine russische Gleitbombe in einer Bushaltestelle eingeschlagen. Nach Angaben der örtlichen Behörden wurden mehr als 30 Menschen getötet. Zahlreiche weitere wurden verletzt. Den Angaben zufolge gerieten mindestens 2 Busse in Brand. Militärgouverneur Filaschkin erklärte, die Menschen seien von der russischen Armee getötet worden. Dafür könne es keine Rechtfertigung geben. Kramatorsk ist neben Slowjansk die letzte Großstadt in der Region Donetsk, die noch von der Ukraine kontrolliert wird. Die deutsche Marine kann 4 weitere Kampfschiffe zur U-Boot-Jagd anschaffen. Der Haushaltsausschuss genehmigte die Fregatten im Wert von 5,3 Milliarden Euro. Im Juli hatte er schon der Beschaffung der ersten 4 Schiffe vom Typ Meko A200 zugestimmt. Der Auftrag geht an das Kieler Unternehmen TKMS. Die erste Fregatte soll in 3 Jahren fertig sein. Laut Bundeswehr wird die seegestützte U-Boot-Jagd einen wichtigen Beitrag zur Verteidigung und Abschreckung im Nord- und Ostseeraum und im Atlantik leisten. Die Kieler TKMS-Werft sprach vom größten Überwasserauftrag in ihrer Firmengeschichte. Die erste Runde der Tarifverhandlungen für die norddeutsche Metall- und Elektroindustrie hat keine Einigung gebracht. Die Arbeitgeberverbände Nordmetall und Niedersachsenmetall wiesen die Forderung der IG Metall nach 5% mehr Lohn zurück. Eine solche Erhöhung sei angesichts der Lage der Branche nicht akzeptabel, hieß es nach Gesprächen in Hamburg und Hannover. Die IG Metall äußerte sich enttäuscht, dass die Arbeitgeber kein Angebot vorgelegt hätten. Die Verhandlungsführer erwarten konkrete Vorschläge jetzt für die zweite Verhandlungsrunde. Das waren die Nachrichten. Das Wetter gebietsweise heiter, aber auch dichtere Wolken und Schauer bei 13 bis 18 Grad. Nachts teilweise klar, vereinzelt Schauer im Norden, Tiefstwerte 12 bis 4 Grad. Morgen Wolken und Schauer, selten Gewitter, Höchstwerte 11 bis 16 Grad und an der See stürmisch. Es ist 15.05 Uhr.

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1: mit Felix Oehlmann. Die Stadt Hildesheim prüft in einem Abschnitt an der Innerste Mittel, um eine Beschädigung von Bäumen durch Biber zu verhindern. Nördlich der Fünfbogen-Eisenbahnbrücke sind dazu die Stämme von 40 Bäumen mit einer Schutzschicht aus Quarzsand und Chilipulver bestrichen worden und bereits angenagte Bäume erhielten zum Schutz ein Gitterkorsett. In der Steuerwalder Straße hat diesen Donnerstagmorgen eine Dachgeschosswohnung gebrannt. Das Feuer brach gegen 4.45 Uhr aus. Die Löscharbeiten dauerten bis 7.15 Uhr. Verletzte gab es nicht. Die Brandursache ist noch unbekannt. Im Dommuseum beginnt diesen Samstag eine neue Ausstellung mit dem Titel »Zu Fuß – Objekte auf Beinen«. Dabei werden gezielt Kunstwerke gezeigt, die auf Füßen in Form von Tatzen oder Klauen stehen. Dazu gehören sowohl Werke des Hildesheimer Domschatzes als auch Leihgaben, darunter der Paderborner Tragaltar als Meisterwerk der Goldschmiedekunst.
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0: Klare Verurteilung des Massakers der Hamas und anderer Terrorgruppen vom 7. Oktober 2023. Grüne und SPD hatten eine Verständigung über den konsequenten Umgang der Linken mit dem Thema Antisemitismus zur Voraussetzung für Sondierungsgespräche für eine mögliche Regierungsbildung gemacht. Bei antisemitischen Vorfällen sollen den drei Parteien zufolge die Fraktionen reagieren, bis hin zu einem möglichen Fraktionsausschluss. Bestimmt werden soll zudem ein dreiköpfiges Expertengremium, das einen Vorfall bewerten soll. Teile der Berliner Linken stehen wegen ihrer Positionen zu Israel und Palästina in der Kritik. Äußerungen mehrerer linken Mitglieder in der Vergangenheit wurden als antisemitisch kritisiert.
1: Die Bundesregierung rechnet für dieses Jahr mit einem stärkeren Wirtschaftswachstum als bislang erwartet. Es geht aus der Herbstprognose hervor, die das Wirtschaftsministerium am Mittag vorgestellt hat. Demnach wird der Gesamtwert der Waren und Dienstleistungen voraussichtlich um 1,3% steigen. Bislang war die Regierung von einem Plus von 0,5% ausgegangen. Getragen wird die Belebung vor allem durch die schuldenfinanzierten Investitionen des Staates in Infrastruktur und Rüstung. Auch der Außenhandel trägt zu der positiven Entwicklung bei. Der Bundestag hat zum ersten Mal über die geplanten Änderungen bei der Einkommenssteuer debattiert. Nach Aussage von Bundesfinanzminister Klingbeil wird eine Familie mit zwei Kindern und zwei mittleren Einkommen 600 Euro pro Jahr mehr zur Verfügung haben. Aus Berlin, Mario Kubina.
2: Der Finanzminister und SPD-Chef ist sich sicher, das wird einen Unterschied machen. Die AfD überzeugt er damit nicht. Sie spricht von einem Etikettenschwindel und fordert mehr Entlastungen als die geplanten 10 Milliarden im Jahr. Eine Summe, die man nicht kleinreden sollte, findet die Union. Aber auch CDU und CSU wollen eigentlich mehr. Schwarz-Rot will unter anderem Kindergeld und Kinderfreibetrag erhöhen sowie Sonn- und Feiertagszuschläge weniger stark besteuern.
1: Die deutsche Marine kann 4 weitere Kampfschiffe zur U-Boot-Jagd anschaffen. Der Haushaltsausschuss genehmigte die Fregatten im Wert von 5,3 Milliarden Euro. Im Juli hatte er schon der Beschaffung der ersten 4 Schiffe vom Typ MEKO A200 zugestimmt. Der Auftrag geht an das Kieler Unternehmen TKMS. Die erste Fregatte soll in 3 Jahren fertig sein. Laut Bundeswehr wird die seegestützte U-Boot-Jagd einen wichtigen Beitrag zur Verteidigung und Abschreckung im Nord- und Ostseeraum und im Atlantik leisten. Die erste Runde der Tarifverhandlungen für die norddeutsche Metall- und Elektroindustrie hat keine Einigung gebracht. Die Arbeitgeberverbände Nordmetall und Niedersachsenmetall wiesen die Forderung der IG Metall nach 5% mehr Lohn zurück. Eine solche Erhöhung sei angesichts der Lage der Branche nicht akzeptabel, hieß es nach Gesprächen in Hamburg und Hannover. Der Nobelpreis für Literatur geht in diesem Jahr an die Kanadierin Anne Carson. In der Begründung der schwedischen Akademie heißt es, die 76-Jährige werde für ihr kühnes und einfallsreiches Gesamtwerk geehrt. Die Dichterin, Essayistin und Altphilologin zählte zum Favoritenkreis. Jana Sinram in Stockholm war bei der Verkündung der Preisträgerin dabei.
3: Also Carson war sogar tatsächlich die absolute Favoritin. Sie stand auf den Listen der Buchmacher ganz oben. Im Saal hier hinter mir in der Schwedischen Akademie ist tatsächlich spontan Beifall ausgebrochen und ich habe auch ein Yes, ein Ja gehört. Also da offensichtlich viel Zustimmung. Und die Preisträgerin selber, die wurde angerufen von der Sekretärin der Schwedischen Akademie. Die ist gerade in Island im Urlaub, hat die berichtet und hat gesagt, sie hat nur kurz mit ihr gesprochen, aber sie habe sehr glücklich geklungen und sei eben gerade in Island, um dem Wind zuzuhören, wie sie es formuliert hat.
1: Das waren die Nachrichten. Das Wetter in Norddeutschland, gebietsweise heiter, auch dichtere Wolken und Schauer bei 13 bis 18 Grad. Nachts teilweise klar, vereinzelte Schauer im Norden, Tiefstwerte 12 bis 4 Grad. Morgen Wolken und Schauer, seltener Gewitter, Höchstwerte 11 bis 16 Grad, an der See stürmisch, am Sonnabend dichte Wolken, ein paar Schauer, 13 bis 16 Grad. Es ist 16.05 Uhr.
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5: mit Felix Oehlmann. Die Stadt Hildesheim prüft in einem Abschnitt an der Innerste Mittel, um eine Beschädigung von Bäumen durch Biber zu verhindern. Nördlich der 5-Bogen-Eisenbahnbrücke sind dazu die Stämme von 40 Bäumen mit einer Schutzschicht aus Quarzsand und Chilipulver bestrichen worden und bereits angenagte Bäume erhielten zum Schutz ein Gitter.

0: Korsett. In der Steuerwalder Straße hat diesen Donnerstagmorgen eine Dachgeschosswohnung gebrannt. Das Feuer brach gegen 4.45 Uhr aus. Die Löscharbeiten dauerten bis 7.15 Uhr. Verletzte gab es nicht. Die Brandursache ist noch unbekannt. Im Dommuseum beginnt diesen Samstag eine neue Ausstellung mit dem Titel Zu Fuß – Objekte auf Beinen. Dabei werden gezielt Kunstwerke gezeigt, die auf Füßen in Form von Tatzen oder Klauen stehen. Dazu gehören sowohl Werke des Hildesheimer Domschatzes als auch Leihgaben, darunter der Paderborner Tragaltar als Meisterwerk der Goldschmiedekunst.
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1: Um 17 Uhr mit Sönke Peters. Linke, Grüne und SPD in Berlin sind einem Regierungsbündnis einen Schritt näher gekommen. Die Parteien haben sich darauf geeinigt, mit Sondierungsgesprächen zu beginnen. Als Voraussetzung dafür vereinbarten sie, Antisemitismus zu bekämpfen, israelbezogene Judenfeindlichkeit zu benennen und diese in schweren Fällen im Senat und in Fraktionen des Abgeordnetenhauses mit Ausschluss zu ahnden. Aus Berlin, Kirsten Buchmann.
2: Das Existenzrecht Israels sei für sie unverhandelbar, schreiben die drei Parteien in ihrer Vereinbarung.

0: Glieder in der Vergangenheit wurden als antisemitisch kritisiert.
1: Die Bundesregierung blickt optimistischer auf die Konjunktur in Deutschland. Sie rechnet jetzt für dieses Jahr mit einem Wachstum von 1,3%, im nächsten Jahr von 1,1% und erhöhte ihre Prognosen aus dem Frühjahr. Wirtschaftsministerin Reiche sagte, die Exporte entwickelten sich besser als gedacht. Außerdem kurbele der Staat mit schuldenfinanzierten Investitionen in Straßen und Schienen sowie der Aufrüstung der Bundeswehr die Konjunktur an. Wie es weitergehe, hänge wesentlich vom Verlauf der Kriege im Iran und der Ukraine ab, so Reiche. Der Bundestag hat erstmals über die geplante Reform der Einkommenssteuer beraten. Der Entwurf von Finanzminister Klingbeil zielt darauf, vor allem Familien und Menschen mit kleineren und mittleren Einkommen zu entlasten. Wie das genau funktionieren soll, erklärt unsere Berlin-Korrespondentin Bianca Schwarz.
2: Konkret soll der Grundfreibetrag angehoben werden. Das ist der Betrag, bis zu dem man gar keine Steuern zahlen muss. Für Singles liegt er aktuell bei etwas über 12.000 Euro, für Paare bei knapp 25.000 Euro. Und das heißt, wer in einem Jahr weniger verdient als das, muss keine Steuern zahlen. Und diese Beträge, die sollen angehoben werden, dass quasi mehr Menschen keine Steuern zahlen müssen. Und auch steigen sollen der Kinderfreibetrag und das Kindergeld.
1: In Italien hat die geplante Wahlrechtsreform die letzte Hürde genommen. Das Parlament billigte das Vorhaben von Regierungschefin Meloni. Die Reform sieht vor, dass eine Partei oder Koalition schon ab 42% der Stimmen automatisch die Mehrheit im Parlament bekommt. Dafür werden der entsprechenden Partei oder dem Bündnis zusätzlich 70 Sitze im Unterhaus und 35 Sitze im Senat zugesprochen. Meloni nannte als Ziel der Reform, dass es mit stabileren Mehrheitsverhältnissen nicht mehr so häufig zu Regierungswechseln komme. Der Nobelpreis für Literatur geht in diesem Jahr an die Kanadierin Anne Carson. Die Schwedische Akademie in Stockholm ehrte die 76-Jährige für ihr kühnes und einfallsreiches Gesamtwerk. Maren Ahring aus unserer Literaturredaktion stellt die Preisträgerin vor.
3: Sie gilt als eine der wichtigsten zeitgenössischen Lyrikerinnen Kanadas. Sie arbeitet aber auch als Essayistin und Übersetzerin. Interessant ist, dass sie klassische Altertumswissenschaften studiert hat und das auch in ihre Literatur überträgt. Sie ist nämlich Meisterin darin, alte Stoffe der antiken Mythologie und die Literatur in der Moderne zu verbinden, also auch in einer neuen, modernen Sprache zu erzählen. Und ihr letztes Buch ist 2020, ist also auch schon 6 Jahre her, beim Verlag Mattes und Seitz in Berlin erschienen.
1: Die Auslieferung von 9 Regionalzügen für Niedersachsen und Bremen verzögert sich erneut. Wie der Hersteller Alstom mitteilte, können die 34 doppelstöckigen Züge erst von 2028 an aufs Gleis kommen. Zuletzt sollte die Auslieferung kommendes Jahr erfolgen. Es ist bereits die 7. Verzögerung. Als Grund nannte Alstom erneut Engpässe beim Material. Außerdem gäbe es unvorhergesehene Probleme im Produktions- und Zulassungsprozess. Das waren die Nachrichten. Das Wetter: nachts im Norden einzelne Schauer, aber meist trocken. Tiefstwerte 12 bis 4 Grad. An der Nordsee stürmisch und morgen dichte Wolken und Regen, kaum Gewitter. Höchstwerte 11 bis 16 Grad und an der See stürmisch. Es ist 17.05 Uhr.
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5: Mit Felix Oehlmann. Die Stadt Hildesheim prüft in einem Abschnitt an der Innerste Mittel, um eine Beschädigung von Bäumen durch Biber zu verhindern. Nördlich der 5-Bogen-Eisenbahnbrücke sind dazu die Stämme von 40 Bäumen mit einer Schutzschicht aus Quarzsand und Chilipulver bestrichen worden und bereits angenagte Bäume erhielten zum Schutz ein Gitterkorsett. In der Steuerwalder Straße hat diesen Donnerstagmorgen eine Dachgeschosswohnung gebrannt. Das Feuer brach gegen 4.45 Uhr aus. Die Löscharbeiten dauerten bis 7.15 Uhr. Verletzte gab es nicht. Die Brandursache ist noch unbekannt. Im Dommuseum beginnt diesen Samstag eine neue Ausstellung mit dem Titel »Zu Fuß – Objekte auf Beinen«. Dabei werden gezielt Kunstwerke gezeigt, die auf Füßen in Form von Tatzen oder Klauen stehen. Dazu gehören sowohl Werke des Hildesheimer Domschatzes

0: als auch Leihgaben, darunter der Paderborner Tragaltar als Meisterwerk der Goldschmiedekunst.
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2: Mit Henry Schnur. Schön, dass Sie eingeschaltet haben.

0: wichtig.
1: Haben Sie einen ausgemusterten Laptop, der noch funktioniert? Oder haben Sie vielleicht sogar eine Firma mit vielen herumliegenden Alt-Laptops? Dann hat der Verband Unternehmer Hildesheim bzw. sein Vorsitzender Matthias Mehler eine Bitte. Felix Oehlmann hat mit ihm gesprochen.
2: Die Unternehmer Hildesheim haben ja schon eine Weile das Projekt Hey Alter. Zunächst mal für diejenigen, die das noch nicht gehört haben, was ist das eigentlich?
3: Hey Alter ist ein Projekt seit der Corona-Zeit, seit 2020, sammeln wir Geräte, Laptops für bedürftige Schülerinnen und Schüler, die sonst an solche Geräte nicht rankommen. Das war damals unser Start. Heute ist der Kreis der Menschen, die wir ausstatten, größer. Wir haben auch Geflüchtete, wir haben Studierende, wir haben selbst Obdachlose, die von uns mit Geräten ausgestattet werden. Die Idee ist, wir geben diesen Geräten einen zweiten Lebenszyklus, das übrigens auch nachhaltig ist. Und wir sammeln die Geräte im Wesentlichen von Unternehmen ein, aber auch von Privatpersonen, machen die fit mit einer kostenlosen Software. Wir haben dafür zwei Partnerfirmen, die HCT und die Evolution, beides Firmen hier aus Hildesheim, die uns da im professionellen Bereich helfen. Und ein ehrenamtliches Team in der Arnikengalerie, immer dienstags zwischen 17 und 18 Uhr, gibt dort die Geräte raus, beziehungsweise nimmt auch Geräte von Privatpersonen an. Und wir haben mittlerweile gut 3000 Geräte im Landkreis Hildesheim verteilt und wir merken, dass dieses Thema aber deswegen nicht erledigt ist.
2: Und damit ist jetzt eine neue Aktion geplant.
3: Ja, wir wollen eine Wette mit Hildesheim machen, mit der Hildesheimer Wirtschaft. Wir wollen ab Mitte November dafür werben, dass Unternehmen uns Geräte zur Verfügung stellen, Laptops. Und ich habe die mutige Zahl 1000 im Kopf. 1000 bis Weihnachten, das wäre toll, weil dann wären wir so ausgestattet, dass wir nächstes Jahr mit unserem ehrenamtlichen Team den Bedarf gut decken können.
2: Und Laptops heißt dann tatsächlich auch, falls jemand zuhört und sagt, ich habe auch noch so ein Ding, der muss noch betriebsfähig sein oder sind da auch Laptops mit gemeint, die vielleicht beispielsweise kein Betriebssystem mehr haben oder wo eine einzelne Komponente nicht mehr funktioniert?
3: Also wenn die Speicherplatte rausgebaut ist, weil man Sorge hat, dass da irgendwie Shintu damit getrieben wird, kann man machen, wobei wir ja sogar Geräte von Banken bekommen und die Banken bekommen von uns, von unserem Partnerunternehmen, dann ein Dokument, dass die Datenschutz rechtlich korrekt gelöscht wurden. Also wir sind da sehr professionell mittlerweile. Und wenn jemand privat ein Gerät bei uns abgeben will, wie gesagt, dienstags von 17 bis 18 Uhr in der Arnikengalerie, wir haben da in der ersten Etage einen eigenen Shop. Und die Spezifikationen für die Geräte, die sind genau auf unserer Homepage erklärt. Also was so ein Gerät noch können muss. Ich sag mal Daumenwert, wenn das 3 bis 5 Jahre alt ist, dann ist das immer noch etwas, mit dem wir grundsätzlich was anfangen können.
2: Und es geht ganz gezielt um Laptops, um es nochmal ganz klar zu machen und nicht zum Beispiel um Desktop-Computer oder Tablets oder so etwas.
3: Nein, es geht ganz konkret um Laptops, weil das ist das, was die Zielgruppe auch abfragt bei uns. Wir haben es mal mit Desktop-Computern gemacht, aber ehrlich gesagt, das ist nicht gern gesehen, also wird nicht abgenommen. Deswegen unser Aufruf, den ich auch hiermit starten will, ist, wenn Sie Geräte haben, egal privat oder als Firma, dann kommen Sie zu uns. Ihnen entstehen keine Kosten, auch für das Thema Bearbeitung der Festplatte etc. pp. Und es muss nicht vollständig sein. Wir haben zum Beispiel eine Firma, die hat uns 50 Geräte zur Verfügung gestellt und die haben keine Kamera, weil das bei diesem Unternehmen nicht erlaubt war. Dann haben wir halt eine mobile Kamera in neu dazugepackt. Wir freuen uns übrigens auch über Spenden.
2: Spenden wären dann die eine Seite, die andere Seite sind ja die Empfänger. Nochmal zu denen, jemand, der so ein Gerät braucht, muss der dann gegenüber Hey Alter sozusagen nachweisen, dass er bedürftig ist oder werden diese Geräte einfach rausgegeben?
3: Die werden nicht einfach rausgegeben. Bei Schülerinnen und Schülern sind unsere Ansprechpartner die Schulen selber. Das heißt, wir gehen gezielt auf die Schulen zu, auf die Lehrerinnen und Lehrer oder sogar die Rektoren. Die wissen in der Regel, wer bedürftig ist und das funktioniert seit Jahren total zuverlässig. Und wenn es um Studierende geht, dann haben wir bei der Hochschule und auch bei der Uni Ansprechpartner, die uns da helfen. Was wir nicht machen oder anbieten ist, komm mal in die Arnikengalerie und hol dir deinen Laptop ab. Das machen wir nicht. Das überfordert auch unser Team. Also diese Legitimation, dass man bedürftig ist, geht immer über eine Organisation. Und bei Menschen in prekären finanziellen Situationen beispielsweise ist es dann der Landkreis oder die Stadt, Mitarbeitende, die dann sagen, hier wäre es gut, wenn ihr da helfen könnt.

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1: Um 17:30 mit Felix Oehlmann. Die Schlagzeilen. Stadt startet Pilotprojekt zum Schutz von Bäumen vor Bibern. Feuerwehr löscht Dachstuhlbrand in der Steuerwalder Straße. Neue Sonderausstellung im Dommuseum stellt Tatzen und Klauen in den Mittelpunkt. Und Hildesheimer Stadtspaziergänge sind jetzt auf Komoot. Die Meldungen im Einzelnen. Die Stadt Hildesheim prüft in einem Abschnitt an der Innerste Mittel, um eine Beschädigung von Bäumen durch Biber zu verhindern. In einem Bereich nördlich der Fünfbogen-Eisenbahnbrücke sind dazu jetzt die Stämme von 40 Bäumen mit einer Schutzschicht aus Quarzsand und Chilipulver bestrichen worden. Und bereits angenagte Bäume erhielten zum Schutz ein Gitterkorsett. Man wolle so Erfahrungen für die Zukunft sammeln, so der städtische Baumpfleger Ralf Severit, der bei dieser Aktion von ehrenamtlichen Helfern und der Drogenhilfe unterstützt wurde. Seien diese Schutzmaßnahmen erfolgreich, werde über weitere Einsatzgebiete nachgedacht, wie etwa den ebenfalls stark betroffenen Bereich am Honsen. Es gehe dabei nicht darum, den Biber als streng geschützte Art zu verdrängen, sondern von bestimmten Bäumen fernzuhalten. Für die Stadt stehe die Verkehrssicherheit im Vordergrund. Durch Biberverbiss stark beschädigte Bäume seien eine potenzielle Gefahr und müssten rechtzeitig entfernt oder gesichert werden. Und dies könne langfristig zu einem deutlichen Verlust an Bäumen in Uferbereichen führen. Außerdem spielten Bäume am Ufer eine wichtige Rolle beim Hochwasserschutz. In der Steuerwalder Straße hat diesen Donnerstagmorgen eine Dachgeschosswohnung gebrannt. Wie Feuerwehr und Polizei mitteilen, brach das Feuer gegen 4.45 Uhr aus und die Berufsfeuerwehr rückte umgehend zum Löschen aus. Bei ihrem Eintreffen kamen bereits Flammen aus einem Gaubenfenster und eine Verpuffung sprengte kurz darauf ein weiteres Gaubenfenster aus der Fassung. Die Feuerwehr ging mit 3 Trupps vor, sodass das Feuer um etwa 7.15 Uhr gelöscht war. Bei dem Einsatz, der bis insgesamt 9 Uhr dauerte, wurde niemand verletzt. Allerdings sind sowohl die vom Brand betroffene Wohnung als auch die darunter derzeit nicht mehr bewohnbar. Das Haus wurde sicherheitshalber zunächst vom Gas-, Strom- und Wassernetz getrennt. Zur Schadenshöhe gibt es noch keine Informationen. Zur Brandursache ermittelt die Polizei. Im Hildesheimer Dommuseum beginnt an diesem Samstag eine neue Ausstellung mit dem Titel »Zu Fuß – Objekte auf Beinen«. Dabei werden gezielt Kunstwerke gezeigt, die auf Füßen in Form von Tatzen, Klauen oder Drachen stehen, teilt das Bistum mit. Solche Elemente seien im Hochmittelalter weit verbreitet gewesen, etwa bei Leuchtern, Kreuzfüßen, Tragaltären, Kannen oder auch Taufbecken. Die Forschung aber habe sie bisher kaum beachtet. Zu den Ausstellungsstücken gehörten sowohl zahlreiche Werke des Hildesheimer Domschatzes inklusive der Bernwarttür und dem Bronzetaufbecken des Doms, als auch Leihgaben wie etwa der Paderborner Tragaltar, ein Meisterwerk der Goldschmiedekunst, der für diese Schau erstmals ausgeliehen wurde. Die Ausstellung läuft bis Mitte März. Die Erlebnisregion Hildesheim hat ihren Auftritt im Routenplaner Komoot um 4 Stadtspaziergänge ergänzt. Wie das Stadtmarketing mitteilt, werden damit bekannte Sehenswürdigkeiten mit weniger bekannten Ecken Hildesheims verbunden. Die Touren seien zwischen 40 Minuten und etwa einer Stunde lang und damit auch für eine spontane Runde geeignet. Es sind konkret ein Street-Art-Spaziergang durch die Nordstadt, eine Stadtmitte alte Oststadt-Tour vom Literaturhaus St. Jakobi bis zur Steingrube, eine Moritzberg-Tour, die auch zum Aussichtspunkt Welterbeblick oberhalb der Mittelallee führt, und eine Tour durch die Neustadt, unter anderem mit dem Kehrwiederturm, der Basilika St. Godehard und dem Ernst-Ehrlicher-Park. Weitere Stadtspaziergänge sind laut Marketing in Vorbereitung. Sie finden einen Link zu diesen Touren auf tonkuhle.de.
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1: Die Temperaturen liegen derzeit im Raum Hildesheim um 12 Grad. Die Vorhersage, weiterer Regen ist für heute Abend nicht vorhergesagt. Die kommende Nacht soll also trocken bleiben bei Tiefstwerten um 9 Grad. Dafür ist dann morgen der Tag über fast komplett bedeckt und insbesondere zum Nachmittag und zum späten Abend hin muss dann wieder mit Regen gerechnet werden. Außerdem soll morgen den ganzen Tag über ein lebhafter Wind aus Südwest wehen. Die Höchstwerte liegen morgen bei 12 Grad. Die Aussichten, ein bisschen Regen ist auch für den Samstag und den Sonntag vorhergesagt, es soll aber insgesamt wieder freundlicher werden. Insbesondere am Samstag sind bei bis zu 15 Grad auch einige Sonnenstunden drin. Am Sonntag sollen es ein paar weniger sein bei maximal 13 Grad. Der Trend für die kommende Woche, die Temperaturen werden wohl in etwa so bleiben und der Himmel ist meist bewölkt mit ein paar Sonnenphasen hier und da. Soweit die Meldungen.

0: Das war Phlox mit So Many Blisters. Und als nächstes kommt der 5. Platz der Hildesheimer Hitparade, Color of the Graves von Dirk Wilhelm Hahnrath. Kurz danach geht's auch mit den Veranstaltungstipps weiter.
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1: Das war ein Titel aus den Tonkuhle-Lokalcharts. Wählen Sie

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1: mit Maja Krzyżanowski. Im Rahmen einer Infoveranstaltung der Agentur für Arbeit informieren Mitarbeiterinnen und Mitarbeiter des Justizzentrums Hildesheim über die Ausbildungs- bzw. Studienmöglichkeiten bei der niedersächsischen Justiz. Das Land Niedersachsen sucht regelmäßig Bewerberinnen und Bewerber für unterschiedliche Ausbildungs- und Studiengänge an niedersächsischen Gerichten. Man hat die Möglichkeit auf Einblicke in die vielseitigen Aufgabengebiete der Justiz. Die Veranstaltung startet um 16.30 Uhr im Berufsinformationscenter Gruppenraum der Agentur für Arbeit Hildesheim. Der Veranstaltungsraum ist ausgeschildert. Das Angebot ist kostenlos und eine Anmeldung ist nicht nötig. Heute lädt das St. Bernward Krankenhaus Hildesheim zum Themendonnerstag ein. Dr. Med. Stefan Hohmann, Chefarzt der Medizinischen Klinik für Kardiologie, Elektrophysiologie und internistische Intensivmedizin, spricht über das Thema moderne Herzklappentherapie. Der Infoabend beginnt um 17.30 Uhr im Godehard-Saal des St. Bernwards Krankenhauses, genauer gesagt im Gebäude B auf Ebene 0. Die Veranstaltung ist kostenlos und eine Anmeldung ist nicht erforderlich. Wer Lust auf Schauspiel hat, ist heute im Theater für Niedersachsen richtig. Dort ist heute die Aufführung des Theaterstücks Heimsuchung. Das Stück beschäftigt sich mit der Weimarer Republik, dem Dritten Reich, dem Krieg und dessen Ende, der DDR, der Wende und der Zeit nach der Wende. Jedem einzelnen Schicksal gibt Autorin Jenny Erpenbeck dabei eine eigene literarische Form. Jedes entfaltet auf ganz individuelle Weise seine Dramatik und seine Lebenswege. Ein Rückblick auf das letzte Jahrhundert, erzählt von Jenny Erpenbeck. Die Vorstellung startet um 19.30 Uhr im Theater für Niedersachsen. Karten können Sie online ab 5,25 Euro erwerben. In der Feinkostlampe Hannover können Sie heute Abend die Band JMO live erleben. Dabei erschafft die Band aus Einflüssen der westafrikanischen Griot-Musik, des Jazz und der zeitgenössischen Kammermusik ihre unverwechselbare musikalische Sprache. Hören Sie doch mal rein!

0: JMO tritt heute in der Feinkostlampe Hannover auf. Einlass ist um 20 Uhr und das Konzert beginnt um 21 Uhr. Eintritt kostet vor Ort 15 Euro. Das waren einige Veranstaltungstipps für heute. Weitere finden Sie unter stadtmagazin-public.de.
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1: Um 18 Uhr mit Martin Wilhelmi. Linke, Grüne und SPD in Berlin sind einem Regierungsbündnis einen Schritt näher gekommen. Die Parteien haben sich darauf geeinigt, mit Sondierungsgesprächen zu beginnen. Als Voraussetzung dafür vereinbarten sie, Antisemitismus zu bekämpfen, israelbezogene Judenfeindlichkeit zu benennen und diese in schweren Fällen im Senat und in Fraktionen des Abgeordnetenhauses mit Ausschluss zu ahnden. Aus Berlin Kirsten Buchmann.
2: Das Existenzrecht Israels sei für sie unverhandelbar, schreiben die drei Parteien in ihrer Vereinbarung. Sie enthält eine klare Verurteilung des Massakers der Hamas und anderer Terrorgruppen vom 7. Oktober 2023. Grüne und SPD hatten eine Verständigung über den konsequenten Umgang der Linken mit dem Thema Antisemitismus zur Voraussetzung für Sondierungsgespräche für eine mögliche Regierungsbildung gemacht. Bei antisemitischen Vorfällen sollen den drei Parteien zufolge die Fraktionen reagieren, bis hin zu einem möglichen Fraktionsausschluss. Bestimmt werden soll zudem ein dreiköpfiges Expertengremium, das einen Vorfall bewerten soll. Teile der Berliner Linken stehen wegen ihrer Positionen zu Israel und Palästina in der Kritik. Äußerungen mehrerer linken Mitglieder in der Vergangenheit wurden als antisemitisch

0: Aber auch CDU und CSU wollen eigentlich mehr. Schwarz-Rot will unter anderem Kindergeld und Kinderfreibetrag erhöhen sowie Sonn- und Feiertagszuschläge weniger stark besteuern.
1: Mario Kubina aus Berlin. Die Bundesregierung rechnet für dieses Jahr mit einem stärkeren Wirtschaftswachstum als bislang erwartet. Das geht aus der Herbstprognose hervor, die das Wirtschaftsministerium am Mittag vorgestellt hat. Demnach wird der Gesamtwert der Waren und Dienstleistungen voraussichtlich um 1,3% steigen. Bislang war die Regierung von einem Plus von 0,5% ausgegangen. Getragen wird die Belebung vor allem durch die schuldenfinanzierten Investitionen des Staates in Infrastruktur und Rüstung. Auch der Außenhandel trägt zu der positiven Entwicklung bei. Beim privaten Konsum erwartet die Bundesregierung hingegen nur ein geringes Wachstum. Volkswagen-Chef Blume hat erstmals nach Bekanntwerden der Sparpläne des Konzerns das von der Schließung bedrohte Audi-Werk in Neckarsulm besucht. Auf einer Betriebsversammlung überbrachte Blume der Belegschaft allerdings keine guten Nachrichten. Aus Heilbronn Timo Leis.
2: Audi will die sogenannte Schlechtwetterklausel ziehen. Die Zukunftsvereinbarung zwischen dem Konzern und der IG Metall sichert bislang die Belegschaft ab und schließt betriebsbedingte Kündigungen bis Ende 2033 aus. Diese Vereinbarung will Audi nun aufkündigen, wurde der Belegschaft auf der Betriebsversammlung verkündet. VW-Chef Blume hatte aber auch etwas Hoffnung mitgebracht. Der Konzern sei durch viele Maßnahmen und Einsparungen in zweistelliger Milliardenhöhe stärker geworden. Dennoch könnten ab 2034 die Bänder in Neckarsulm stillstehen, da bislang für diese Zeit keine Baureihen für das Werk eingeplant sind.
1: Europas größter Billigflieger Ryanair streicht sein Angebot in Deutschland zusammen. Das Unternehmen kündigte an, rund jeden 10. Flug einzustellen. Das Ryanair-Management begründete dies mit hohen staatlichen Gebühren. Die meisten Kürzungen betreffen den Flughafen Berlin-Brandenburg. Den Flughafen Bremen nimmt Ryanair zum Sommerflugplan 2027 komplett aus dem Programm. Der Nobelpreis für Literatur geht in diesem Jahr an die Kanadierin Anne Carson. Das teilte die schwedische Akademie mit. Einzelheiten von Christian Stichler aus Stockholm.
3: Anne Carson galt schon lange als eine der Favoritinnen für den Literaturnobelpreis. Die 1950 in Toronto geborene Autorin zählt im englischsprachigen Raum tatsächlich zu den bedeutendsten Dichterinnen der Gegenwart. Und die schwedische Akademie teilte heute mit, Carson werde für ihr kühnes und erfinderisches Werk ausgezeichnet, so heißt es in der Begründung. Dieses stehe in einem spielerischen Dialog mit der klassischen Tradition und bilde neue Formen für die zeitgenössische Literatur. Außerdem hat Carson als Übersetzerin vieler Werke der klassischen griechischen Literatur gearbeitet.
1: Das waren die Nachrichten. Das Wetter in Norddeutschland, nachts im Norden einzelne Schauer, meist bleibt es aber trocken, bei Tiefstemperaturen von 12 bis 4 Grad, an der Nordsee stürmisch. Morgen dichte Wolken und Regen, kaum Gewitter, Höchstwerte 11 bis 16 Grad, an der See stürmisch, am Sonnabend unbeständig, bei dann 13 bis 16 Grad. Und die Zeit, es ist 18.05 Uhr.
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5: Mit Felix Oehlmann. Die Stadt Hildesheim prüft in einem Abschnitt an der Innerste Mittel, um eine Beschädigung von Bäumen durch Biber zu verhindern. Nördlich der Fünfbogen-Eisenbahnbrücke sind dazu die Stämme von 40 Bäumen mit einer Schutzschicht aus Quarzsand und Chilipulver bestrichen worden und bereits angenagte Bäume erhielten zum Schutz ein Gitterkorsett. In der Steuerwalder Straße hat diesen Donnerstagmorgen eine Dachgeschosswohnung gebrannt. Das Feuer brach gegen 4.45 Uhr aus. Die Löscharbeiten dauerten bis 7.15 Uhr. Verletzte gab es nicht. Die Brandursache ist noch unbekannt. Im Dommuseum beginnt diesen Samstag eine neue Ausstellung mit dem Titel »Zu Fuß – Objekte auf Beinen«. Dabei werden gezielt Kunstwerke gezeigt, die auf Füßen in Form von Tatzen oder Klauen stehen. Dazu gehören sowohl Werke des Hildesheimer Domschatzes als auch Leihgaben, darunter der Paderborner Tragaltar als Meisterwerk der Goldschmiedekunst.
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6: Mit Henry Schnur. Einen schönen Abend wünsche ich Ihnen.
7: Oh.

0: Bibi and the Blue Shags sind schon seit 36 Jahren ein fester Bestandteil der Blues-Szene, weltweit bekannt und kaum noch wegzudenken. Die Hildesheimer präsentieren ihr neues Album Blues Is It Du. Maja Kosanowski hat mit dem Sänger Michael Alt über Näheres gesprochen.
1: Wenn jemand Bibi and the Blue Shags noch gar nicht kennt und noch nie davon gehört hat, wie würdest du die Band und ihre Musik beschreiben?
2: Ich würde uns in dem Fall halt so beschreiben, dass wir eine eher traditionell auf Blues und Rhythm and Blues ausgerichtete Band sind und jemand, der in dieser Musikrichtung ja sich so ein bisschen zu Hause fühlt, ist, denke ich, bei uns sehr gut aufgehoben. Wir spielen so klassischen Blues mit so ein paar Soul-Anleihen und das ist das, was wir so seit gut 37 Jahren machen.
1: Die Band gibt es ja jetzt schon seit 1989. Was war damals so der Moment, wo ihr gesagt habt, dass ihr eine Band gründen wollt?
2: Das war eigentlich relativ schnell klar. So in den ersten Monaten haben wir eigentlich nur die Zeit im Übungsraum verbracht und dann irgendwann will man natürlich auch, dass das andere mal mitkriegen, was man da so treibt. Und ja, dann kam das relativ gut an und dann haben wir gedacht, okay, da versuchen wir mal so ein bisschen mehr draus zu machen, so nach den ersten paar Monaten. Und dann haben wir so die ersten zaghaften Versuche auf den Bühnen dieser Welt so unternommen und das war vor nämlich hier so im Landkreis Hildesheim am Anfang und dann so ein bisschen weitergefasst nach Hannover vor allem. Da gab es damals noch relativ viele kleine Live-Clubs und ja, so hat uns das dann so im Laufe der Zeit immer weitergetragen.
1: Ja, du bist ja mit der Band schon sehr lange unterwegs. Was hat sich seit den Anfangsjahren denn so am meisten verändert?
2: Also im Laufe der Zeit hat sich vor allem verändert, dass es doch leider immer weniger Möglichkeiten für Live-Auftritte gibt. Und es wird im Laufe der Zeit auch immer schwieriger, diese Möglichkeiten abzurufen bzw. wahrzunehmen. Also so einen richtigen Live-Club, so wie es das früher einmal gab. Wenn ich jetzt mal nach Hannover gucke, da gab es, glaube ich, so um die 10, 15 Live-Clubs, wo man mal hätte anfragen können, um zu spielen. Das hat sich wirklich sehr, sehr deutlich reduziert. Das heißt, die Möglichkeiten für Live-Musik sind heutzutage deutlich beschränkter, als das noch vor 30 Jahren war. Was nicht heißt, dass sie damals alle gut bezahlt hätten, ganz im Gegenteil, aber man hätte wenigstens spielen können.
1: Und wenn jetzt jemand Lust hat, beim Live-Auftritt dabei zu sein, wo oder wann hätte man denn die Möglichkeit dazu?
2: Ja, da ist dann natürlich unser sogenanntes Heimspiel in diesem Jahr im Oktober der Fall, wo wir am 9. Oktober am Freitag und am 10. Oktober den Samstag in der Bischofsmühle spielen. Da findet unser diesjähriges Heimspiel statt, 2026. Dieses Festival, kleine Festival, möchte ich sagen, machen wir ja nun auch schon seit über 25 Jahren. Und da hat man die Möglichkeit, uns in der Bischofsmühle hier in Hildesheim mal so live richtig mitzukriegen.
1: Und ihr habt ja ein neues Album veröffentlicht. Was macht euer neues Album denn besonders? Wie unterscheidet es sich von euren alten?
2: Ja, wir versuchen ja immer auch so ein bisschen in unserem kleinen Bereich auch mal so neue Wege zu gehen. Und in diesem Fall war es so, dass wir zunächst erst einmal die Aufnahmestätte gewählt haben, die so ein bisschen besonders ist. Nämlich wir haben das ganze Album in Finnland eingespielt. Wir waren also eine Woche lang in Finnland, wie man sich das auch so vorstellt, so idyllisch an dem See mit Wäldern drumherum und Bären und Elchen, die um die Ecke gucken. Und da hatten wir wirklich die Ruhe mal eine Woche lang von morgens bis abends uns in einem ganz, ganz tollen alten analogen Tonstudio ja uns auszuprobieren, unsere Sachen aufzunehmen und hatten da die absolute Ruhe und konnten uns eben auf die Sachen, auf die Musik konzentrieren. Und wir haben mit einem super Produzenten zusammengearbeitet, ein alter Freund von uns namens Tommy Lino, der hat dort sein eigenes Studio inmitten in den Wäldern Finnlands. Und da haben wir das gemacht und das ist vom Sound her relativ alt, analog halt, aber doch sehr wohl klingt, so wie wir uns das vorgestellt haben.
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1: Um 6:30 mit Felix Oehlmann. Die Schlagzeilen. Stadt startet Pilotprojekt zum Schutz von Bäumen vor Bibern. Feuerwehr löscht Dachstuhlbrand in der Steuerwalder Straße. Neue Sonderausstellung im Dommuseum stellt Tatzen und Klauen in den Mittelpunkt. Und Buchungen für das Alfelder Eisstockschießen sind ab sofort möglich. Die Meldungen im Einzelnen. Die Stadt Hildesheim prüft in einem Abschnitt an der Innerste Mittel, um eine Beschädigung von Bäumen durch Biber zu verhindern. In einem Bereich nördlich der Fünfbogen-Eisenbahnbrücke sind dazu jetzt die Stämme von 40 Bäumen mit einer Schutzschicht aus Quarzsand und Chilipulver bestrichen worden. Und bereits angenagte Bäume erhielten zum Schutz ein Gitterkorsett. Man wolle so Erfahrungen für die Zukunft sammeln, so der städtische Baumpfleger Ralf Severit, der bei dieser Aktion von ehrenamtlichen Helfern und der Drogenhilfe unterstützt wurde. Seien diese Schutzmaßnahmen erfolgreich, werde über weitere Einsatzgebiete nachgedacht, wie etwa den ebenfalls stark betroffenen Bereich am Honsen. Es gehe dabei nicht darum, den Biber als streng geschützte Art zu verdrängen, sondern von bestimmten Bäumen fernzuhalten. Für die Stadt stehe die Verkehrssicherheit im Vordergrund. Durch Biberverbiss stark beschädigte Bäume seien eine potenzielle Gefahr und müssten rechtzeitig entfernt oder gesichert werden. Und dies könne langfristig zu einem deutlichen Verlust an Bäumen in Uferbereichen führen. Außerdem spielten Bäume am Ufer eine wichtige Rolle beim Hochwasserschutz. In der Steuerwalder Straße hat diesen Donnerstagmorgen eine Dachgeschosswohnung gebrannt. Wie Feuerwehr und Polizei mitteilen, brach das Feuer gegen 4.45 Uhr aus und die Berufsfeuerwehr rückte umgehend zum Löschen aus. Bei ihrem Eintreffen kamen bereits Flammen aus einem Gaubenfenster und eine Verpuffung sprengte kurz darauf ein weiteres Gaubenfenster aus der Fassung. Die Feuerwehr ging mit 3 Trupps vor, sodass das Feuer um etwa 7.15 Uhr gelöscht war. Bei dem Einsatz, der bis insgesamt 9 Uhr dauerte, wurde niemand verletzt. Allerdings sind sowohl die vom Brand betroffene Wohnung als auch die darunter derzeit nicht mehr bewohnbar. Das Haus wurde sicherheitshalber zunächst vom Gas-, Strom- und Wassernetz getrennt. Zur Schadenshöhe gibt es noch keine Informationen. Zur Brandursache ermittelt die Polizei. Im Hildesheimer Dommuseum beginnt an diesem Samstag eine neue Ausstellung mit dem Titel »Zu Fuß – Objekte auf Beinen«. Dabei werden gezielt Kunstwerke gezeigt, die auf Füßen in Form von Tatzen, Klauen oder Drachen stehen, teilt das Bistum mit. Solche Elemente seien im Hochmittelalter weit verbreitet gewesen, etwa bei Leuchtern, Kreuzfüßen, Tragaltären, Kannen oder auch Taufbecken. Die Forschung aber habe sie bisher kaum beachtet. Zu den Ausstellungsstücken gehörten sowohl zahlreiche Werke des Hildesheimer Domschatzes inklusive der Bernwarttür und dem Bronzetaufbecken des Doms, als auch Leihgaben wie etwa der Paderborner Tragaltar, ein Meisterwerk der Goldschmiedekunst, der für diese Schau erstmals ausgeliehen wurde. Die Ausstellung läuft bis Mitte März. Mit diesem Donnerstag ist die Buchungsplattform für das Eisstockschießen auf dem Alfelder Weihnachtsmarkt freigeschaltet worden. Wie das Forum Alfeld aktiv mitteilt, waren zuvor schon verschiedene Anfragen von Firmen und Gruppen dazu eingegangen. Die Buchungen sind über die Internetseite forum-alfeld-aktiv.de möglich. Die Eisstockbahn ist demnach vom 28. November bis zum 23. Dezember täglich von 15 bis 21 Uhr geöffnet und der letzte buchbare Zeitraum ist jeweils ab 20 Uhr. Bis zu 7 Tage vorher könnten gebuchte Termine kostenlos storniert werden, danach würden die vollständigen Gebühren fällig. Die überdachte Eisstockbahn wurde 2023 mit Unterstützung der Alfelder Bürgerstiftung angeschafft. Betrieben wird sie vom Post-SV.
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1: Die Temperaturen liegen derzeit im Raum Hildesheim um 12 Grad. Die Vorhersage, weiterer Regen ist für heute Abend nicht vorhergesagt. Die kommende Nacht soll also trocken bleiben bei Tiefstwerten um 9 Grad. Dafür ist dann morgen der Tag über fast komplett bedeckt und insbesondere zum Nachmittag und zum späten Abend hin muss dann wieder mit Regen gerechnet werden. Außerdem soll morgen den ganzen Tag über ein lebhafter Wind aus Südwest wehen. Die Höchstwerte liegen morgen bei 12 Grad. Die Aussichten, ein bisschen Regen ist auch für den Samstag und den Sonntag vorhergesagt, es soll aber insgesamt wieder freundlicher werden. Insbesondere am Samstag sind bei bis zu 15 Grad auch einige Sonnenstunden drin. Am Sonntag sollen es ein paar weniger sein bei maximal 13 Grad. Der Trend für die kommende Woche, die Temperaturen werden wohl in etwa so bleiben und der Himmel ist meist bewölkt mit ein paar Sonnenphasen hier und da. Soweit die Meldungen.

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0: Das war English Girls von Animal House. Als nächstes kommt der 10-Platzierte der Hildesheimer Hitparade, Sommerwarm vom Klangquartier.
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1: Das war ein Titel aus den Tonkuhle-Lokalcharts. Wählen

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1: Soul Talk. Eine Pastorin und
2: eine Coachin im Gespräch zu Seelenthemen. Tag 5. Wir haben jetzt 4 Tage über die Seele gesprochen. Doch was sagt die denn eigentlich dazu? Uta, was möchte denn deine Seele?
1: Meine Seele, die möchte sich zum Ausdruck bringen. Sie will nicht allein verkümmern, sondern sie will sich zeigen, denn sie ist ja ich, beziehungsweise gehört zu mir. Über all das, was mich berührt und was mir auf der Seele liegt, brauche ich Austausch, also Menschen, die mir zuhören und mich in all dem ernst nehmen. Das tut meiner Seele gut. Meine Seele braucht auch immer wieder das Gebet, das Gespräch mit Gott. Es gibt ja Gedanken, Bitten oder überwältigende Gefühle, die kann ich gar nicht in Worte fassen oder will sie nicht teilen, außer mit dem, der mich von innen kennt und mich versteht. Ich wende mich an diese Kraft und überlasse alles ihr. Und oft erfahre ich dann, wie erleichternd das ist und für meine Seele heilsam, würde ich sagen.
2: Das kann ich gut nachvollziehen. Ergänzen mag ich, dass meine Seele sich anscheinend total gerne freut. Deshalb gehe ich auf die Suche nach den kleinen und großen echten Freuden im Leben. Ich habe das Gefühl, die Freude zeigt mir, wo die Seele lang will. Natürlich heißt das nicht, dass alles plötzlich nur noch Spaß macht. Manches ist einfach schwer. Doch die Grundrichtung, in der man unterwegs ist, die darf Freude machen.
1: Das sehe ich auch so. Liebe Hörerinnen und Hörer, es ist Freitag, das Wochenende kommt näher. Viele von uns können etwas zur Ruhe kommen und auch Zeit für Gott und das Wesentliche im Leben finden. Wir wünschen Ihnen ein erholsames, frohes Wochenende, einen gesegneten Sonntag und lassen Sie einmal Ihre Seele baumeln.
2: Wir sind Uta Giesel und Tamara Grimme-Wegener. Gemeinsam bieten wir in der Trinitatis-Kirchengemeinde Hildesheim einmal im Monat den Soul Talk an.

0: Das war der Abend mit mir, Henry Schnur. Wir haben es gleich 19 Uhr und ich wünsche Ihnen noch einen schönen restlichen Donnerstag.
1: Okay.

Guten Abend, liebe Kinder. Hier spricht die Mila Nabel. Ich lese euch heute ein Buch vor. Das Buch ist in 4 Tagen zu Ende. Ich lese also jeden Tag 2 Kapitel. Und das Buch heißt Das Gespenst mit den roten Augen. Es ist geschrieben von Michael Morpurgo und erschienen im Dressler Verlag. Nervensäge. Kaum ist der Sommer da, steht die Felicitas auf der Matte. Sie ist meine Cousine und verbringt jedes Jahr die Ferien bei uns. Und wer muss sich um sie kümmern? Ich natürlich. Ist ja sonst keiner da. Papa ist die ganze Woche weg. Er macht in Bratpfannen, sagt er. Soll natürlich ein Witz sein. Er ist Vertreter und verkauft diese Dinger. Mama ist morgens schon vor dem Frühstück weg. Sie ist Krankenschwester. Auch so was Blödes. Man kann nicht mal so tun, als wäre einem schlecht, wenn man Schule schwänzen will. Nicht mit einer Krankenschwester als Mutter. Bleiben also nur Omi und ich. Und Omi hat schlimme Knie. Sie kann kaum laufen. Also hab ich Felicitas am Hals. Diese Nervensäge. Da hast du doch nette Gesellschaft, sagt Mama. Kümmer dich um sie. Sei lieb zu ihr. Lieb? Ich? Zu Felicitas? Felicitas ist erst 8. 2 Jahre jünger als ich. Glaubt man aber kaum. Was für ein reifes Mädchen, sagt Mama. Was für eine hochgestochene, blöde, kleine Kröte, sage ich. Ach, sie ist ja so toll. Isst ihren Teller leer, egal was drauf ist. Putzt sich die Zähne 2-mal am Tag. Macht ihr Bett,

am Boden umziehen. Sie spielt mit meinem Computer, liest meine Bücher, ohne zu fragen. Aber zu Hause hat sie natürlich ein viel größeres Zimmer und einen Computer, der tausendmal besser ist als meiner und tausendmal mehr Bücher als ich, sagt sie. Aber was mich wirklich fertig macht, das ist Bingo. Bingo ist mein Hund. Ich habe ihn aus dem Tierheim. Er ist so eine Art spitzgedackelter Windhundpinscher und ist mir das Liebste auf der Welt. Wenn er mich nur anguckt, schmilzt mein Herz. Und er liebt mich. Am liebsten wird er mich zerschlecken. Aber eben alles nicht, wenn Felicitas da ist. Ich weiß nicht, was er an ihr findet, aber er trottet ihr nach, wohin sie auch geht, schläft mit mir in meinem Bett, kommt angelaufen, wenn sie ruft, bringt ihr Stöckchen, die sie wirft. Sowas tut er nie für mich. Er denkt nicht im Traum dran. Manchmal würde ich ihn richtig gern ins Tierheim zurückschicken. Und Felicitas gleich mit. Totale Gänsehaut. Auch in diesem Sommer also, wie gehabt, kommt Felicitas, parkt ihr Cello im Flur und tut gleich, als wäre sie zu Hause. Bingo stürzt sich auf sie und Omi kriegt sich nicht ein und säuselt, wie groß Felicitas schon ist und wie hübsch sie aussieht und überhaupt, was für eine adrette junge Dame. Dame? Eine Nervensäge, wie sie im Buch steht. Am ersten Abend liegen wir im Bett. Der Regen prasselt ans Fenster und es donnert. Da fängt Bingo im Dunkeln an zu wimmern. »Was hat er denn?«, fragt Felicitas. »Der Donner«, sag ich. »Er hat Angst vorm Donner. Hat er immer schon gehabt.« »Ich hab keine Angst vorm Donner«, sagt sie. Es blitzt durchs Zimmer ganz grell und dann ist's wieder finster und der Donner kracht direkt über uns. Bingo wimmert unterm Bett. »Molly«, sagt Felicitas. Es klingt ein bisschen bange. »Ja, ich fürchte mich auch nicht im Dunkeln.« »Du?« »Ich auch nicht, klar.« »Ist nicht so ganz klar, aber das muss ich ja nicht wissen.« »Nein, ich nicht«, sagt sie nochmal. »Und bei uns auf dem Land, da ist es sowieso viel dunkler als hier. Viel, viel dunkler.« »Aber da fürchte ich mich auch nicht. Nie. Wovor denn auch?« »Klar«, sag ich, »es gibt ja auch nichts zum Fürchten, außer dem Gespenst.« »Ich weiß nicht, warum ich das sage. Es ist mir einfach so rausgerutscht.« Und jetzt ist es lange still. Dann lacht sie, so richtig schön schrill. Es ist nicht echt, das Lachen. Das höre ich. Sie hat Angst. Felicitas hat Angst. Und da habe ich auf einmal diese tolle Idee. Als kleines Mädchen habe ich es ja selbst gesehen, in Papas Schuppen. Da kriegte ich die totale Gänsehaut. Und wenn ich schon eine totale Gänsehaut hatte, dann vielleicht... »Es gibt ja gar keine Gespenster«, sagt sie. »Oder?« »Klar gibt's welche«, flüstere ich. »Wir haben eins.« Es hat rote Augen, die im Dunkeln glühen. »Rote Augen«, sagt sie und keucht ein bisschen dabei. Jetzt habe ich sie am Wickel. »Ehrlich«, sag ich, »es wohnt in Papas Hütte im Garten, meistens jedenfalls. Nachts kommt es manchmal raus, nach Gespensterart, du weißt schon. Die wollen auch mal spazieren gehen.« »Gar nicht wahr«, sagt sie. »Aber ich hab's gesehen, ehrlich. Mitten in der Nacht, wenn alle schlafen, schleicht es über den Hof. Und manchmal kommt es sogar ins Haus, schleicht sich rein, schwebt die Treppe hoch, dreht den Schalter und macht das Licht an. Einmal hat es sogar die Glotze angemacht, echt. Und es riecht nach Pfeffer. Und wo es hinschleicht, da ist es ganz kalt und feucht. Ich hab's selber gespürt.« Jetzt flutscht die Sache richtig. Im Bett ist's mucksmäuschenstill. Als Felicitas dann wieder was sagt, da ist es so ein ganz kleines Erdbeben in ihrer Stimme. »Du lügst«,

0: Molly, sagt sie. Du lügst, dass die Wände wackeln. Kein Stück, sag ich. Kein Stück. Da macht sie das Licht an, stützt sich auf die Ellbogen und ist weiß wie die Wand. Dann beweis es doch du, sagt sie. Beweis mir's. Wenn du willst, jetzt muss ich scharf nachdenken. Ich brauche Zeit, um alles in die Reihe zu bringen. Aber nicht heute Nacht, sage ich. Das geht nicht. In so einer Nacht kommt es nie raus. Vielleicht hasst es den Regen oder den Donner so wie Bingo. Aber morgen geht's, wenn es zu regnen aufhört. Ich muss mich umdrehen, damit sie mein Grinsen nicht sieht. Mach jetzt das Licht aus, sage ich dann. Wir wollen doch keinen Strom verschwenden. Natürlich nur, wenn du keine Angst hast. Ich hab doch keine Angst. Und ich glaub dir kein Wort. Und du kannst es nicht beweisen. Ich weiß, dass du es nicht kannst. Gute Nacht, Felicitas Schatz. Und lass dich nicht von einem Vampir beißen. Sei nicht so blöd. Das ist gar nicht komisch. Oh nein, das ist gar nicht komisch. Ich kichere still ins Kissen. Nach einer Weile höre ich, dass sie sich hinlegt. Aber das Licht macht sie nicht aus. Jetzt sind es 10 Sekunden zwischen Blitz und Donner. Das Gewitter verzieht sich also. Aber das Licht macht sie nicht aus. Jetzt muss ich mir überlegen, wie ich dieses rotäugige Gespenst hinkriege. Wird nicht einfach sein. Das mit dem Pfeffer, das ist ja leicht. Aber das andere, dann bin ich eingeschlafen, das konnte ich nicht verhindern. Als ich am nächsten Morgen aufwache, ist das Licht noch an. Felicitas schläft fest und hat den Daumen im Mund. Bingo liegt der Länge nach neben ihr und hat die Nase in ihrem Ohr. Ich habe das rotäugige Gespenst noch nicht im Griff. Aber man muss auch etwas auf sein Glück vertrauen, oder? Mit dem Glück ist es so, dass man nie weiß, woher es kommt. Und auch nicht, wann es kommt. Guten Abend, liebe Kinder. Träumt was Schönes, schlaf gut und ganz schnell abmarsch in die Haier.
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Tja, leider ist es mal wieder soweit. Schlecht gemischt ins Wochenende. Es ist Donnerstagabend, es wird kalt, nass, die Leute werden krank. Viele haben vergessen, ihre Heizung einzuschalten und wundern sich, dass sie mit Lungenentzündung einfach im Bett liegen und nicht aufstehen wollen. Natürlich ist redaktionell verantwortlich für diese Sendung Marcin Zaschitzky. Das ist mein alter Ego in der normalen Welt. Heute gibt es eine bunte Mischung aus einmal mit alles. Ein paar Songs zum Thema Massenmord natürlich auch. Das darf nicht fehlen. Ihr müsst halt euch immer denken, egal wie schlecht diese Sendung heute wird, Fritz Hamann war schlechter.

Tja, nach dieser wunderschönen Nummer des Brian Jonestown Massacres kommen wir jetzt zu einer Nummer, von der ich nie gedacht hätte, sie jemals hören zu können. Der Künstler ist uns nämlich allen bekannt als Schauspieler und Darsteller des wunderbaren Hannibal Lecter, der gerne auch mal Orchestermitglieder ist, einfach weil sie sich verspielt haben bei einem Live-Konzert. Und jetzt selber, im hohen Alter von über 80, komponiert er selbst Musik. Und das finde ich schon ziemlich beachtlich. Und das Album ist auch ganz geil. Also wer auf klassische Musik steht, ansonsten ist das eher nichts für euch. So, wir starten mal mit der Nummer Suite for Solo Piano und Orchestra Nummer 2. Ja, der benennt seine Songs genauso wie die Typen vor 200 Jahren.

So, das waren die wunderbaren Hatebreed mit ihrem neuen Song Kill Count Increase. Neues Album kommt demnächst raus. Sehr, sehr schön. Alle Alben sind super von Hatebreed. Alle. Alle kaufen, bitte alle. Ihr geht morgen nicht in die Arbeit, ihr geht morgen nicht in die Schule. Ihr lässt alles stehen und liegen, klaut euren Eltern oder euren Kindern Geld. Das ist völlig egal. Die haben's. Und ihr geht in den Plattenladen eures Vertrauens und am besten klaut alle Hatebreed-Alben oder kauft sie einfach. Ihr müsst sie natürlich kaufen. Wir sind im öffentlich-rechtlichen Rundfunk. Ihr müsst natürlich alles kaufen. Aber ja, versucht einfach den günstigsten Preis rauszuschlagen. Ihr könnt an die Kasse gehen und sagen, hey, ich gebe dir nur 2 Euro für. Und der Kassierer sagt, ja, aber es kostet 16. Das ist mir egal. Ich bleibe jetzt hier stehen, bis du mir das für 2 Euro verkaufst. Und so weiter. Ich verstehe das Konzept. Oftmals funktioniert das. Manchmal nicht. Dann kommen Leute mit einer Zwangsjacke und holen euch raus. Aber das ist eine Geschichte für andere Zeiten. Auf jeden Fall jetzt hier eine Nummer für meinen Schwager. Er hatte letztens ein paar Tage romantischen Urlaub auf einer Insel, die eigentlich schon längst zu Deutschland gehören sollte. Wir wissen alle, wovon wir reden. Eine Nummer von Marty Friedman, die heißt Tearful Confession. Oh ja. Yeah.

Ja, die letzte Nummer, das war Taylor Swift mit Nazi-Punks Fuck Off. Neuaufnahme von ihr aus dem Jahr 2026. Alle haben sie gewarnt. Taylor, nimm doch keine Songs auf, wenn du irgendwie Halsschmerzen hast. Das bringt doch nichts. Aber sie wollte es unbedingt. Naja, das kommt bei raus. Ich finde den Song ganz gut. Der meistgespielte Song von Taylor auf meiner Playlist. Jetzt kommen wir zu einer Band, die seit 180 Jahren nicht mehr aktiv war und jetzt irgendwie aus der Versenkung wieder aufgetaucht ist. Sublime. Nach, ich glaube, 20 Jahren haben die ein neues Album rausgebracht und das ist extrem geil. Also auch da. Raubt bitte nochmal eure Kinder und eure Eltern aus. Fahrt, macht einen Enkeltrick-Anruf bei eurer Oma. Sagt, ihr seid euer Cousin und ihr müsst unbedingt Geld abholen, weil ihre Tochter gefangen genommen wurde irgendwo. Und ihr wisst, Omis sind leichtgläubig, die rennt mit den Scheinen raus. Und dann könnt ihr euch sofort die neue Platte von Taylor Swift, Nazi-Punks Fuck Off, kaufen. Gute Platte, günstig und vor allem auch aktuell. So, aber jetzt kommen wir zu Sublime. Sehr guter Platz. Ich spiele einen Song, der wahrscheinlich niemals im Radio oder sonst wo laufen wird, weil der irgendwo auf Platz 37 auf dem Album ist. Aber ich finde ihn trotzdem gut. Und er ist sehr entspannt. Genauso wie die Nummer von Taylor Swift vorhin. Aber ein bisschen langsamer. Na, mal sehen. Ihr entscheidet. Ihr könnt mich ja dann anrufen und sagen, aber ja, ist mir egal. Macht, was ihr wollt.

Okay. Okay.

So, die letzte Nummer war natürlich von Yellow und vom vorletzten Album. Die beiden Kerle sind 100 Jahre alt, also ich glaube zusammen 180, und die sind sehr produktiv. Ich kann auch jedem empfehlen, alle Yellow-Alben sich zu kaufen. Auch da lohnt es sich auf jeden Fall, bei den Großeltern mal anzufragen, ob sie vielleicht Bargeld daheim rumliegen haben, um das sich vielleicht zu schnappen. Ich weiß es nicht. Man muss ja irgendwie Wege und Mittel finden, um an Schallplatten zu kommen, und klingt verrückt, aber was wollen eure Eltern, Großeltern mit dem Geld überhaupt noch? Also die freuen sich, wenn ihr euch entwickelt musikalisch. Naja, aber jetzt mal weg vom Quatsch, hin zu den wichtigen Sachen. Ein Kernkonzept von dieser Sendung ist ja, dass ich Songs spiele, die mir so in den letzten Wochen über den Weg gelaufen sind. Und dazu gehört der kommende Song von einer Sängerin namens Agnes Obel oder Obel. Wie man die ausspricht, weiß ich noch nicht. Das wird sich noch rausstellen lassen. Auf jeden Fall ist die Gute tatsächlich das, was man Taylor Swift immer nachsagt, dass Taylor Swift ihre Songs selber schreibt. Mhm. Und dass sie alle selber produziert. Mhm. Und dass sie grundsätzlich auch keinerlei andere Songwriter an der Seite hat. Mhm. Genau. Agnes Obel nehme ich das ab, weil die Musik so verschoben und so durchgeknallt klingt, als würde sie Björk beerben wollen. Björk hat ja angefangen, völlig durchgeknalltes Zeug zu machen. Falls ihr euch die letzten Alben mal angehört habt, das ist schräg. Agnes Obel macht das, was Björk früher gemacht hat, nämlich verträumte, völlig abgehobene, mystische, ich weiß nicht, wie man das nennen soll, Fantasiemusik zu machen. Ich finde das total geil. Auf jeden Fall spiele ich jetzt einen Song vom letzten Album. Das heißt Limeli, was auch immer das bedeuten mag. Wer weiß das schon?

So, aus der Kategorie Wissen, das die Welt nicht braucht und um den Bogen wieder irgendwie zu schlagen zum Thema Massenmord und Serienkiller, den ich mir kurz vor der Sendung ausgedacht habe, kommen wir jetzt zu einem Künstler, den man eigentlich kennt. Er ist Enigma, ist ein alter Mann inzwischen. Er hat aber ein paar Songs mit einer Sängerin namens Enggan gemacht auf seinem letzten Album von 2016. Und Enggan, ich dachte, ich gucke nicht recht. Ich habe mir letztens bei Amazon die Serie Reacher reingezogen. Da werden einfach nur Leute geschlagen und geht es um Agenten und um irgendwelche Mörder und irgendeinen völligen Irrsinn. Auf jeden Fall spielt da Enggan mit als Schauspieler. Und ich dachte, das kann doch nicht sein. Es gibt doch bestimmt nicht zwei Leute auf der Welt, die Enggan heißen. Die eine ist Schauspielerin, die andere Sängerin. Und die sehen sich auch noch einfach komplett ähnlich. Also das ist tatsächlich Enggan, die Sängerin, die spielt in dieser Serie eine sehr, ja, ein shady Character aus irgendwo aus dem asiatischen Raum und sehr zu empfehlen. Also auf jeden Fall cool, dass sie da auch schauspielern kann, aber sie kann auch singen und das hören wir jetzt gleich auf dem Song oder im Song Sadness Part 2, denn man ist ja nicht nur einmal traurig, ne? Mindestens zweimal.

Da sich die Sendung mal wieder dem Ende nähert und ich natürlich hoffe, dass ich euch jetzt 1,5 Stunden lang so richtig schön durchgelangweilt habe mit meiner völlig, keine Ahnung, wilden Mischung an Songs der letzten Tage. Kommen jetzt zum Schluss noch 2 Songs hintereinander und dann zoome ich einfach raus. Einfach schön rauszoomen. Genau, für die Sendung verantwortlich ist Marcin Soschitzky, das bin ich. Sobald ich die Tür hier verlasse, durch die Tür gehe und das Studio verlasse, die Tür kann man ja nicht verlassen. Das wäre schon fast physikalisch unmöglich. Naja, auf jeden Fall, 2 Songs kommen noch. Der eine von Death from Above, die bringen jetzt auch ein neues Album raus, aber ich spiele eins von dem vorletzten, glaube ich. Das finde ich ganz gut. Und danach eine Musikrichtung, die ich auch selber sehr schätze, die viel zu kurz kommt im Radio, immer nur in irgendwelchen Spezialsendungen, nämlich Stoner Rock. Und zwar mit der Band Dope Lord. Also wer noch genug Eier in der Hose hat, kann sich die letzten beiden Songs noch anhören. Ansonsten wünsche ich euch einen schönen Abend. Und natürlich sollt ihr eure Oma nicht ausrauben. Ihr könnt sie lieb haben. Ruft sie an, sagt ihr, ihr habt sie lieb, ihr habt sie gern. Omis sind nur so lange da, wie sie da sind. Und dann sind sie weg. Von daher, haltet die Ohren steif. Knuddelt eure Oma und eure Babys und eure Kinder und eure Partner. Und vielleicht auch den Nachbarn oder die Nachbarin. Vielleicht auch einen Wildfremden auf der Straße. Hauptsache, er ist nicht erkältet. Sonst seid ihr die nächsten Tage krank. Ja.

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0: Nächste Station, Düsseldorf, Ellam. Aufstieg in Fahrtrichtung links.
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es denn so schwer, meinen Schritt zurück zu tun, zu ruhen, ohne immer nur das große Glück zu suchen? 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Wer gibt schon gerne zu, dass er nur Wärme sucht? 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